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9: Ich bin Christian Lang. Nach dem Drohnenanschlag auf den Flughafen Leipzig-Halle Anfang August haben die Ermittler offenbar zwei Tatverdächtige identifiziert. Nach Recherchen von NDR, WDR und Süddeutscher Zeitung handelt es sich um einen gebürtigen Russen mit lettischem Pass und einen Mann aus Belarus mit russischem Pass. Die Männer sollen Verbindungen zum russischen Geheimdienst haben. Nach dem Angriff auf das Stromnetz in Südbrandenburg gehen die Ermittler und auch NRW-Innenminister Herbert Reul davon aus, dass auch die Störung an einem Umspannwerk in Bergheim bei Köln auf verfassungsfeindliche Sabotage zurückgeht. An beiden Orten sind Abschussvorrichtungen und Pyrotechnik gefunden worden. Reul sagte am Abend im ZDF:
10: Na, mittlerweile sind wir relativ sicher, dass es viele Parallelen gibt. Zum Beispiel die Abschussvorrichtungen, die wir gesehen haben, die ja wahrscheinlich dazu geführt haben, dass man die Kabel über das Überspannungsnetz geschickt hat, ist so ähnlich gelaufen. Also es spricht vieles dafür, dass es kein Zufall ist, dass beide Ereignisse an diesen Tagen stattfinden.
9: Nach dem Angriff auf das Stromnetz in Südbrandenburg gehen die Ermittler und auch NRW-Innenminister Herbert Reul davon aus, dass auch die Störung an einem Umspannwerk in Bergheim bei Köln auf verfassungsfeindliche Sabotage zurückgeht. An beiden Orten sind Abschussvorrichtungen und Pyrotechnik gefunden worden. Reul sagte am Abend im ZDF:
10: Na, mittlerweile sind wir relativ sicher, dass es viele Parallelen gibt. Zum Beispiel die Abschussvorrichtungen, die wir gesehen haben, die ja wahrscheinlich dazu geführt haben, dass man die Kabel über das Überspannungsnetz geschickt hat, ist so ähnlich gelaufen. Also es spricht vieles dafür, dass es kein Zufall ist, dass beide Ereignisse an diesen Tagen stattfinden.
9: Die Dresdner Verkehrsbetriebe stehen vor einem Personalproblem und suchen jetzt Busfahrer, vor allem sogenannte Quereinsteiger. Eigentlich stellt das Unternehmen derzeit kaum neue Mitarbeiter ein, weil gespart werden muss. Allerdings gehen einige ältere Kollegen in den Ruhestand, sodass jetzt doch wieder Busfahrer gesucht werden. Anke Wolf berichtet.
11: Wer ans Steuer will, sollte mindestens 21 Jahre alt sein, gutes Deutsch sprechen und einen Autoführerschein haben. Außerdem verlangen die DVB ein makelloses polizeiliches Führungszeugnis und die gesundheitliche Eignung zur Personenbeförderung. Freundliche Kommunikation ist eine weitere Voraussetzung. Auch sollte man keine Angst vor Kontakten mit Fahrgästen haben. Geschlecht oder erlernter Beruf spielen dagegen keine Rolle. Wer noch keinen Busführerschein besitzt, kann die Fahrschule bei den DVB besuchen.
9: Eine Runde weiter. Der FC Bayern hat nach Startschwierigkeiten doch noch souverän gegen Zweitligisten Osnabrück mit 4:1 gewonnen. Münchens Trainer Vincent Kompany nach dem Spiel bei Sky.
12: Wenn einer mich gesagt hätte, dass er dann von dieser Distanz schießt und es geht so rein, dann hätte ich auch gesagt, das passiert dann nie. Das ist jetzt Pokalspiel und danach mussten wir dem Spiel kommen, auswärts in Osnabrück, und das haben wir gemacht.
9: Am Samstag wird die zweite Pokalrunde ausgelost.
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13: Tiefsttemperaturen zwischen 14 und 8 Grad. Heute im Laufe des Tages wechselhaft mit Schauern, frischer Westwind, maximal 24 Grad. Morgen anfangs Regen, später lockert's auf bis 26 Grad. Weiterhin windig.
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19: Ich bin Christian Lang. Nach den Angriffen auf das Stromnetz in Brandenburg und NRW fordert der Bundesverband der erneuerbaren Energien ein Backup-Notfallsystem für ganz Deutschland. Präsidentin Heinen-Esser sagte der Rheinischen Post, einen vollständigen Schutz vor solchen Attacken gebe es zwar nicht, die Auswirkungen ließen sich durch eine andere Aufstellung der Energieversorgung verringern. Bioenergie, Wasserkraft und Batteriespeicher könnten etwa ohne externe Stromversorgung schnell wieder hochgefahren werden. Ein paar Tage vor der Landtagswahl kommt Bundeskanzler Merz heute zum Wahlkampf nach Sachsen-Anhalt. Im Chemiewerk Infraleuna in Leuna nimmt er an einem Rundgang und einer Diskussion mit Ministerpräsident und CDU-Spitzenkandidat Sven Schulze teil. Anschließend ist ein Pressestatement geplant. Die Außenminister von Deutschland, Frankreich und Polen beraten heute in Weimar über gemeinsame Antworten auf aktuelle internationale Krisen. Laut Auswärtigem Amt steht eine breite Themenpalette auf der Tagesordnung. Es geht unter anderem über die Lage im Nahen und Mittleren Osten bis hin zur EU-Erweiterung und einer Reform der EU-Außenpolitik. Die Dresdner Verkehrsbetriebe stehen vor einem Personalproblem und suchen jetzt Busfahrer, vor allem sogenannte Quereinsteiger. Eigentlich stellt das Unternehmen derzeit kaum neue Mitarbeiter ein, weil gespart werden muss. Allerdings gehen einige ältere Kollegen in den Ruhestand, sodass jetzt doch wieder Busfahrer gesucht werden. Anke Wolf berichtet.
20: Wer ans Steuer will, sollte mindestens 21 Jahre alt sein, gutes Deutsch sprechen und einen Autoführerschein haben. Außerdem verlangen die DVB ein makelloses polizeiliches Führungszeugnis und die gesundheitliche Eignung zur Personenbeförderung. Freundliche Kommunikation ist eine weitere Voraussetzung. Auch sollte man keine Angst vor Kontakten mit Fahrgästen haben. Geschlecht oder erlernter Beruf spielen dagegen keine Rolle. Wer noch keinen Busführerschein besitzt, kann die Fahrschule bei den DVB besuchen.
19: Die Fußballer des FC Bayern haben ihre Aufgabe in der ersten Runde des DFB-Pokals souverän gelöst. Der Titelverteidiger aus München gewann beim Zweitligisten VfL Osnabrück mit 4:1. Moritz Einzel berichtet.
21: Den besseren Start in dieses Spiel erwischte Osnabrück. Meißner zog einfach mal aus rund 30 Metern ab und traf in den Winkel. Da konnte Obich im Bayern-Tor nur hinterher gucken. Die Bayern ließen sich aber nicht beirren. Kane traf zum Ausgleich. Bischoff brachte die Bayern in Führung. Nach der Pause Olise mit der Entscheidung und nochmal Kane per Elfmeter besorgte den 4:1 Endstand. Der FC Bayern in der zweiten Pokalrunde. Osnabrück ist raus nach respektabler Leistung.
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22: Tiefsttemperaturen zwischen 14 und 8 Grad. Heute im Laufe des Tages wechselhaft mit Schauern, frischer Westwind, maximal 24 Grad. Morgen anfangs Regen, später lockert's auf bis 26 Grad. Weiterhin windig.
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9: Ich bin Christian Lang. Guten Morgen. Nach dem Drohnenanschlag auf den Flughafen Leipzig-Halle Anfang August haben die Ermittler offenbar zwei Tatverdächtige identifiziert. Nach Recherchen von NDR, WDR und Süddeutscher Zeitung handelt es sich um einen gebürtigen Russen mit lettischem Pass und einen Mann aus Belarus mit russischem Pass. Die Männer sollen Verbindungen zum russischen Geheimdienst haben. Die SPD-Bundestagsfraktion geht in Klausur. Sie will heute und morgen unter anderem über Veränderungen in der Arbeitswelt durch KI und neue Technologien beraten. Mit dabei Harpe Kerkeling mit einem Vortrag. Uli Reitinger.
10: Sein Vortrag zur SPD-Klausur trägt den Titel »Alles Ansichtssache, wo die Toleranz in einer Demokratie ihre Grenzen hat und worauf es jetzt ankommt«. Mit Spannung wird erwartet, ob die Fraktion in ihrer Klausur klar Position bezieht zur geplanten Abschaffung der Rente mit 63 und zur zukünftigen Attestpflicht ab dem ersten Krankheitstag. Zwei Regierungsvorhaben, die die SPD bislang mitträgt, aber wohl gerne kippen würde.
9: Mit einem neuen Kita-Gesetz will die Bundesregierung die frühkindliche Bildung verbessern. Bei jedem Kind soll spätestens im Alter von 4 Jahren der Sprach- und Entwicklungsstand überprüft werden. Das hat das Kabinett beschlossen. Bei Bedarf werden die Kinder dann gefördert, damit der Start in der Grundschule besser klappt. Der Bundestag muss noch zustimmen. George Clooney ist bei den Filmfestspielen in Venedig für sein Lebenswerk ausgezeichnet worden. Schauspielkollegin Laura Dern hat ihn bei ihrer Laudatio als herausragenden Filmemacher gewürdigt. Uns wurde eine Legende geschenkt, so Dern. Sein alter Freund Brad Pitt hat Clooney mit einem alten Stück Gouda-Käse verglichen. Beide gut gereift. Eine Runde weiter. Der FC Bayern hat nach Startschwierigkeiten doch noch souverän gegen Zweitligisten Osnabrück mit 4:1 gewonnen. Münchens Trainer Vincent Kompany nach dem Spiel bei Sky.
11: Wenn einer mich gesagt hätte, dass er dann von dieser Distanz schießt und es geht so rein, dann hätte ich auch gesagt, das passiert dann nie. Das ist jetzt Pokalspiel und danach mussten wir dem Spiel kommen, auswärts in Osnabrück, und das haben wir gemacht.
9: Am Samstag wird die zweite Pokalrunde ausgelost.
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12: Ja, dann erstmal einen wunderschönen guten Morgen. Heute Donnerstag, der 3. September.
13: Mhm.
12: Ja, Wetter wird wieder ganz schön.
13: Wieder ganz schön. Ja. In der zweiten Tageshälfte gibt es dann so eine kleine Gewitterwahrscheinlichkeit. Müssen wir mal schauen. Mhm. Die Temperaturen heute aber auch so bei 23, 24, vielleicht sogar 25 Grad. Und eben durchaus auch Sonnenschein. Morgen am Freitag wechselhaft zeitweise mit kräftigen Schauern. Aber auch morgen schiebt sich die Sonne immer mal durch. Temperaturen gehen ein Stückchen zurück. Morgen sind dann wahrscheinlich Werte so 19 oder 20 Grad.
12: Naja, das geht doch alles.
13: Wochenende eigentlich auch ganz schick. Ja, Temperaturen um 20 Grad Sonne, also können wir nicht meckern.
12: Prima. Schauen wir noch mal kurz auf die Straße. Das ist relativ ruhig jetzt am frühen Morgen, aber wir haben schon was.
13: Ja, gibt es eine Meldung. Meldung aus dem Kreis Meißen. Gerade passiert zwischen der Niederwarther Brücke und Radebeul hat es einen Wildunfall gegeben. Die Unfallstelle ist noch nicht gesichert, also da bitte aufpassen. Und dann hatten wir heute Nacht einen Unfall A9 Leipzig Richtung Berlin zwischen Schkeuditzer Kreuz und Halle. Dort weiß ich nicht genau, ob die Autobahn jetzt noch gesperrt ist. Wenn Sie da eine Info haben, können Sie gerne Bescheid sagen. Also da laufen Bergungsarbeiten. Müsste dann langsam wieder anrucken, aber eventuell gibt es da auch noch eine Sperrung.
12: Die Nummer zum Bescheid sagen ist kostenlos, unsere Verkehrshotline. Die 03x800 und die 4.
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13: Hallo.
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12: So geht's jetzt mal los hier.
14: Also das ist ja jetzt eine echte Scheißfrage, ey.
12: Deswegen fangen wir einfach an. Es ist kurz vor 5 und wünschen euch Ihnen einen schönen guten Morgen.
13: Guten Start.
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0: Moment mal, Gedanken zum Tag mit Michaela Stahl.
1: Schauen Sie sich eigentlich gern Fotos an? Gerade jetzt, wenn es so draußen kalt, regnerisch und dunkel wird, da sitzen wir oft vor unserem Computer und schwelgen.

0: Die schwarz-weißen Fotos sind so sorgsam eingeklebt und jedes Bild und all die Geschichten darum sind so wertvoll, weil es davon nicht so viele gibt. Ich blättere gern darin. Aber es ist auch egal, ob digital oder ganz klassisch. Fotos erzählen uns etwas. Sie halten die schönen Momente fest und wir können uns erinnern und verbringen Zeit miteinander. Eines der wohl wertvollsten Geschenke. Und wir denken vielleicht auch an die Menschen, die bereits vor uns gegangen sind. Vielleicht nehmen sie sich einfach mal wieder dafür Zeit. Und es heißt ja auch, solange wir uns erinnern, geht nichts verloren. Ich wünsche Ihnen noch eine schöne restliche Woche.
1: 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Ein Service der katholischen Kirche in Sachsen.

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1: Mit Conny Hartmann. Guten Tag. Die Pläne zum Bau einer Waffenfabrik in Leipzig haben unterschiedliche politische Reaktionen ausgelöst. Während AfD und Linke das Projekt ablehnen, betont die Leipziger SPD die Notwendigkeit, auf die aktuelle Bedrohungslage durch Russland zu reagieren. Sächsische Betriebe haben bei einem Treffen mit Arbeitsministerin Bärbel Baas vor einem drohenden Niedergang der heimischen Industrie gewarnt. Sie forderten wirksamere Maßnahmen zum Schutz vor unfairem Handel und eine aktivere Industriepolitik. Das Sommerbad Kleinchocher und das Schreberbad verlängern ihre Saison wegen des guten Wetters um eine Woche bis zum 13. September. Die Bundeswehr setzt ihre Pläne zur Aufrüstung offenbar konsequent um. Im Nordatlantik hat die Marine jetzt einen bislang geheim gehaltenen Test des israelischen Raketensystems LORA erfolgreich abgeschlossen.
0: Das war Radio Leipzig kompakt. 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
3: Guten Morgen, einen schönen, einen entspannten Donnerstag. Und wir starten ziemlich freundlich in den Tag. Später, gegen Nachmittag, gibt's dann aber eine kleinere Gewitterneigung. Temperaturen so 24, 25 Grad. Und morgen der Tag, der wird auch so ein bisschen wechselhaft werden. Auch da kann's teilweise kräftigen Regen geben. Die Temperaturen gehen auch ein kleines Stück nach unten. Und morgen kann der Wind auch noch ein bisschen auffrischen. Am Samstag wird's dann wieder deutlich freundlicher. Und auf den Straßen, da haben wir eine Sperrung der A9 Richtung Berlin nach dem Unfall zwischen Schkeuditzer Kreuz und Halle. Da gibt es aber eine Umleitung für Sie. Ansonsten läuft alles störungsfrei. Ich wünsche eine gute Fahrt.
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7: So, da kann's ja losgehen. 6:06. Wunderschönen guten Morgen allerseits.
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0: Einen schönen guten Morgen, es ist 5.31 Uhr, kurz nach 5:30, Donnerstag, 3. September. Jo, und gerade hier werden schon die ganz großen Fragen der Menschheit gewälzt, auch wenn es noch sehr früh am Tag ist. Nämlich, wir waren gerade beim Thema Tausendfüßer und da kommt jetzt nochmal unser Lehrerkind Christine ins Spiel. Tausendfüßler, haben die eigentlich wirklich tausend Füße? Oder wie viel sind es denn,
1: Christine? Ja, das ist eine durchaus berechtigte Frage. Tausendfüßer gibt es ja schon ganz, ganz lange auf unserer Erde, seit etwa 400 Millionen Jahren. Und es gibt auch unglaublich viele verschiedene Arten, über 8000 verschiedene Arten Tausendfüßer. Ganz, ganz kleine, ganz, ganz große. Tausendfüßer haben meist pro Körperring zwei Beinpaare und dann eben auch die entsprechenden Füße. Das heißt, je mehr Ringe, desto mehr Beine und auch desto mehr Füße. Die Zahl der Füße ist damit sehr, sehr unterschiedlich. Bei den meisten Arten liegen wir zwischen 16 und 750 Füßen. Bis vor einigen Jahren hatten Wissenschaftler auch wirklich noch keinen Tausendfüßer gefunden, der tatsächlich 1000 Füße hatte. Aber vor 5 Jahren hat sich das geändert. Da haben sie nämlich in Australien einen Tausendfüßer entdeckt und dann wirklich nachgezählt. Und dieser Tausendfüßer in Australien vor 5 Jahren hatte in der Tat 1306 Füße. Die meisten Tausendfüßer haben aber nicht wirklich 1000 Füße, sondern deutlich weniger.
0: Das ist ja interessant. Guck an. Und ich habe gelernt, dass es 1000 Füßer heißt und nicht 1000 Füßler. Ja, seht ihr? So viel Erkenntnisgewinn am frühen Morgen, 3 Minuten nach 5:30. Dankeschön.

0: nach 5:30 jetzt.
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2: Guten Morgen. Ja, wir starten erstmal freundlich in den Tag, aber später kann sich so ein bisschen zuziehen und dann gibt's auch eine Schauer- und Gewitterwahrscheinlichkeit, vor allem für den Nachmittag und auf den Straßen. Da haben wir momentan einen Unfall und eine Sperrung leider auf der A9 Richtung Berlin zwischen Schkeuditzer Kreuz und Halle. Dort laufen Bergungsarbeiten. Es gibt aber eine Umleitung für Sie.
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1: Vom Bahnhof zum Catwalk, der Lene-Vogt-Park. Und wenn Sie sich jetzt fragen, hä, Catwalk, Bahnhof, was redet die da? Der 800 Meter lange Park war 1847 noch nicht so, wie wir ihn heute kennen. Damals war der Lene-Vogt-Park noch der Eilenburger Bahnhof. Danach war es einfach nur eine Brachfläche und seit 2004 ist er so, wie er heute eben ist. Die Jugend kennt ihn auch unter dem Begriff Catwalk, wie mir Sabine Christiansen vom Amt für Stadtgrün erzählt hat.
2: Weil da ist halt der Weg, der da gerade durchschießt und die hat Fitznation. Und da kommt auch die Abendsonne hin und es fahren unglaublich viele Leute mit dem Fahrrad da lang oder auch zu Fuß. Also das verstärkt sicherlich diesen Laufsteg-Effekt nochmal total. Das ist wie Fernsehen gucken.
1: Ich bin Nathalie Feigl und jetzt, wo es wieder wärmer wird, setzen Sie sich doch einfach auf eine der Bänke und schauen Sie den Leuten mal beim Vorbeilaufen zu. Wer braucht schon die Paris Fashion Week, wenn man den Lene-Vogt-Park direkt vor der Tür hat?
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4: Mit Conny Hartmann. Guten Morgen. Die Pläne zum Bau einer Waffenfabrik in Leipzig sorgen für Diskussionen. Oberbürgermeister Burkhard Jung bestätigt auf Nachfrage mündliche Gespräche mit einem amerikanischen Rüstungskonzern und will sich dem Vorhaben wegen der aktuellen Bedrohungslage auch nicht verschließen.
5: Also wenn wir höhere Sicherheit wollen in diesem Land, wenn wir uns verteidigen müssen und wir haben eine Vorkriegssituation, wir haben eine schwierige Situation, dann gehört zur Wahrheit, dann müssen wir uns auch dementsprechend abschreckend verteidigen. Ja? Und dann kann ich natürlich sagen, macht halt nicht bei uns, macht halt irgendwo anders. Auf der anderen Seite, ich sehe auch nicht ein, dass Baden-Württemberg, Nordrhein-Westfalen und wer auch immer die Arbeitsplätze und die Steuereinnahmen hat und wir im Osten gucken zu.
4: 6 Jahre Haft wegen Totschlags. So lautet das Urteil gegen die 24-jährige Leipzigerin, die ihr Baby getötet haben soll. Das Landgericht folgte damit dem Antrag der Staatsanwaltschaft. Demnach habe die junge Frau ihren 7 Monate alten Sohn durch massives Schütteln starke Hirnverletzungen zugefügt, die am Folgetag zu seinem Tod führten. Die Angeklagte bestritt das bis zuletzt. Ihre Verteidigung hat Revision angekündigt. Das Urteil ist also noch nicht rechtskräftig. Die Rathausspitze hat im Stadtrat den geplanten Doppelhaushalt für die kommenden 2 Jahre vorgestellt. Unterm Strich steht ein Minus von über 330 Millionen Euro und deutlich weniger Investitionen. Grund sei vor allem die Unterfinanzierung durch den Bund, hieß es. Immerhin habe der Freistaat aber seine Unterstützung erhöht, erklärt Finanzbürgermeister Thorsten Bonneff. Die SPD-Bundestagsfraktion geht in Klausur. Sie will heute und morgen unter anderem über Veränderungen in der Arbeitswelt durch KI und neue Technologien beraten. Uli Reitinger.
6: Mit Spannung wird erwartet, ob die Fraktion in ihrer Klausur klar Position bezieht zur geplanten Abschaffung der Rente mit 63 und zur zukünftigen Attestpflicht ab dem 1. Krankheitstag. 2 Regierungsvorhaben, die die SPD bislang mitträgt, aber wohl gerne kippen würde.
4: Die Fußballer des FC Bayern haben ihre Aufgabe in der 1. Runde des DFB-Pokals souverän gelöst. Der Titelverteidiger aus München gewann beim Zweitligisten VfL Osnabrück mit 4:1.
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8: Guten Morgen. Ja, stellenweise haben wir wieder ein wunderschönes Morgenrot und die Temperaturen, die gehen heute nochmal auf 24, 25 Grad rauf. Allerdings gegen Nachmittag kann sich's dann noch ein bisschen zuziehen. Dann gibt's auch eine Schauer- und Gewitterwahrscheinlichkeit für den heutigen Tag. In der Nacht fällt auch gebietsweise Regen. Morgen der Tag, der wird auch ziemlich wechselhaft werden. Auch da ist teils kräftiger Regen möglich. Die Temperaturen gehen ein Stück nach unten. Der Wind kann auch noch ganz schön auffrischen. Der Samstag wird dann aber wieder schön und auf den Straßen. Da haben wir momentan ein liegen gebliebenes Auto auf der A38 Richtung Halle zwischen Lützen und Kreuz-Ribbachtal. Die Fahrbahn ist aktuell voll gesperrt.
9: Dankeschön, Miri.
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9: Ist das gut?
11: Um ehrlich zu sein, ich kann es Ihnen nicht sagen. Aber ich kann Ihnen so viel verraten, es wird so spannend werden und so unberechenbar. Ja. Sie werden es erleben.
12: Definitiv. Weil wir haben selbst noch keinen Plan, was passiert, aber irgendwas wird passieren. Also jetzt erstmal schönen guten Morgen und willkommen im Donnerstag, der 3. September, jetzt 6:05.
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0: Es ist jetzt 6:02.
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2: Ja, und da schicken wir sie heute mal auf die Bretter, beziehungsweise zum Zugucken zu denen, die mit Brettern besonders gut umgehen können. Ab heute steigt nämlich hier bei uns in Leipzig die deutsche Skateboard-Meisterschaft. Zur Sache geht's vor allem am Heizhaus in Grünau. Daneben gibt's aber auch noch andere Aktionen. Zum Beispiel wurde auf dem Leuschnerplatz ein neuer Skatepark errichtet und die kreisförmige Anlage ist auch geeignet für BMX-Fahrer oder Inline-Skater. Bis Ende September ist dort jeder willkommen. Also viel Spaß und ja, einen schönen Donnerstag.
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0: Ja, so klingt immer noch der Sommer. Ist schon irgendwo Sunshine und Sunshine Reggae? Weiß gar nicht mehr. Nee, Sonne geht langsam auf.
1: Ja,
0: ne, so langsam
1: aber es ist wirklich, wir haben teilweise eben so einen wahnsinnig schönen Sonnenaufgang, so ein schönes Morgenrot.
0: Seht ihr? Dann passt doch das mit so einem kleinen Reggae in den Tag zu starten, in den 3. September. Einen wunderschönen guten Morgen, herzlich willkommen hier beim Club der Optimisten. Die Christine ist da.
1: Ach, guten Morgen.
0: Die Miri ist da.
1: Guten Morgen.
0: Der Tim ist da.
2: Schönen guten Morgen.
0: Der Yoshi ist da. Morgen. Ja, Yoshi draußen am Schreibtisch. Yoshi übrigens, habe ich heute, Yoshi überholt mich früher mal auf dem Weg zur Arbeit mit seinem Moped, mit seinem Motorrad. Yoshi, du bist zu schnell. Ich muss ja jetzt mal etwas sagen nach draußen. Also nicht, dass er zu schnell fährt, grundsätzlich, aber das sieht immer sehr schnell aus.
1: Ich finde, es sieht sehr elegant aus.
0: Und Yoshi hat einen Blinkerhelm. Von hinten blinkt da so das Licht. Also der Helm blinkt, ist mir heute aufgefallen. Ja. Weil es jetzt doch noch dunkel ist, wenn man früh. Ja, Sie wissen ja, wir kommen ja früh um 2 hier schon an in der Redaktion. Ja, bereiten alles vor für Sie. Ja, sammeln erstmal den Tau von den Wiesen ab und dann geht's los. Und der Yoshi fährt dann mit Blinkerhelm.
1: Ja, so eine fluoreszierenden Streifen sind da drauf.
0: Nee, da, wirklich sind das nur Streifen oder ist da eine Batterie drin?
1: Na, das muss Yoshi selber sagen. Da muss er mal schnell hergerannt kommen jetzt aus seiner Kiste.
2: Ja, weiß, wo er ist. Auf jeden Fall fahren seine Zeitgenossen irgendwie gefühlt alle zu schnell, habe ich das Gefühl. Also ich werde ständig irgendwie vom Motorradfahrern überholt mit weit überhöhter Geschwindigkeit. Und jetzt gerade bei dunklen Sichtverhältnissen am Morgen, muss ich sagen, es ist sehr gefährlich.
0: Dann wirklich mal.
3: Auf euch auf. Merkt ihr, der Tim, der kriegt immer Puls, wenn es um Verkehr geht. Vielleicht fährst du auch einfach zu langsam, Tim.
2: Nee, nee, ich bin schon okay unterwegs.
3: So, so guck mal, jetzt ist der Yoshi auch da und dein Helm blinkt richtig, ne?
4: Der hat, ja, so der hat Batterie. Und,
0: mit Batterie, ja? Mit
4: okay. Also der wird aufgeladen per USB und dann...
0: Und das ist, damit man dich besser sieht einfach, oder weil du Spaß hast, wenn es ein bisschen blinkt.
4: Ja, also, das leuchtet halt.
0: Das sieht ein bisschen aus wie ein Weihnachtsbaum. Wie
4: ja, genau, so, richtig. Ne? Ja,
0: das ist richtig. Ah, schön. Alles klar. Okay.
4: Ja.
0: Und was sagst du zu den Vorwürfen von Tim, dass ihr seid alle zu schnell. Wir sind ja in diesen Zeiten schnell dabei, zur anderen Seite zu
2: gefühlt,
0: sagen.
2: Gefühlt, habe ich gesagt.
0: Ihr seid alle zu schnell.
4: Sind

0: gefühlt.
1: Schnelllebigen Zeit.
0: Also eine schnelllebige Zeit, ja, da muss man mithalten. Muss man
1: mithalten.
0: Sagst du. Aber pass noch gut auf dich auf, wir brauchen dich.
1: Immer.
0: Ja. Ja. Okay. Wo es gestern schön gemütlich zuging, war der Firmenlauf in Chemnitz. Nochmal schöne Grüße an alle, die dabei waren.
2: Ja,
0: das war toll. Tausende.
2: Ihr seid ja mitgelaufen.
0: Wir waren dabei. Ja.
2: Und habt ihr es geschafft?
0: Na natürlich. Klar,
2: in sensationeller Geschwindigkeit hier, dank unserem Rocco.
0: Ja, genau,
2: Rocco war dabei. Vorgeprescht.
0: Unser Werkstudent. Ja, ja.
2: Also, der hat das Radio gezogen, oder? Ihr seid doch ein bisschen
0: wir
2: im Radio.
0: Wir haben geschoben. Sie müssen sich
2: geschoben.
0: Vorstellen, das ist so ein bisschen wie Karneval. Hm. Ja, so, also, das ist so ein Karnevalswagen. Also, nur eben als Radio, ein relativ großer Wagen, den wir da durch die Straßen schieben. Und da kommt natürlich Musik raus.
2: Ja, und alle haben gewunken.
0: Ja, das
2: und
0: fällt
2: es
0: auf.
2: War so schön. Und dann haben sie mal gerufen, André!
0: Ja.
2: Stimmt. Früher haben sie gerufen, ich will ein Kind von dir.
0: Ja, verheiratet. Ja, stimmt. Viele Glückwünsche, haben wir uns ja recht. Also, liebe Grüße an alle, die da dabei waren gestern bei wirklich tollen Bedingungen. Gestern Abend war ein schöner Spätsommerabend, war toll, in Chemnitz beim Firmenlauf. So, jetzt kommen wir aber mal zum Donnerstagmorgen und zur Kaffeefrage von Tim.
3: Tja, so leuchtende Motorradhelme bekommt man bestimmt auch bei eBay. 31 Jahre eBay, der Online-Marktplatz, wurde am 3. September 95 gegründet. Was war das allererste Produkt, das der Gründer Pierre Omidyar auf seiner Plattform, damals noch unter dem Namen AuctionWeb, erfolgreich verkaufte? A. Eine Kaffeemaschine mit gebrochener Kanne. B. Ein kaputter Laserpointer. Oder C. Ein altes Comicheft mit fehlenden Seiten.
2: Kaffeemaschine. Ich darf ja zuerst, ich liege ja wieder hinten.
0: Ja.
2: 9:11.
0: Okay. Gut, ich habe überhaupt keine Ahnung.
2: Ich würde sagen, das Comic.
0: Comic, ja?
2: Ja, das kann sein, dass das irgendein ganz besonderer Comic war.
0: Die Comic.
2: Also ich würde sagen, am ehesten Comic.
0: Ja, da ich überhaupt keine Ahnung habe und mich intuitiv natürlich gern auf meine Jokerin verlasse.
2: Das ist eben manchmal auch ein Fehler.
0: Ja, sagen wir, das allererste, was bei eBay verkauft wurde vor 30 Jahren. Ja, wir sagen Comic. Christine sagt Kaffeemaschine.
2: Mhm.
0: Der Pointer? Nee, wir sagen Comic. Wir bleiben bei Comic.
3: Okay. Und das erste verkaufte Produkt, was der eBay-Gründer selbst dort anbot, wurde für 14,83 Dollar verkauft. Und es war ein kaputter Laserpointer.
2: Warum verkauft er denn einen kaputten Laserpointer?
3: Naja, er wollte halt versuchen, wie das funktioniert, so ob es überhaupt Interessenten gibt, auch so für solche Artikel, die mangelhaft sind.
0: Okay.
3: Und ja, da hat tatsächlich jemand zugeschlagen, der gezielt kaputte Laserpointer eingekauft hat, warum auch immer.
0: Und da hat er gewusst, wenn ich dafür 14 Dollar kriege, dann funktioniert die Geschäfte.
3: Genau, dann wusste er Bescheid, okay, das funktioniert auch mit irgendwelchen alten Artikeln,
0: spannend,
3: gebraucht und so.
0: Spannend.
3: Ja,
0: okay. Das heißt, keiner bekommt einen Punkt und der Tim macht Kaffee für alle.
3: Ja.
0: Übrigens, der Tino, der dir immer schreibt, ja, ich weiß gar nicht, ob er jetzt schon zuhört, der muss gestern auch dabei gewesen sein beim Firmenlauf.
3: Genau.
0: Ja, hat er irgendwie, also wir haben uns nicht gesehen bei 12.000 Menschen.
2: Habt ihr euch nicht getroffen?
0: Nee, wir haben uns leider nicht getroffen.
2: Ach,
0: ja. Aber Grüße gehen raus.
2: Grüße gehen raus.
0: Okay, also 6:15 Uhr, 6:45, 6:07 Uhr, guten Morgen allerseits.

0: So.
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0: Um 7:12. Einen schönen guten Morgen allerseits. 3. September, heute Donnerstag. Und alles Wichtige fassen wir gleich mal zusammen. Hier bei uns für Sie in den Nachrichten.
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19: Mit Conny Hartmann. Guten Morgen. Der Haushalts- und Finanzausschuss des Landtages hat aus dem Sachsenfonds 60 Millionen Euro für den Ausbau des Leipziger Sportforums freigegeben. Mit dem Geld soll die Arena ausgebaut und eine neue Ballsporthalle errichtet werden. Oberbürgermeister Burkhard Jung befürwortet angesichts der aktuellen Bedrohungslage den Bau einer Waffenfabrik im Norden Leipzigs. Wenn sie nicht hier gebaut werde, würde es einfach woanders passieren, so der Rathauschef. Das Leipziger Kulturfestival Ostlichter lädt ab heute in den Leipziger Osten. 5 Wochen lang. An 65 Spielorten erwartet Besucher bis zum 4. Oktober ein vielfältiges Programm mit über 100 Veranstaltungen. Nach dem Drohnenangriff auf den Flughafen Leipzig-Halle haben Ermittler zwei Tatverdächtige identifiziert. Laut Süddeutscher Zeitung handelt es sich um zwei Männer aus Belarus und Lettland.
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15: Im Studio Jens Umbreit. Schönen guten Morgen. Der FC Bayern steht in der zweiten Runde des DFB-Pokals. Der Titelverteidiger gewann beim Zweitligisten VfL Osnabrück mit 4:1. Dabei gingen die Gastgeber durch ein Traumtor von Robin Meissner früh in Führung. Harry Kane traf danach zweimal für die Bayern. Außerdem waren Tom Bischoff und Michael Olise erfolgreich. Die Auslosung für die zweite Runde ist am Samstagabend. Die Fußballerinnen des VfL Wolfsburg und von Eintracht Frankfurt haben die Ligaphase der Champions League verpasst. Wolfsburg scheiterte im Elfmeterschießen bei Inter Mailand. Frankfurt verlor nach Verlängerung mit 1:5 bei Paris Saint-Germain. Und es gibt endlich Bewegung bei der seit Jahren diskutierten Regionalliga-Reform. Nach Informationen von Bild und Kicker will der DFB beim Bundestag im Herbst über das sogenannte Kompassmodell entscheiden lassen. Danach soll es künftig nur noch 4 Regionalligen geben und jeder Meister direkt in die dritte Liga aufsteigen.
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21: Einen wunderschönen guten Morgen. Ja, der Tagesstart bei uns in Leipzig, der ist wirklich schön. Ein paar Wolken sind immer mal mit dabei, aber es guckt auch öfter mal die Sonne raus heute. Die Temperaturen, die gehen auf 24 Grad rauf. In der Nacht ist es dann eher bedeckt und morgen, da bleiben wir mit den Temperaturen im angenehmen Bereich 23, 24 Grad, aber im Laufe des Nachmittags, abends ziehen dann eben auch mehr Wolken auf und dann ist vielleicht auch mal ein Schauer oder Gewitter möglich. Der Wind kann ein bisschen auffrischen und auf dem Straßen haben wir die Sperrung immer noch wegen Reinigungsarbeiten A9 Richtung Berlin zwischen Schkeuditzer Kreuz und Halle. Da gibt es eine Umleitung und gesperrt ist auch die A38 Richtung Halle zwischen Lützen und Kreuz-Ribbachtal. Gute Fahrt.
0: Ja, danke schön, Miri.
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0: Behaart.
1: Ist doch einfach nur schön, oder?
2: Ja, ja, ja.
3: Du hast vollkommen recht.
1: Natürlich. Und deshalb, ja, wünschen wir Ihnen auch einen schönen Donnerstagmorgen. Es ist 7:04. Und ob es schöne Filme im Kino gibt ab heute, weil Donnerstag ist immer Kinotag, das heißt, heute ist der Tag, wo neue Filme in die Kinos kommen, richtig?
4: Ja, genau. Ja, genau.
1: Hau mich doch
4: kann
1: mal raus hier.
4: Welche
1: Kinder? Ja, ich hatte gerade ein kurzes Blackout hier.
4: Einen kleinen Überblick haben wir gleich für Sie. Und Freitag haben wir auch, also dranbleiben.
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0: 6.33 Uhr, 3 Minuten nach halb 7 jetzt.
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0: Ja, Donnerstag, Kinotag, das heißt ab heute neue Filme in den Kinos. Und da fangen wir mal an mit einem Film über Thomas Mann. Seine Rückkehr aus dem Exil, er war ja 14 Jahre im Exil, als die Nazis Deutschland dann übernommen haben. Und er kam 1949 zurück, hat sich ja während seiner Zeit im Exil immer wieder extrem kritisch geäußert, hat immer gesagt, die Deutschen sollen aufstehen und so weiter. Er war da wirklich kritisch, und als er dann zurückkam, 1949, wurde er durchaus immer noch als Vaterlandsverräter kritisiert bei vielen Menschen. Ja, also das war keine leichte Zeit für ihn, und er war dann erst in Frankfurt am Main, also im Westen, und hatte dann noch eine Einladung im Osten, in Weimar. Und diese unterschiedlichen Erlebnisse und Erfahrungen, die fasst dieser Film zusammen. Vaterland, wie gesagt, heißt er. Die Tochter von Thomas Mann, die Erika Mann, wird gespielt von der Sandra Hüller. Und wir können ja mal ganz kurz reinhören.
2: Herr Professor Mann, Sie haben Deutschland im Jahr 1933 verlassen. Was antworten Sie denjenigen, die Sie des Verrats oder mangelnder Solidarität beschuldigen?
3: Ich will nach Hause, Papa.
4: Wo ist das?
0: Ja, also Vaterland ist ein bisschen Programmkino, schwarz-weiß, also der Film in schwarz-weiß gehalten, hat aber schon jede Menge Preise abgeräumt und ist sicherlich sehenswert. So ein bisschen Bildungskino.
5: Ja, wir sind heute zweigeteilt, Sie merken das. Und dann gibt's aber auch noch einen, wie ich finde, sehr, sehr schönen Film, und zwar Das gewisse Etwas mit Max von der Gröben. Und die Geschichte ist eigentlich ganz süß. Es geht um zwei Gauner, und die müssen nach einem Diebstahl untertauchen und mischen sich völlig unauffällig in eine Reisegruppe mit Menschen mit Beeinträchtigungen, die quasi einen Ausflug machen wollen.
6: Ich bin Polly. Wir haben dich schon erwartet.
7: Ja, komm, Otto.
6: Das ist Otto. Sagt alle Hallo zu Otto.
7: Hallo.
6: Wer bist du nochmal? Sein Betreuer?
7: Sein Betreuer, ganz genau.
8: Können wir jetzt endlich losfahren?
6: Was sagen wir dem lieben Fahrer?
7: Unser Hurensohn!
6: Was haben wir über Beleidigung gesagt?
5: Ja, also ist wirklich ziemlich witzig gemacht, weil eigentlich wollen sich die beiden Jungs nur verstecken, und dann sind sie aber viel, viel länger mit dieser Gruppe unterwegs als eigentlich geplant, und ja, schließen sich dann auch gegenseitig irgendwie so ein bisschen ins Herz. Ist ganz hübsch zu sehen. Vielleicht für alle, die die Kunst, sich die Schuhe zu binden, geguckt haben, das ist so ein ähnlicher Film. Also okay. Ich mag's.
0: 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Jo. 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Dann schon mal ganz viel Spaß im Kino.
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9: Olivia Rodrigo, Drop Dead.
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0: Olivia Rodrigo. Ja, da schwingt so ein bisschen der Latin Flavor mit. Und deswegen freue ich mich sehr, heute Morgen sagen zu dürfen, dass hier der Latin Lover des deutschen Wetters wieder am Start ist. Unser Chefmeteorologe Michael Klein. Nach gefühlt, Gott, ich weiß gar nicht, 6, 8 Wochen Kurzurlaub ist er wieder da. Guten Morgen, Micha.
1: Morgen. Es fühlt sich an, wie als wäre ich im Februar zuletzt da gewesen,
0: das
1: oder?
0: Allerdings,
1: aber ich kann mich erinnern, wir hatten Hitzewellen zu ihm.
0: Ja, ich kann mich auch erinnern. Ja. Und auch in den letzten Tagen hat das ja unsere Wetterpraktikantin Christine sehr schön gemacht. Ja, also
1: danke,
0: komm,
1: dafür,
0: sag ihr mal auch ein bisschen, ja, ein kleines Kompliment kannst du schon mal machen. Ja,
1: ne? Aber auf jeden Fall. Ich bin froh, dass Sachsen in guten Händen war.
0: Ja, definitiv. Ja, da kannst du dich drauf verlassen. Und wir haben natürlich auch immer mal über dich geplaudert, über Schweden, weil wir beide keine Ahnung hatten, was man in Schweden so erleben kann. Weil Christine, du warst auch nie da, ne? Oder du warst
2: Schweden? Ich war noch nie in Schweden.
0: Schweden, ich auch nicht. Ne? Nee. Wie ist denn so der Sommer in Schweden?
1: Wir hatten Glück. Wir hatten wirklich Glück. Also zumindest mit den ersten Tagen strahlender Sonnenschein, so 22, 23 Grad. Ja. Es war wirklich schön. Und es war, also wir haben ja nicht viel vom Land gesehen. Wir waren ja im Prinzip fast nur im Süden unterwegs, beziehungsweise dann so ein bisschen da Richtung Norwegen hoch, die Küste, die ja sehr, sehr felsig ist. Und also, man glaubt's nicht, aber Schweden sieht aus wirklich wie aus dem Bilderbuch Schweden. Also die haben das sehr nett gestaltet.
2: Mensch, Micha Klein entdeckt die Welt. Schweden sieht aus wie Schweden.
1: Aber ernsthaft, du denkst doch immer nur von diesen Marketingfotos.
0: Ja.
1: Sehr, sehr lustig war dann, dass wir noch unseren Freund besucht haben, der wohnt an so einem kleinen See. Häuschen. Der erzählte was von seiner Nachbarin, sagte, ja, das ist die da hinten in dem roten Haus. Wo wir dann anfingen zu lachen, weil es sind alle
0: rot.
1: Es sind alle rot, ja, wirklich. Es ist so klassisch.
0: Wisst ihr, wir haben jetzt mit unserer Wetterpraktikantin Christine, wir haben wirklich wochenlang jetzt daran gearbeitet, das Niveau ein bisschen wieder hochzukriegen, ne, so insgesamt. Ne?
1: Und jetzt
0: kommt der Michael Klein und sagt, Schweden sieht aus, naja, wie Schweden.
2: Oh, komm.
1: Ja, aber wirklich so malerisch, das glaubst du nicht. Also wirklich, also so ein Mini-Fjord sozusagen, mit Felsen, mit hohen Felsen und davor diese roten, ja gut, es gibt auch ein paar gelbe und es gibt ein paar weiße Häuser. Aber die meisten sind schon so rot, klassisch, die leuchten und dann hast du die Bötchen davor und es sieht wirklich aus wie, naja, wenn es jetzt alles nur noch in düster drehen würdest, dann wäre es ein Schweden-Krimi, ansonsten ist es einfach nur das schöne Schweden.
2: Und was gibt's zu essen? Hast du ganz viel Fisch und sowas, oder?
1: Da möchte ich dann, wir waren 2, 3 Tage in einem kleinen Ferienhäuschen in der Nähe von Fjällbacka. Ich sag's einfach so gerne, Fjällbacka. Wie sich dann rausstellte, wir haben das über das Internet gebucht, stellt sich raus, die es vermieten, sind Deutsche. Und dann kamen wir so ins Reden und dann sagte sie irgendwann, naja, wegen des Essens seid ihr sicherlich nicht nach Schweden gekommen, oder? So,
0: okay.
1: Also das ist, Fisch ist super, Fisch kannst du toll essen. Der Rest, ich sag mal, da ist Italien, Griechenland, Spanien schon weiter voraus. Ne?
0: Gut. Und in Schweden haben wir sicherlich inzwischen die Sommer, die wir früher mal hier bei uns hatten, beziehungsweise vielleicht sogar weiter südlich. Also du hast gerade gesagt, sehr schön warmes Wetter. Wahrscheinlich kommen demnächst mehr Leute nach Schweden.
1: Das ist jetzt schon der Fall.
0: Ist jetzt schon so.
1: Ja. Das ist wirklich, die haben steigende Tourismuszahlen. Das merken sie an allen Ecken und Kanten. Das habe ich von mehreren Leuten gehört. Weil einfach die Leute jetzt die Hitze meiden im Süden Europas und dann sagen, nee, also wenn es auch schon in Deutschland so heiß ist, dann fahre ich lieber weiter in den Norden.
0: Micha, ganz kurz zum Wetter hier bei uns. In den nächsten Tagen?
1: Erstmal noch keine Hitze. Temperaturmäßig sind wir heute so im Bereich 22, 23 Grad oftmals und doch viele Wolken. Zwischendurch zeigt sich die Sonne, aber Schauer ganz selten. Nicht so unfreundliches Wetter, aber am Nachmittag steigt so ein bisschen das Gewitterrisiko an und morgen wird es dann ein deutlich unangenehmerer Tag sein. Aber die Wärme ist auch nicht so weit entfernt. Montag, Dienstag können wir über 25 Grad nochmal kommen.
0: Na, immerhin.
1: Ja.
0: So, darauf jetzt noch eins. Ein Begrüßungskäffchen.
1: Oh, hey.
0: Hey.

0: So ist es kurz nach 6:45. Einen schönen Donnerstagmorgen und alles Wichtige fassen wir gleich nochmal zusammen. Hier bei uns für Sie in den Nachrichten.
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18: Mit Conny Hartmann. Guten Morgen. Nun ist es offiziell. Der Haushalts- und Finanzausschuss des Landtages hat aus dem Sachsenfonds 60 Millionen Euro für den Ausbau des Leipziger Sportforums freigegeben. Nathalie Feigl mit den Einzelheiten.
19: Seit mehreren Jahren wird bereits in Leipzig über eine Arena-Sanierung und eine neue Ballsporthalle diskutiert. Nun kann das Projekt mithilfe des Landtags tatsächlich angegangen werden, freute sich Landtagsabgeordneter Dirk Panther. So könne in der Messestadt wieder ein Angebot für Hallensport auf internationalem Spitzenniveau entstehen. Außerdem erhoffe man sich durch dieses klare Signal auch Rückenwind für die Olympiabewerbung.
18: Oberbürgermeister Burkhard Jung befürwortet den geplanten Bau einer Waffenfabrik im Norden Leipzigs. Bisher gäbe es aber nur mündliche Gespräche mit dem amerikanischen Waffenkonzern, wie er uns sagte.
20: Ich stehe dazu. Ich glaube, dass wir Abschreckung brauchen, dass wir uns verteidigen müssen, dass man das nicht einfach anderswo hinschieben darf, sondern dass man auch selbst eine Verantwortung hat, dann zu sagen, ja, das gehört dazu. Und wir sind mit dem Flughafen, mit dem Industriegebiet Nord, sind wir insgesamt eine Infrastruktur, die im Ernstfall natürlich auch durchaus gefährdet ist. Das haben wir gesehen.
18: Heute startet das Stadtteilkulturfestival Ostlichter. Es bringt 5 Wochen lang Kultur in den Leipziger Osten. Bis zum 4. Oktober locken 110 Veranstaltungen an 65 Spielorten mit einem breiten Programm für alle Generationen. Ob Open-Air-Kino, Theater oder kreative Workshops. Für jeden Geschmack soll etwas dabei sein, wie es heißt. Das Festival ist ein Gemeinschaftsprojekt vom Verein Mühlenstraße 14 und dem Leipziger Kulturamt. Die Filmfestspiele in Venedig sind eröffnet worden. Mit einer Ehrung für George Clooney. Der 65-jährige Hollywood-Star hat bei der Eröffnungsgala den Goldenen Löwen für sein Lebenswerk erhalten. Eröffnet wurde das Festival anschließend mit Danny Boyles neuem Film Ink. Er konkurriert mit 20 weiteren Filmen um den Hauptpreis. Die Fußballer des FC Bayern haben ihre Aufgabe in der ersten Runde des DFB-Pokals souverän gelöst. Der Titelverteidiger aus München gewann beim Zweitligisten VfL Osnabrück mit 4:1.
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23: Ja, guten Morgen. Auch heute sind ein paar kleinere Wolken unterwegs, aber alles in allem ist das ein wunderschöner Tagesstart. Und tagsüber gibt's dann Mix aus Sonne und Wolken mit Höchstwerten um die 24 Grad. Morgen der Tag wird ein bisschen wechselhafter. Wir starten erstmal schön. Die Temperaturen gehen auf 24 Grad rauf, aber später ziehen dann kräftigere Wolken auf. Am Nachmittag gibt's auch eine Schauer- und Gewitterwahrscheinlichkeit. Der Samstag wird dann aber wieder sehr freundlich. Und auf den Straßen, da haben wir mittlerweile Entwarnung auf der A9 Richtung Berlin zwischen Schkeuditzer Kreuz und Halle ist eine Spur wieder freigegeben worden und gesperrt ist immer noch die A38 Richtung Halle zwischen Lützen und Kreuz-Rebachtal. Gute Fahrt.
0: Ja, danke schön, Miri.
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21: 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Und hier sind Ihre Gastgeber, Christine und André Hart.
25: Und wem gehören die?
26: 3-2-1 Mainz.
0: Weil eBay heute Geburtstag hat, ne?
27: 31, glaube ich, ne?
0: 31. Geburtstag, eBay. Und wir haben gelernt, das erste, was bei eBay verkauft wurde, das hat der Gründer damals selber gemacht, war ein kaputter Laserpointer.
27: Für 14 Dollar.
0: Richtig. Ja. Haben wir schon gelernt. So, jetzt aber erstmal herzlich willkommen im 3. September. Und wenn ihr Lust habt, dann kommt mit uns ins Disneyland Paris. Nicht mehr lange, dann sind Herbstferien und wir laden euch ein mit der ganzen Familie.
27: Mhm. Wichtig ist, dass ihr euch erstmal anmeldet bei uns online, weil nur wer angemeldet ist, kann dann auch mitspielen am Freitag. Und wir spielen das klassische Kofferpackenspiel. Also ich packe meinen Koffer mit, das kennt ihr bestimmt. Heute wandert Donnerstag, der vierte Gegenstand schon in den Koffer.
0: Was heißt denn heute? Jetzt gleich?
27: Jetzt.
0: Achtung, ja, gleich. Also wenn ihr mit wollt, jetzt am Radio bleiben, gleich gibt es den nächsten Gegenstand. Und dann ihre Chance, nach Paris zu fahren.
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0: So schön ist das, oder?
1: Ja.
0: Du sag doch mal selber.
1: Bisschen was fürs Herz, ne?
0: Oh, herrlich. Bisschen Muschepupu hier am Donnerstagmorgen, 7:02.
1: So komm, jetzt quatsch nicht.
0: Und jetzt wird's auch noch französisch.
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0: Genau. Wir nehmen euch alle mit, die ganze Family und nicht nur eine Familie, sondern ganz viele. Wir haben das gemacht schon mal vor, oh Gott, da wart ihr alle noch. Noch lustiger Gedanke, vor 20 Jahren oder so sind wir schon mal da gewesen.
1: Der Opa von früher,
0: du warst auch mit. Also das war schön, das macht wirklich Spaß, Disneyland, da kann man schon mal ein paar Tage verbringen. Und wenn es nichts kostet, dann macht es ja gleich doppelt Spaß. Und genau das bieten wir euch, das bieten wir Ihnen in den Herbstferien jetzt schon.
1: Genau, in der zweiten Ferienwoche fahren wir.
0: Wir fahren mit einem Bus, mit mehreren Bussen,
1: nach Frankreich, nach Paris und dann machen wir uns dort eine richtig schöne Zeit. Wie gesagt, die ganze Family kann gewinnen.
0: Ja, und wird gewinnen. Funktioniert, funktioniert ganz einfach. Pass auf, ihr meldet euch an bei uns im Netz. Kostet natürlich nichts. So, damit wir eine Telefonnummer haben von euch. Weil morgen um diese Zeit, jetzt kurz nach 7, rufen wir dann unter allen, die sich angemeldet haben, an. Ja, irgendeine Nummer. Ihr müsst da rangehen, das ist wichtig. Und dann müsst ihr uns die Gegenstände nennen, die wir in den Koffer gepackt haben. Wir spielen nämlich das Kofferpackspiel.
1: Ja.
0: Und drei sind schon drin und der vierte kommt jetzt.
1: Genau. Und wichtig ist auch die Reihenfolge. Also in der richtigen Reihenfolge. Ne?
0: Okay.
1: So.
0: Das heißt jetzt, schön aufpassen. Wir fassen nochmal zusammen. Am Montag ging rein.
1: Also ich packe meinen, das geht doch anders, muss man sagen, ich packe meinen Koffer mit. Also ich packe meinen Koffer mit einer Zahnbürste.
0: Mhm. Dann kam das Ladekabel, das Handy-Ladekabel, aber nicht irgendeins, weil das musste das für Christine das Blinky-Ladekabel sein.
1: Ja, ich habe so ein lustiges, wenn du das anstöpselst, dann läuft da immer so das Licht durch. Das ist toll. Also
0: wollten,
1: das Blinky-Ladekabel.
0: Wir wollten erst das Graue mitnehmen, aber das ist kaputt. Das macht so komische Geräusche schon, ne? Das kennt man, wenn das so alt ist. Also deswegen das Blinky-Ladekabel. Mhm.
1: Dann Socken.
0: Socken,
1: ganz wichtig. Ohne Socken geht's nicht.
0: Richtig, ja.
1: Und?
0: Jetzt kommt der vierte Gegenstand. Das vierte Ding in den Koffer. Also, wir haben uns überlegt, weil wir fahren ja auch mit, wir dürfen mit. Ja? Und damit sie dieses Gelaber nicht die ganze Zeit ertragen müssen, ist es natürlich ganz wichtig, dass er Kopfhörer einpackt. Kopfhörer. So.
1: Gut.
0: Also, das ist das vierte Ding, der vierte Gegenstand im Koffer. Die Kopfhörer. Und damit sind wir vollzählig.
1: Genau, damit haben wir jetzt vier Gegenstände im Koffer. Wenn ihr euch noch nicht angemeldet habt, macht das ganz flugs bei uns auf der Website. Und morgen, gleiche Zeit, da rufen wir irgendwo an. Und wenn Sie dann alle vier Gegenstände aufzählen können, schwuppsdiwupps, dann geht's nach Paris ins Disneyland.
0: In den Herbstferien.
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0: den einzigen, den unerreichten, unseren Wetterwetterman, unseren Chefmeteorologen Michael Klein, zurück aus dem Langzeiturlaub. Wie lang war es jetzt? 10 Tage?
1: Knappe 10 Tage, glaube ich, ne?
0: Knappe 10 Tage, da kannst du mal sehen, wie gut es dir geht, 10 Tage Urlaub. Ich sehe gerade, die waren fast ein Jahr auf See, das war aber kein Urlaub. Und zwar, ich glaube, es ist der größte US-Flugzeugträger, die Abraham Lincoln. Und die hat 5000 Besatzungsmitglieder. Und die waren jetzt irgendwie fast ein Jahr lang ununterbrochen auf See. Ja, die Amis sind ja viel unterwegs und müssen kämpfen und machen und so weiter. Und die sind jetzt irgendwo an einem Partystrand in Thailand, in irgendeinen Hafen eingelaufen.
1: Jetzt
0: fallen dort 5000 Besatzungsmitglieder über diesen Ort her.
1: Oh, also hinterher ist alles weggegessen und wir fragen in 10 Monaten nochmal nach. Ja. Ne?
0: Man mag sich das nicht vorstellen. Weil die müssen auch zuerst mal sich ein Klo suchen, weil da war doch irgendwie alles verstopft auf diesem Schiff. Ja, da waren ja die Meldungen, dass da nichts mehr funktioniert hat. Abwasser und so weiter. Also das muss ganz furchtbar gewesen sein.
1: Ja. Diese weise amerikanische Regierung hat ja die Jungs und Mädels da länger drauf gelassen als jemals zuvor.
0: Genau,
1: also sonst werden die mal ausgewechselt und hin und her. Das war ja schon, ich glaube, fast an der Meuterei dran, ne? Weil die immer dann nochmal weiter draufgelassen und weitergeschickt haben.
0: Jetzt also Landurlaub in Thailand für 5000 Besatzungsmitglieder. Ach, Micha, ich sag dir, da genießen wir doch das beschauliche Sachsen heute an diesem 3. September bei auch ganz schönem Wetter eigentlich, ne?
1: Ja, zeitweise auf jeden Fall.
0: Nur zeitweise.
1: Gerade heute Vormittag sind Phasen dabei, in denen die Sonne sich ganz gut zeigt. Dann kommen wieder etwas dickere Wolken. Es bleibt weitestgehend heute trocken. Es wird ein bisschen windiger sein am Nachmittag. Und da könnte vielleicht dann auch schon mal irgendwo mal ein Schauer sich entwickeln. Vielleicht sogar mal ein ganz vereinzeltes Gewitter. Aber wie gesagt, für die meisten von uns bleibt es trocken. Im Gegensatz wahrscheinlich für die Amis da in Thailand.
0: Mhm.
1: Temperaturmäßig sind wir im angenehmen Bereich, ganz vorsichtig formuliert, nicht ganz hochsommerlich warm. So um 22 bis 23, 24 Grad sind es meistens in der Spitze und wie gesagt, phasenweise Sonne, phasenweise dick bewölkt.
0: Okay, gucken wir schon mal langsam Richtung Wochenende. Wird ja wieder viel gefeiert, passiert wieder ganz viel bei uns in Sachsen. Wie sieht's da aus?
1: Erstmal wieder wärmer. Morgen zum Beispiel sind Temperaturen möglich, die dann wieder ein bisschen weiter ansteigen und da aber ist es auch so ein Sonne-Wolken-Gemisch und das wird zeitweise auch relativ windig sein und vor allem nachmittags, abends sind dann Schauer vielleicht auch oder sogar relativ verbreitet immer mal auch Gewitter möglich. Das Wochenende selbst wird dann deutlich ruhiger, freundlicher, trockener, aber nicht ganz so warm bei Temperaturen so um 21, 22 Grad maximal. Ein freundlicher Sonne-Wolken-Mix, ein bisschen windig, vor allem am Samstag. Der Sonntag sieht dann beim Wind wieder ruhiger aus. Also ja, das ist jetzt spätsommerlich, nicht ganz warm, das wird es erst am Montag wieder werden, aber ein freundliches Wochenende fürs Feiern.
0: Dann wollen wir mal nicht meckern. So,
1: nein.
0: Und jetzt noch eins?
1: Ich gern Land.
0: Käffchen, los.

0: dann mal einen schönen Donnerstagmorgen für Sie. Bundeskanzler Friedrich Merz ist 3 Tage vor der Landtagswahl heute nochmal in Sachsen-Anhalt unterwegs. Zu sehen bekommt ihn allerdings nur ein auserwählter Kreis, denn den Kontakt mit der richtigen Öffentlichkeit, mit der öffentlichen Öffentlichkeit sozusagen, den will man vermeiden. Der ehemalige Hedgefondsmanager, der BlackRock-Millionär, der kann ja im Umgang mit uns Normalsterblichen nicht so punkten. Oder anders gesagt, der Kanzler macht Wahlkampf für die CDU, muss aber versteckt werden. So sieht's aus. Und was sonst noch wichtig ist und wichtig wird, das erfahren Sie auch gleich bei uns in den Nachrichten.
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16: Mit Conny Hartmann. Guten Tag. Die Pläne zum Bau einer Waffenfabrik in Leipzig haben unterschiedliche politische Reaktionen ausgelöst. Während AfD und Linke das Projekt ablehnen, betont die Leipziger SPD die Notwendigkeit, auf die aktuelle Bedrohungslage durch Russland zu reagieren. Sächsische Betriebe haben bei einem Treffen mit Arbeitsministerin Bärbel Baas vor einem drohenden Niedergang der heimischen Industrie gewarnt. Sie forderten wirksamere Maßnahmen zum Schutz vor unfairem Handel und eine aktivere Industriepolitik. Das Sommerbad Klein Tschocha und das Schreberbad verlängern ihre Saison wegen des guten Wetters um eine Woche bis zum 13. September. Die Bundeswehr setzt ihre Pläne zur Aufrüstung offenbar konsequent um. Im Nordatlantik hat die Marine jetzt einen bislang geheim gehaltenen Test des israelischen Raketensystems LORA erfolgreich abgeschlossen.
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16: Guten Morgen, ein wirklich schöner Tagesstart und grundsätzlich ein sehr schöner Tag. Es mischen zwar immer mal ein paar Wolken mit, die tun aber nichts weiter, so wie es aussieht. 24 Grad, die Höchstwerte bei uns in Leipzig. Morgen bleibt's erstmal sehr schön zum Tagesstart. Später, also im weiteren Tagesverlauf, können dann aber ein paar kräftigere Wolken aufziehen und gegen Nachmittag, Abend sind dann auch einzelne Schauer oder mal ein Gewitter möglich. Der Samstag wird dann aber schon wieder sehr freundlich und auf den Straßen, da haben wir momentan einen Stau auf der A38 in Richtung Halle zwischen Übergang Landesgrenze und Kreuz Rippachtal. Hier dauert es fast eine Dreiviertelstunde länger. Und A14 aus Nossen zwischen Grimma und Kleer. Ja,
0: dankeschön, Miri.
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0: So geht's jetzt mal los hier.
18: Also, das ist ja jetzt eine echte Scheißfrage, ey.
0: Was? Ja. Und wir können Ihnen auch sagen, wie es weitergeht. Diese kleine, lauschige Morgensendung hat ja durchaus einen intellektuellen Unterbau. Und dieser Unterbau trägt einen Namen, nämlich Christine.
13: Ich weiß nicht, Das klingt irgendwie so massiv.
0: Unterbau findest du? Nein.
13: Da fühle ich mich nicht gut, wenn du mich so bezeichnest. Aber ist ja auch wurscht. So, und zwar geht es jetzt um eine ganz spannende Frage. Ja. Und zwar 1000 Füßer. 1000 Füßer kennen Sie, ne?
0: Das, da geht es doch schon los. Füßer oder Füßler?
13: Füßer.
0: Nicht Füßler? 1000 Füßler?
13: Nein.
0: Ich habe immer 1000 Füßler.
13: Das ist aber falsch. Aha, kannst du googeln? Ich habe auch nachgeguckt. Wir sind wirklich die 1000 Füßer.
0: Füßer.
13: 1000 Füßer. Haben die eigentlich wirklich 1000 Füße?
0: Hast du nachgezählt?
13: Ich nicht, aber ich habe da meine Quellen. Also, ob 1000 Füßer wirklich 1000 Füße haben? Die Antwort auf diese Frage gibt's gleich.
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0: Sam. Guten Morgen allerseits. Es ist kurz nach 7:30 an diesem Donnerstag. Und Sie wissen, 7:30 werden ja hier bei uns immer die letzten großen Fragen, die letzten großen offenen Fragen der Menschheit besprochen. Heute geht es zum Beispiel um die Tausendfüßer. Ja, ich habe gerade eben schon von unserem Lehrerkind Christine gelernt. Es heißt nicht Tausendfüßler, sondern Tausendfüßer. Aber jetzt zur eigentlichen Frage. Haben Tausendfüßer wirklich 1000 Füße? Christine hat mal nachgezählt.
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2: Ja, das ist eine durchaus berechtigte Frage. Tausendfüßer gibt es ja schon ganz, ganz lange auf unserer Erde, seit etwa 400 Millionen Jahren. Und es gibt auch unglaublich viele verschiedene Arten. Über 8000 verschiedene Arten Tausendfüßer. Ganz, ganz kleine, ganz, ganz große. Tausendfüßer haben meist pro Körperring 2 Beinpaare und dann eben auch die entsprechenden Füße. Das heißt, je mehr Ringe, desto mehr Beine und auch desto mehr Füße. Die Zahl der Füße ist damit sehr, sehr unterschiedlich. Bei den meisten Arten liegen wir zwischen 16 und 750 Füßen. Bis vor einigen Jahren hatten Wissenschaftler auch wirklich noch keinen Tausendfüßer gefunden, der tatsächlich 1000 Füße hatte. Aber vor 5 Jahren hat sich das geändert. Da haben sie nämlich in Australien einen Tausendfüßer entdeckt und dann wirklich nachgezählt. Und dieser Tausendfüßer in Australien vor 5 Jahren hatte in der Tat 1306 Füße. Die meisten Tausendfüßer haben aber nicht wirklich 1000 Füße, sondern deutlich weniger.
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3: Jennifer Lopez und David Guetta. Save me tonight.
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0: 6 Minuten nach 7:30 jetzt.
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2: Guten Morgen, ein wirklich entspannter und schöner Start in den Tag. Die Temperaturen bei uns in Leipzig gehen auf 24 Grad rauf. Ein paar Wolken sind immer mal mit dabei und auf den Straßen. Da haben wir momentan einen Stau auf der A38 Richtung Halle zwischen Übergang Landesgrenze und Lützen. 30 Minuten dauert es hier aktuell länger. Ansonsten rollt aber alles.
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0: Das ist ja spannend, ja, guck mal. Besonders extrem ist es bei den Damenschuhen. Hast du das gewusst?
1: Ich habe selten Damenschuhe.
0: Du hast selten.
1: In meinem Leben, ja.
0: Ja, und zwar der Schuhmarkt in Deutschland, ja, Schuhe, ne, was man so anzieht zum Laufen, der ist rückläufig. Und zwar stark rückläufig. Die Menschen kaufen.
1: Die Schuhe sind rückläufig.
0: Rückläufig, sie laufen zurück, ja. Die Menschen kaufen deutlich weniger Schuhe als noch vor wenigen Jahren. Das finde ich total interessant.
1: Interessant.
0: Bei Damen wirklich signifikant, bei Herren auch. Das Einzige, was sich wirklich gut hält, sind Sportschuhe. Finde ich interessant, finde ich auch spannend.
1: Mhm.
0: Ja, aber ansonsten, warte mal, der Trend, der geht zu Kombination, also dass man praktisch einen Schuh zu mehreren Outfits kombinieren kann.
1: Ja.
0: Ja, warte mal, Smart Casual heißt das. Sneaker, Loafer, heißt das Loafer? Und neue Mischformen lassen sich sowohl zu legeren als auch zu etwas eleganteren Outfits kombinieren. Das ist der neue Trend. Finde ich total spannend.
1: Ja, dann sparst du natürlich immer den feinen Lederschuh oder
0: eben? Ja, ja. Schuhkrise. Hast du in diesem Jahr schon Schuhe gekauft?
1: Tatsächlich ja.
0: Aha, ich auch.
1: Aber auch so ein alter Kombiniererschuh.
0: Ja,
1: also,
0: ja.
1: Aber auch so sneakermäßig, aber den man auch mal für schöner anziehen kann.
0: Ja, ja. Habe ich auch. Ich gebe zu, für die Hochzeit, ich habe ausgegeben für die Hochzeit 110 Euro für meinen Schuh.
1: Nur für ein paar Schuhe? Nein,
0: für ein paar, nicht für einen. Ja. Ja. Aber das ist ja nun mal interessant, bei den Damen hier mal nachzufragen. Ja, ich kann ja mal. Miri, bist du da? Miri?
2: Bin anwesend.
0: Miri ist da. So, wie sieht's denn bei dir aus mit Schuhen?
2: Also ich habe zur Hochzeit auch 160 Euro ausgegeben für meine Schuhe, aber das sind Turnschuhe. Ich habe einen Sneaker, also erstmal barfuß und dann abends dann in Sneaker.
0: Stimmt,
2: hab da ja beide erleben dürfen. Und ich bin mehr so der Sneaker-Typ und trage aber auch immer die gleichen, bloß mit unterschiedlichen, ich sag's jetzt einfach mal, Streifen. Und Boots habe ich auch ganz viele.
0: Wie viele Schuhe hast du im Schrank? Wie viele Paar?
2: 25.
0: Micha, du?
1: Nee, nicht so viele.
0: Hm?
1: Aber die sehen alle gleich aus, glaube ich. Wenn man mal ehrlich ist, das sind alles so Sneaker-Dinger.
0: Ich habe auch nicht so viele. Christine, wie viele Schuhe? Christine, hörst du? Komm mal her.
1: Christine hat mehr Gummistiefel.
2: und Flipflops. Flipflops hat sie auch.
0: Ich glaube auch, Christine hat ganz viele Gummistiefel und Flipflops, wurde ja gesagt.
1: Weil die ja immer durch die Hinterlassenschaften der Tiere warten.
0: Kannst du das bestätigen?
3: Hasi sagt immer, du hast vier Paar Schuhe, passend zu den Jahreszeiten. Frühling, Sommer, Herbst und Winter.
0: Okay.
3: Weil, ja, Flipflops habe ich viele, aber ansonsten habe ich wirklich nur, ich bin jetzt kein Schuh. Ach Mensch, fühle mich doch nicht immer so vor.
2: Ich habe nicht viele Schuhe. Nein, fühle dich ja nicht vor. Nee. Schlimm ist, wenn man Schuhfetischist ist. Das ist eher peinlich.
1: Naja. Aber jetzt niemand von uns so ein Schuhfetischist, der sagt, ich kenne ja Leute zum Beispiel, die haben ein ganze Regale voll, weil sie das neueste Modell kaufen müssen von irgendwas und das aber auch nie anziehen. Das muss dann besessen werden.
3: Ja, das ist ganz komisch. Ich kenne da auch Leute. Hab da einen zu Hause. Also braune Schuhe,
1: echt?
3: Ne? Also ne? Braune Schuhe sind ja für mich braune Schuhe. Da stehen bestimmt 30 Paar braune Schuhe.
2: Ach Quatsch.
3: Wo ich sage, die sehen doch alle, das sind alles braune Schuhe.
0: Ah.
3: Und das sind nur die braunen. Das macht überhaupt keinen Sinn. Ich sehe nicht mal einen Unterschied.
2: Das ist aber schon so eine Art Fetisch, ne?
0: Ja.
1: Aber es ist ein Mann der Nuancen.
0: Ist das? Ja.
3: Es sind braune Schuhe.
0: Ja. Dabei mögen die meisten Männer schwarze Schuhe. Da gibt es einen regelrechten Schwarzmarkt, habe ich gesehen.
3: Ja.
0: Das ist interessant, braune Schuhe. Gucke an. Also nochmal, Christine, hast du dieses Jahr schon Schuhe gekauft?
3: Nein.
0: Noch nicht, noch keine. Micha hat, ja, ich auch. Okay, alles klar. Wie gesagt, der Umsatz geht wohl signifikant zurück. Und müssen wir mal gucken, Micha. Jetzt haben wir ja in den nächsten Tagen erstmal Flip-Flop-Wetter, oder?
1: Ja, zeitweise.
0: Ja.
1: Also da kann man die vielleicht nochmal auftragen, so die letzten Kilometer mit abreißen jetzt in diesem Jahr, bevor es dann zu kalt wird. Es wird nochmal sommerlich warm, tageweise. Morgen ist es phasenweise so, vor allem am Wochenende sind so 20, 22 Grad, was jetzt erstmal nicht so warm erscheint, aber dadurch, dass der Wind am Sonntag zum Beispiel nur ganz schwach sein wird, fühlt sich es deutlich wärmer tagsüber an und am Montag kommt nochmal richtig warme Luft, das können über 27 Grad dann werden. Jetzt haben wir das Pferd von hinten aufgezäumt, also heute so bis 24 Grad, erstmal Sonne, dann wieder mehr Erdwolken, am Nachmittag Schauer, selten aber möglich. Morgen wird es häufiger Schauer, teilweise auch Gewitter geben.
0: Okay, alles klar. Und nach dem Sommer sagen sich vielleicht auch viele, ich brauche gar keine Schuhe, ich kann barfuß gehen, ne? Nach dem Hitzesommer. Glaube ich auch, dass es am Wetter ein bisschen liegt. dass die Leute ja, weniger Schuhe
1: man
0: kaufen.
1: Man besinnt sich drauf, glaube ich. Weißt du, ja? Das ist so ein Luxusproblem. Ne? Ach, man kauft noch hier einen Schuh und da einen Schuh. Und wenn jetzt alle den Gürtel enger schnallen, dann kauft man halt weniger Schuhe.
0: Wir schlürfen jetzt ein Käffchen. Nicht aus dem Schuh, sondern aus der Tasse.
1: Deswegen sind das braune Schuhe. Wir schlürfen das Käffchen aus den Schuhen. Genau. Leute,

0: 13 vor 8. Einen schönen Donnerstagmorgen. Heute der 3. September. Ich sehe gerade, Charlie Sheen wird heute 61. Und was sonst noch wichtig wird und wichtig ist, das erfahren Sie auch gleich bei uns in den Nachrichten.
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15: Mit Conny Hartmann. Guten Morgen. Nun ist es offiziell. Der Haushalts- und Finanzausschuss des Landtages hat aus dem Sachsenfonds 60 Millionen Euro für den Ausbau des Leipziger Sportforums freigegeben. Nathalie Feigl mit den Einzelheiten.
16: Seit mehreren Jahren wird bereits in Leipzig über eine Arenasanierung und eine neue Ballsporthalle diskutiert. Nun kann das Projekt mithilfe des Landtags tatsächlich angegangen werden, freute sich Landtagsabgeordneter Dirk Panther. So könne in der Messestadt wieder ein Angebot für Hallensport auf internationalem Spitzenniveau entstehen. Außerdem erhoffe man sich durch dieses klare Signal auch Rückenwind für die Olympiabewerbung.
15: Oberbürgermeister Burkhard Jung befürwortet den geplanten Bau einer Waffenfabrik im Norden Leipzigs. Bisher gäbe es aber nur mündliche Gespräche mit dem amerikanischen Waffenkonzern, wie er uns sagte.
17: Ich stehe dazu. Ich glaube, dass wir Abschreckung brauchen, dass wir uns verteidigen müssen, dass man das nicht einfach anderswo hinschieben darf, sondern dass man auch selbst eine Verantwortung hat, dann zu sagen, ja, das gehört dazu. Und wir sind mit dem Flughafen, mit dem Industriegebiet Nord, sind wir insgesamt eine Infrastruktur, die im Ernstfall natürlich auch durchaus gefährdet ist. Das haben wir gesehen.
15: Heute startet das Stadtteilkulturfestival Ostlichter. Es bringt 5 Wochen lang Kultur in den Leipziger Osten. Bis zum 4. Oktober locken 110 Veranstaltungen an 65 Spielorten mit einem breiten Programm für alle Generationen. Ob Open-Air-Kino, Theater oder kreative Workshops, für jeden Geschmack soll etwas dabei sein, wie es heißt. Das Festival ist ein Gemeinschaftsprojekt vom Verein Mühlenstraße 14 und dem Leipziger Kulturamt. Der Bundesgerichtshof verhandelt heute über KI-Training und Urheberrecht. Ein Berufsfotograf klagt gegen einen Verein, der einen Datensatz mit Milliarden Textbildpaaren kostenfrei bereitstellt. Für die Zusammenstellung mussten Bilder aus dem Internet heruntergeladen und analysiert werden. Darin sieht der Fotograf eine Urheberrechtsverletzung. Vorinstanzen hatten die Klage abgewiesen. Die Filmfestspiele in Venedig sind eröffnet worden. Mit einer Ehrung für George Clooney. Der 65-jährige Hollywood-Star hat bei der Eröffnungsgala den Goldenen Löwen für sein Lebenswerk erhalten.
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18: So, einen wunderschönen guten Morgen. Das sieht doch sehr, sehr schön aus bei uns in Leipzig. Viel Blau, viel Sonnenschein. Allerdings, ein paar Wolken sind immer mal mit dabei. Die Temperaturen gehen auf 24 Grad rauf. Morgen bleibt's auch so warm, also auch so 23, 24 Grad. Aber im weiteren Tagesverlauf ziehen dann eben ein paar kräftigere Wolken auf. Die können auch für den einen oder anderen Tropfen oder mal für ein Gewitter sorgen. Der Wind frischt ein Stückchen auf. Der Samstag wird dann aber schon wieder herrlich. Und auf den Straßen haben wir einen Stau auf der A38 Richtung Halle, zwischen Übergang Landesgrenze und Lützen, halbe Stunde plus hier. A14 aus Nossen zwischen Grimma und Klinger, hier dauert es eine Viertelstunde länger. Ihnen eine gute Fahrt.
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21: Wunderschönen guten Morgen.
22: Was machen wir heute?
23: Ich weiß, was wir heute machen werden. Es wird immer was Gutes, also soll es sein. Wir haben Spaß und packen es an.
21: Ja, ich weiß auch, was wir heute machen werden. Wir kommen nämlich zu euch in die Klasse, in die Schule und machen entweder ein bisschen Sportunterricht oder Medienkompetenz mit Christine. So oder so haben wir 500 Euro für die Klassenkasse dabei. Einfach anmelden bei uns im Netz und mit ein bisschen Glück ziehen wir eure Klasse raus. Und jetzt haben wir die erste Klasse gezogen. Also nicht die erste Klasse im Sinne von erste Klasse, was die Klassenstufe angeht. Sondern
20: die erste Anmeldung.
21: Jetzt
20: es haben sich ja schon ganz, haben sich schon ganz, ganz viele Klassen und Schulen angemeldet. Ah. Und die Schulstunde Medienkompetenz.
21: Okay.
20: Medienkompetenz mit den Offline-Helden. Und wir kommen heute zur Klasse 4b. Die Klasse 4b von der 71. Grundschule angemeldet hat die Klasse, die Nicole. Nicole okay. Wiesner.
21: Dann
20: wahrscheinlich eine Mama, oder?
21: Gleich mal versuchen anzurufen.
20: Ja.
21: Mal gucken, was das für welche sind. Bin ich mal sehr gespannt. Jetzt erstmal einen schönen guten Morgen. Es ist kurz vor 8.
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0: Macht er. Es ist 8:02. Guten Morgen.
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0: Ja, wir würden ganz gerne ein bisschen Unterstützung anbieten. Ja, so im Schulunterricht ist ja doch immer noch ein bisschen schwierig, da wirklich alle Stunden zu besetzen und Lehrkräfte. Wisst ihr alles, wie das so läuft. Und wir kommen dann gerne zu euch und bringen außerdem 500 Euro für die Klassenkasse mit. Und es gibt zwei Möglichkeiten. Was machst du? Ich mache mich lustig. Ja. Ich hätte jetzt fast den Faden verloren.
3: Unlustig, du.
0: Nein, das liegt daran, dass wir jetzt die Nicole schon in der Leitung haben. Also ich will es aber nochmal ganz kurz erklären. Also es gibt zwei Möglichkeiten. Ihr meldet euch an bei uns im Netz, ja? Und dann könnt ihr auswählen entweder Medienkompetenz, da ist dann auch Sprechkompetenz dabei.
3: Manchmal ein wenig.
0: Ja. Also das macht die Christine. Oder wir machen Sportunterricht, das wäre dann meine Wenigkeit. Machen wir schon eine Doppelstunde Sport. Ja. Kleine Challenge und so oder so gibt es dann eben noch das Geld für die Klassenkasse, für die nächste Party, für die nächste Reise, den nächsten Ausflug, was auch immer.
3: Genau. So. Jede Woche machen wir eine Schulstunde. Jede Woche losen wir aus und gerade eben ist es passiert. Wir haben die Klasse 4b rausgefischt aus allen Anmeldungen und zwar die Klasse 4b der 71. Grundschule. Angemeldet hat die Klasse Nicole Wiesner und die Nicole, wie gesagt, ist jetzt in der Leitung. Hallo, schönen guten Morgen.
4: Schönen guten Morgen.
0: Nicole, warum hast du denn die 4b bei uns angemeldet?
4: Ich habe die Klasse angemeldet, weil wir eine ganz tolle Klassenlehrerin haben und die Klasse das verdient hat, mal Mädchenkompetenz mit der Christine zu machen.
3: Ah, okay. Ist denn das ein Thema bei euch so in der Familie? Also wer ist wie viel online?
4: Ja, der Sohn ist 10. Es wird viel diskutiert, wie viel und was darf vor allem schon geschaut werden. Wir haben Bildschirmzeiten auch fürs Handy, 1,5 Stunden am Tag. Das geht dann einfach aus, wenn die Bildschirmzeit erreicht ist.
3: Okay, ich glaube, das machen viele Eltern. Mehr Tricks und Kniffe gibt's heute in unserer Schulstunde. Ihr habt euch für das Medienkompetenzprojekt entschieden. Wir kommen zu euch ins Klassenzimmer und bringen 500 Euro für die Klassenkasse mit.
4: Super, ich freue mich. Die Klasse wird sich freuen.
0: Okay, dankeschön, Nicole, fürs Anmelden. Und das heißt, Christine macht sich nach der Sendung auf den Weg.
3: Genau, und ich komme auch nicht alleine, weil der Florian kommt ja mit von den Offline-Helden. Das ist eine ganz tolle Initiative, die wirklich bundesweit unterwegs sind. Und was guckst du denn auf die Uhr?
0: Nö, ich gucke noch, weil du hast ja jetzt noch eine Stunde. Ne?
3: Achso, ja, na genau. Ja, und dann geht's gleich direkt los. Also, liebe 4b, wir freuen uns auf euch.
0: Und alle anderen Klassen, nicht vergessen, euch anzumelden, weil es geht ja weiter. Die Staffel fängt ja gerade erst an. Also, wir kommen auch gerne zu euch. Meldet euch an bei uns im Netz.
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0: Müsste vom Rhythmus fast hinkommen. 100 bis 120 Mal pro Minute drücken, ja. Herzdruckmassage bin ich.
1: Ja, ja.
0: Also, oh, aber der richtige Rhythmus ist wohl der, habe ich gerade nochmal nachgelesen hier. Warte mal, wissen wir. Wir hören mal kurz rein. Tja, kennst du, wa? Kennst du AC/DC? Übrigens in der Leitung unser Chefmeteorologe Michael Klein, unser Better Wetterman. Ja? So, pass auf jetzt. Herzdruckmassage. Druck, Druck, Druck, Druck, Druck, Druck, Druck, Druck, Druck, Druck, Druck, Druck. Ganz wichtig, alle 4 Minuten fällt in Deutschland ein Mensch um, und zwar mit einem Herz-Kreislauf-Stillstand. Alle 4 Minuten. Und viele von denen schaffen es nicht, weil einfach falsch oder gar keine erste Hilfe geleistet wird.
1: Ja. Gar und da, keine, ne?
0: Gar keine, ja. Meistens gar keine, weil sich die Leute nicht trauen oder keine Ahnung haben, wie es geht. Ja. Deswegen ganz, ganz wichtig und eigentlich auch ganz einfach die Herzdruckmassage. In Schwerin gibt es da heute einen Weltrekordversuch. Und zwar wollen die 80 Stunden am Stück eine Puppe, wiederbeleben. 80 Stunden am Stück. Ja, also da werden ganz viele Leute gesucht, die da mithelfen. Jeder so ein paar Minuten. Und dann wollen die diesen Weltrekord einstellen, ja. 80 Stunden am Stück. Ich habe gelesen, Lars Klingbeil hatte anfragen lassen, ob er seine SPD für das Wiederbelebungsexperiment zur Verfügung stellen darf.
1: Da hat man gesagt, nee, wir wollen die Leute schon irgendwie motiviert halten.
0: Ja, richtig. Muss schon ein Erfolg zu sehen sein, dann nach 80 Stunden. Finde ich toll. Das ist eine schöne Initiative, die eben genau auf diesen Missstand aufmerksam machen

0: soll, dass sich die Menschen zu wenig trauen oder eben zu wenig Bescheid wissen. Also 100 bis 120 Mal pro Minute, ja, Brustkorb. Und dann so, wo ist das so? Das findet man, ne? So das Brustbein.
1: Ja, und,
0: so.
1: Und man darf nicht zögerlich sein, ne?
0: Nein.
1: Also möglichst kräftig, es dürfen sogar Rippen brechen dabei.
0: Richtig.
1: Ne?
0: 5 bis 6 Zentimeter tief nach unten drücken, ja? Und das hier nochmal der Rücken, ja?
1: Aber diesen Rhythmus, das kann sich auch keiner merken. Also das hier kennt doch keiner mehr, dieses Lied.
0: Denkst du nicht?
1: Nee.
0: So, pass auf jetzt, wir drücken mal zusammen. Druck, Druck, Druck, Druck, Druck. Ja, ist das jetzt
1: ich
0: vielleicht?
1: Bitte dich. Ich meine, sonst, es wurde auch immer empfohlen, die Bee Gees zu nehmen, Staying Alive.
0: Ja,
1: das
0: stimmt.
1: Das erinnert sich besser. Aber, die meisten den Rhythmus kennen, es soll auch funktionieren mit Atemlos durch die Nacht, habe ich gehört.
0: Ach, gucke an. Und das würde ja auch passen, ne? Atemlos durch die Nacht, wenn da jemand liegt ohne Bewusstsein. Ja, übrigens, man kann dann auch Mund-zu-Mund- oder Mund-zu-Nase-Beatmung machen. Wichtig ist immer, das andere Loch dabei zuzuhalten.
1: Achso, damit die Luft wirklich in die Lunge geht.
0: Die wirklich in die Lunge geht. Ja, also sagst du dann so 30, 40 Mal drücken, Herzbrustmassage und dann einmal Mund zu Mund oder Mund zu Nase Beatmung. Aber wichtiger ist wirklich die Herzdruckmassage.
1: Aber gut, dass du das nochmal sagst mit dem den Mund oder Nase zuhalten, weil ich hätte jetzt, weißt du, in der Panik, in der man da ist, da hätte ich jetzt auch nicht drüber nachgedacht. Und das ist wahrscheinlich so, wie wenn du bei der Computer-Hotline anrufst und die erstmal fragen, haben sie einen Stecker reingesteckt?
0: Ja, genau.
1: Aber ich hätte jetzt, dass man dann wirklich nochmal, ja, vielleicht merkt man es, dass irgendwie sich die Luftmatratze sozusagen nicht aufpustet, ne, wenn man da oben in die Nase reinbläht.
0: Genau. Also, tolles Experiment, beziehungsweise Weltrekordversuch heute in Schwerin, der Weltrekord bei der Wiederbelebung. Ja, 80 Stunden plus soll da erreicht werden. Micha, welche Temperaturen erreichen wir heute beim Wetter?
1: Beim Wetter, wir kommen in den Fast-Sommerbereich. Das heißt oftmals über 21, 22 Grad. Stellenweise werden es auch so um die 24 schon mal sein können heute. Mit zeitweise Sonne, mit zeitweise dickeren Wolken, vor allem auch nochmal am Nachmittag. Daraus könnte dann auch punktuell nochmal ein Schauer oder ein Gewitter entstehen. Das ist heute noch seltener der Fall. Morgen wird das öfter passieren können, vor allem am Nachmittag. Es wird insgesamt ein windigerer Tag und morgen Temperaturen, die auch nochmal in diesem Bereich 25, 26 Grad sogar gehen können, bevor es am Wochenende zwar etwas kühler ist, aber deutlich freundlicher.
0: Okay.
1: Der Sonne, der Wind lässt nach, der Sonntag, also ein ganz freundlicher Tag, aber eben nicht mehr ganz so warm.
0: Das sind doch tolle Aussichten.
1: Finde ich auch.
0: No. Dann machen wir jetzt noch eins.
1: Ja.
0: Käffchen?
1: Sehr gerne.
0: Das?

0: Dann mal einen schönen Donnerstagmorgen für Sie. Bundeskanzler Friedrich Merz ist 3 Tage vor der Landtagswahl heute nochmal in Sachsen-Anhalt unterwegs. Zu sehen bekommt ihn allerdings nur ein auserwählter Kreis, denn den Kontakt mit der richtigen Öffentlichkeit, mit der öffentlichen Öffentlichkeit sozusagen, den will man vermeiden. Der ehemalige Hedgefondsmanager, der BlackRock-Millionär, der kann ja im Umgang mit uns Normalsterblichen nicht so punkten. Oder anders gesagt, der Kanzler macht Wahlkampf für die CDU, muss aber versteckt werden. So sieht's aus. Und was sonst noch wichtig ist und wichtig wird, das erfahren Sie auch gleich bei uns in den Nachrichten.
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14: Mit Conny Hartmann, guten Morgen. Der Haushalts- und Finanzausschuss des Landtages hat aus dem Sachsenfonds 60 Millionen Euro für den Ausbau des Leipziger Sportforums freigegeben. Mit dem Geld soll die Arena ausgebaut und eine neue Ballsporthalle errichtet werden. Oberbürgermeister Burkhard Jung befürwortet angesichts der aktuellen Bedrohungslage den Bau einer Waffenfabrik im Norden Leipzigs. Wenn sie nicht hier gebaut werde, würde es einfach woanders passieren, so der Rathauschef. Das Stadtteilkulturfestival Ostlichter lädt ab heute 5 Wochen lang in den Leipziger Osten. An 65 Spielorten erwartet Besucher bis zum 4. Oktober ein vielfältiges Programm. Kurz vor der Landtagswahl kommt Bundeskanzler Friedrich Merz heute zum Wahlkampf nach Sachsen-Anhalt. Im Chemiewerk in Leuna nimmt er an einem Rundgang und einer Diskussion mit Ministerpräsident und CDU-Spitzenkandidat Sven Schulze teil.
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16: Einen wunderschönen guten Morgen. Das sieht doch sehr, sehr schön aus bei uns in Leipzig. Viel Blau, viel Sonnenschein. Allerdings, ein paar Wolken sind immer mal mit dabei. Die Temperaturen gehen auf 24 Grad rauf. Morgen bleibt's auch so warm, also auch so 23, 24 Grad. Aber im weiteren Tagesverlauf ziehen dann eben ein paar kräftigere Wolken auf. Die können auch für den einen oder anderen Tropfen oder mal für ein Gewitter sorgen. Der Wind frischt ein Stückchen auf. Der Samstag wird dann aber schon wieder herrlich. Und auf den Straßen haben wir einen Stau auf der A9 Richtung Berlin zwischen Wiedemar und Halle, A38 aus Halle zwischen Kreuz Rippachtal und Lützen. Und geblitzt wird auf der Feldstraße stadtauswärts und B6 Schkeuditz Richtung Halle Höhe DHL. Gute Fahrt.
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13: Es ist Donnerstagmorgen und hier sind Ihre Gastgeber, Christine.
17: Hallo.
13: Und
18: die Mädels brechen da wahrscheinlich jetzt reihenweise zusammen.
13: André Hart.
17: Ja, ja, manchmal der junge Lothar Matthäus.
19: Hört ja jeden Tag, ja. So, die jungen Wilden wünschen Ihnen einen fantastischen Start in diesen Donnerstag, in den 3. September. Es ist jetzt mittlerweile kurz vor 8:30.
17: Also, schönen guten Morgen. Moin.
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0: Ja. 8:55 jetzt.
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2: Vom Bahnhof zum Catwalk, der Lene-Vogt-Park. Und wenn Sie sich jetzt fragen, Catwalk, Bahnhof, was redet die da? Der 800 Meter lange Park war 1847 noch nicht so, wie wir ihn heute kennen. Damals war der Lene-Vogt-Park noch der Eilenburger Bahnhof. Danach war es einfach nur eine Brachfläche und seit 2004 ist er so, wie er heute eben ist. Die Jugend kennt ihn auch unter dem Begriff Catwalk, wie mir Sabine Christiansen vom Amt für Stadtgrün erzählt hat.
3: Weil da ist halt der Weg, der da gerade durchschießt und die hat Fitznation. Und da kommt auch die Abendsonne hin und es fahren unglaublich viele Leute mit dem Fahrrad da lang oder auch zu Fuß. Also das verstärkt sicherlich diesen Laufsteg-Effekt nochmal total. Das ist wie Fernsehen gucken.
2: Ich bin Nathalie Feigl und jetzt, wo es wieder wärmer wird, setzen Sie sich doch einfach auf eine der Bänke und schauen Sie den Leuten mal beim Vorbeilaufen zu. Wer braucht schon die Paris Fashion Week, wenn man den Lene-Vogt-Park direkt vor der Tür hat?
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0: 6 Minuten nach 8:30 jetzt.
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2: Einen wunderbaren Start in einen wunderbaren Donnerstag. Der Tagesstart sieht sehr schön aus. Ein paar Wolken sind immer mal mit dabei und die Temperaturen, die gehen auf 24 Grad rauf. Und auf den Straßen haben wir einen Stau auf der A38 Richtung Halle. Zwischen Leipzig Südwest und Lützen. Auf der A9 staut sich's Richtung Berlin zwischen Wiedemar und Halle. Und der neueste Blitzer auf der Feldstraße stadtauswärts.
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0: Alalalala, Long Urlaub liegt hinter ihm und jetzt ist er wieder da, unser Chefmeteorologe Michael Klein.
1: Hallo.
0: Und ja, schönen guten Morgen, Michael. Ich gebe es zu, wir setzen dich ja ganz schön unter Druck mit diesem Song, ja, mit diesem Sommersong, weil jetzt wollen wir es natürlich auch wissen von dir. Schön, dass du wieder da bist. Herzlich willkommen zurück.
1: Dankeschön, hallo.
0: Aus dem schönen Schweden. Was denn schön ist, wir hatten heute Morgen schon mal ganz kurz drüber gesprochen, der Sommer in Schweden, kann man machen?
1: Also ich habe mich ja jahrelang auch immer davor gescheut, weil ich immer dachte, ach, dann ist da oben noch kälter als bei uns hier und deswegen hat es mich immer eher in den Süden getrieben. Mhm. Wir hatten aber wahnsinnig Glück. Die ersten Tage waren wirklich sehr, sehr schönes sommerliches Wetter, also so 22, 23 Grad, strahlender Sonnenschein und dann kippte es. So langsam wurde dann auch sehr wechselhaft, aber bis dahin war es wirklich traumhaft schön.
0: Ja. Ihr wart in Südschweden.
1: Ja, also im Prinzip so bis zu der Höhe Göteborg, Stockholm so ungefähr.
0: Ja.
1: Also, das ist ja ein Süddrittel von Schweden. Nach oben hin kommt ja noch wahnsinnig viel, wo aber kaum noch Menschen sind.
0: Ist das Småland? Ist das so die Ecke, Småland?
1: Ja, es ist Skåne.
0: Småland. Ich habe gesehen, die höchste Elchdichte ist dort in Schweden. Habt ihr Elche gesehen?
1: Tatsächlich, wir haben einen Elch gesehen.
0: Ach, wie schön.
1: Der hatte aber noch kein Geweih, der stand am Straßenrand, hatte kein Geweih.
0: Du weißt, was das war.
1: Ja, vielleicht war es auch
0: ein gesehen hast irgendwie, keine
1: ein
0: Ahnung.
1: Deutscher Tourist, der sich verirrt hatte.
0: Ja,
1: so. Und ganz viele Elchwarnschilder.
0: Aha, okay, alles klar.
1: Und wir waren tatsächlich, also jetzt ist es ein bisschen ein albernes Touri-Programm, aber wir kamen daran vorbei und deswegen waren wir im IKEA-Museum.
0: Aha.
1: Und zwar in dem Ort, in dem damals IKEA gestartet ist, gegründet ist, ein ganz kleiner Ort, wo es im Prinzip nur IKEA gibt.
0: Aha.
1: IKEA Distribution, IKEA Entwicklung, IKEA was weiß ich alles und eben das IKEA-Museum. Das war schon schräg zu sehen. Ja.
0: Kam der da nicht her, der Dings?
1: Der Ingvar Kamprad.
0: Ja, richtig, genau.
1: Der kam jetzt, aber ich weiß es nicht mehr ganz genau. Ingvar Kamprad, das war der Hof, auf dem er wohnte. Und dann in
0: Aingung. Ja.
1: So, das ist der Ort. Und deswegen heißt es IK, Ingvar Kamprad, E ist der Hof und A ist der Ort.
0: Mensch, merkt ihr was? Erkenntnisgewinn am frühen Morgen, es ist noch nicht mal um 9. Und jetzt wollen wir auch was lernen übers Wetter. Hier bei uns. Also Schweden, wir haben schon gehört, war schön. Und hier bei uns geht's schön weiter.
1: Genau, wird wieder schön warm zwischendurch. Also heute sind es ja schon Temperaturen, die in den Bereich um 23, 24 Grad gehen und das mit zeitweise Sonne, zeitweise mit dickeren Wolken, während es im Westen und im Norden Deutschlands heute schon kräftige Schauer und Gewitter fast den ganzen Tag über immer wieder gibt, sind wir noch verschont. Ganz vereinzelt vielleicht am Nachmittag mal irgendwo ganz punktuell was, ansonsten ein trockener, aber ein bisschen windiger Tag. Und morgen wird es dann auch bei uns richtig windig, vielleicht teilweise stürmisch mit dann einem Hin und Her aus Sonne und Wolken, kommen auch bei uns kräftig dickere Schauer und Gewitter hereingezogen und dazu Temperaturen, die auch über die 24, 25 Grad hinausgehen können. Wochenende deutlich ruhiger, schöner, mehr Sonne, aber nicht ganz so warm.
0: Na bitte. Micha, dann bleiben wir dabei. Wir machen jetzt noch eins.
1: Käffchen!
0: Los!

0: Es ist kurz nach 8:45, Donnerstag, 3. September und wir fassen gleich nochmal alles zusammen, was heute wichtig ist und wichtig wird. Bleiben Sie dran, gleich die Nachrichten bei uns.
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18: Mit Conny Hartmann. Guten Morgen. Die Pläne zum Bau einer Waffenfabrik in Leipzig sorgen für Diskussionen. Oberbürgermeister Burkhard Jung bestätigt auf Nachfrage mündliche Gespräche mit einem amerikanischen Rüstungskonzern und will sich dem Vorhaben wegen der aktuellen Bedrohungslage auch nicht verschließen.
19: Also wenn wir höhere Sicherheit wollen in diesem Land, wenn wir uns verteidigen müssen und wir haben eine Vorkriegssituation, wir haben eine schwierige Situation, dann gehört zur Wahrheit, dann müssen wir uns auch dementsprechend abschreckend verteidigen. Ja? Und dann kann ich natürlich sagen, macht das nicht bei uns, macht das irgendwo anders. Auf der anderen Seite, ich sehe auch nicht ein, dass Baden-Württemberg, Nordrhein-Westfalen und wer auch immer die Arbeitsplätze und die Steuereinnahmen hat und wir im Osten gucken zu.
18: 6 Jahre Haft wegen Totschlags. So lautet das Urteil gegen die 24-jährige Leipzigerin, die ihr Baby getötet haben soll. Das Landgericht folgte damit dem Antrag der Staatsanwaltschaft. Demnach habe die junge Frau ihren 7 Monate alten Sohn durch massives Schütteln starke Hirnverletzungen zugefügt, die am Folgetag zu seinem Tod führten. Die Angeklagte bestritt das bis zuletzt. Ihre Verteidigung hat Revision angekündigt. Das Urteil ist also noch nicht rechtskräftig. Die Rathausspitze hat im Stadtrat den geplanten Doppelhaushalt für die kommenden beiden Jahre vorgestellt. Unterm Strich steht ein Minus von über 330 Millionen Euro und deutlich weniger Investitionen. Grund sei vor allem die Unterfinanzierung durch den Bund, hieß es. Der Bundesverband der erneuerbaren Energien fordert nach den jüngsten Angriffen auf Stromleitungen ein Backup-System für Stromnetze. Weil ein vollständiger Schutz nicht geht, müssten Ausfälle weniger Auswirkungen haben. Diana Kramer berichtet.
20: Bioenergie und Wasserkraftwerke zum Beispiel könnten nach einem Stromausfall ohne externe Stromversorgung schnell wieder hochgefahren werden. Und auch Batteriespeicher könnten im Ernstfall kurzfristig einspringen und Strom bereitstellen, sagt die Verbandspräsidentin. Es gehe in der aktuellen Lage darum, Risiken zu minimieren und die Auswirkungen so gering wie möglich zu halten.
18: Die Fußballer des FC Bayern haben ihre Aufgabe in der ersten Runde des DFB-Pokals souverän gelöst. Der Titelverteidiger aus München gewann beim Zweitligisten VfL Osnabrück mit 4:1.
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22: Einen schönen guten Morgen und einen wunderschönen Donnerstag. Ein sehr schöner Tagesstart. Später können ein paar mehr Wolken aufziehen, aber grundsätzlich bleibt das ein ganz entspannter Sonne-Wolken-Mix heute und Temperaturen um die 24 Grad. Morgen, der Tag, der bleibt, was die Temperaturen betrifft, ähnlich, aber es wird dann im Laufe des Tages ein bisschen durchwachsener werden. Da ziehen dann teils kräftige Wolken auf und am Nachmittag sind auch einzelne Schauer oder mal ein Gewitter möglich. Wochenende soll dann aber traumhaft schön werden und auf den Straßen, da haben man Stau auf der A38 Richtung Halle zwischen Leipzig Südwest und Lützen und A9 Richtung Berlin zwischen Wiedemar und Halle. Geblitzt wird auf der Feldstraße stadtauswärts. Gute Fahrt.
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0: kurz nach 9 jetzt. Moin.
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2: Ja, und da schicken wir sie heute mal auf die Bretter, beziehungsweise zum Zugucken zu denen, die mit Brettern besonders gut umgehen können. Ab heute steigt nämlich hier bei uns in Leipzig die deutsche Skateboard-Meisterschaft. Zur Sache geht's vor allem am Heizhaus in Grünau. Daneben gibt's aber auch noch andere Aktionen. Zum Beispiel wurde auf dem Leuschnerplatz ein neuer Skatepark errichtet und die kreisförmige Anlage ist auch geeignet für BMX-Fahrer oder Inline-Skater. Bis Ende September ist dort jeder willkommen. Also viel Spaß und ja, einen schönen Donnerstag.
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0: Es ist 8:08. Einen wunderschönen guten Morgen euch und Ihnen am Radio und grüezi unserem Chefmeteorologen Michael Klein, der wieder da ist. Herzlich willkommen.
1: Ja, hallo.
0: Grüezi. In Zürich sehe ich gerade, in Zürich werden heute, Gott, ich weiß gar nicht, wie man das ausspricht, die IG oder IG Nobelpreise verliehen.
1: Ja, ich glaube Ignoble sagt
0: Ignoble,
1: man mal.
0: Ignoble, was so viel wie unehrenhaft, glaube ich, heißt.
1: Genau, ja, ja. Richtig.
0: Also praktisch Nobelpreise, das macht irgendwie eine Fachjury, die entscheidet das für wissenschaftliche Leistungen, die Menschen erst zum Lachen und dann zum Nachdenken bringen. Also es hat immer irgendwie einen ernsten Hintergrund.
1: Ja, also letztes Jahr habe ich noch mitbekommen, da hat man dann Kühe zum Beispiel in Zebramuster angestrichen und dann festgestellt, dass weniger Mücken auf die Kühe draufgehen.
0: Ja, weil das in Afrika eben so ist, da stehen die ja in Ostafrika, also wahrscheinlich nicht nur in Ostafrika, ich glaube in Westafrika gibt es auch Zebras und da sind ja viel mehr Mücken und Stechmücken unterwegs als hier. Dann hat man gesagt, naja, Mensch, wenn du aussiehst wie ein Zebra, dann stechen die dich weniger, weil sich die Natur eben was dabei gedacht hat, den Streifen zu geben. Was auch interessant war, letztes Jahr gab es, glaube ich, einen Preis, der ging nach Deutschland. Da haben Wissenschaftler nachgewiesen, dass du, wenn du Alkohol getrunken hast, besser Fremdsprachen sprichst als nüchtern.
1: Hat man die Leute selbst zu verantworten? Weil ich habe auch immer den Eindruck.
0: Ich weiß es nicht.
1: Also, dass wenn ich was getrunken habe, ist mein Englisch irgendwie ganz toll.
0: Ja, interessant. Also der Ig Nobel Nobelpreis heute in Zürich. Mal sehen, was da bei rauskommt. Wir sind gespannt.
1: Ja. Interessant, ne? Aber was sich Menschen auch so beschäftigen. Ja. Einer hat, glaube ich, jahrzehntelang einfach immer aufgeschrieben, wie stark seine Fingernägel wachsen. Dafür gab es dann auch einen Preis.
0: Das ist unglaublich. Ja, Micha, wir werden dich mal anmelden mit deinem Wetterbericht.
1: Weil es so unglaublich ist, ja?
0: Da lacht er selber. Ja, der unglaubliche Wetterbericht. Aufgezeichnet über 20 Jahre. Nee, sieht doch ganz gut aus.
1: Ja,
0: oder? Ja, so in den nächsten Tagen. Für heute auch?
1: Ja, also wenn wir uns auf uns beziehen. Wer jetzt im Moment an Nord- und Ostsee ist, der hat richtig fieses Wetter, weil da ziehen heute richtig kräftige Schauer und Gewitter im Prinzip fast den ganzen Tag immer wieder durch. Und bei uns wird das dann so ein bisschen abgeschwächt ankommen. Am Nachmittag kann es ganz vereinzelt mal ein ganz klein bisschen Regen geben. Für die meisten Sachsen bleibt es trocken. Bei den Temperaturen ist es angenehm warm mit Werten so um 23, 24 Grad. Und dann wird es morgen so sein, dass bei uns dann vor allem am Nachmittag auch Schauer und Gewitter ankommen können. Es gibt kräftigen, teilweise ja vielleicht etwas stürmischen Wind dazu, aber es ist ziemlich warm, über 25 Grad sogar.
0: Mhm.
1: Und am Wochenende kommt die Wetterberuhigung, insofern, dass der Wind langsam nachlässt. Das ist am Samstag immer noch ein bisschen ruppig, aber da ist schon wieder deutlich mehr Sonne dabei. Es sieht trocken aus, nicht ganz so warm bei 21, 22 Grad. Und der Sonntag, der wird dann voraussichtlich ganz schön werden, mit vielen sonnigen Phasen, ja, so über 22, 23 Grad und weniger Wind, da fühlt sich also richtig an.
0: Das ist aber schön. Gute Voraussetzungen. Sonntag feiern wir in der Landeshauptstadt den Tag des offenen Regierungsviertels. Da können alle Sachsen mal dorthin kommen und mal gucken, wie da gearbeitet wird, mal hinter die Kulissen schauen und so weiter. Sehr spannendes Thema, finde ich.
1: Ja. Vor allem sonntags.
0: Vor allen Dingen sonntags.
1: Arbeiten die sonntags so viel?
0: Naja, eben nicht. Deswegen, also doch eigentlich immer. Aber deswegen nutzt man den Sonntag, weil es dann ein bisschen ruhiger ist. Dann kann man dann auch mal in Ruhe gucken, weißt du?
1: Dass wir nicht so sehr stören.
0: Ja, richtig, richtig, richtig. Aber wir haben es gerade gehört, bei sehr guten Wetterbedingungen. Das ist doch schon mal was.
1: Ja.
0: Micha. Dann würde ich sagen, wir machen jetzt noch eins als Rausschmeißer.
1: Käffchen nehme ich.
0: Käffchen, und dann hören wir uns morgen wieder.
1: Sehr gerne.
0: Bis dahin, ja. Ciao.
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6: Mit Conny Hartmann. Guten Tag. Die Pläne zum Bau einer Waffenfabrik in Leipzig haben unterschiedliche politische Reaktionen ausgelöst. Während AfD und Linke das Projekt ablehnen, betont die Leipziger SPD die Notwendigkeit, auf die aktuelle Bedrohungslage durch Russland zu reagieren. Sächsische Betriebe haben bei einem Treffen mit Arbeitsministerin Bärbel Baas vor einem drohenden Niedergang der heimischen Industrie gewarnt. Sie forderten wirksamere Maßnahmen zum Schutz vor unfairem Handel und eine aktivere Industriepolitik. Das Sommerbad Kleinchocher und das Schreberbad verlängern ihre Saison wegen des guten Wetters um eine Woche bis zum 13. September. Die Bundeswehr setzt ihre Pläne zur Aufrüstung offenbar konsequent um. Im Nordatlantik hat die Marine jetzt einen bislang geheim gehaltenen Test des israelischen Raketensystems LORA erfolgreich abgeschlossen.
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8: Einen schönen guten Morgen und einen wunderschönen Donnerstag. Ein sehr schöner Tagesstart. Später können ein paar mehr Wolken aufziehen, aber grundsätzlich bleibt das ein ganz entspannter Sonne-Wolken-Mix heute und Temperaturen um die 24 Grad. Morgen, der Tag, der bleibt, was die Temperaturen betrifft, ähnlich. Aber es wird dann im Laufe des Tages ein bisschen durchwachsener werden. Da ziehen dann teils kräftige Wolken auf und am Nachmittag sind auch einzelne Schauer oder mal ein Gewitter möglich. Wochenende soll dann aber traumhaft schön werden. Und auf den Straßen, da haben Stau auf der A38 Richtung Halle zwischen Leipzig Südwest und Lützen und A9 Richtung Berlin zwischen Wiedemar und Halle. Geblitzt wird auf der Feldstraße stadtauswärts. Gute Fahrt.
9: Ja, danke schön, Miri.
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1: Heute beginnt bei uns die deutsche Skateboard-Meisterschaft. Bis einschließlich Sonntag sehen Sie also die coolsten Stunts, Flips und Slides. Selber mitmachen geht natürlich auch. Dazu müssen Sie nur in einem offiziellen Skateboarding-Verein aktiv sein. Ansonsten können Sie aber auch außerhalb der Wertung antreten, für den eigenen Erfolg quasi. Ab 10 Uhr geht's los im Heizhaus und alle Infos zur deutschen Skateboard-Meisterschaft und wann, wie, wo bis Sonntag was genau los ist, das finden Sie auch nochmal online auf skateboard-germany.de.
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1: 100 bis 120 Mal pro Minute drücken, ja? Herzdruckmassage. Der richtige Rhythmus ist wohl der. So, pass auf jetzt. Herzdruckmassage. Herzdruck, Druck, Druck, Druck, Druck, Druck, Druck, Druck, Druck, Druck, Druck. Ganz wichtig, alle 4 Minuten fällt in Deutschland ein Mensch um, und zwar mit einem Herz-Kreislauf-Stillstand. Alle 4 Minuten. Viele von denen schaffen es nicht, weil einfach falsch oder gar keine erste Hilfe geleistet wird.
2: Und gar keine, ne?
1: Gar keine, ja. Meistens gar keine, weil sich die Leute nicht trauen oder keine Ahnung haben, wie es geht. Ja. Deswegen ganz, ganz wichtig und eigentlich auch ganz einfach die Herzdruckmassage. In Schwerin gibt es da heute einen Weltrekordversuch. Und zwar wollen die 80 Stunden am Stück eine Puppe wiederbeleben. Also da werden ganz viele Leute gesucht, die da mithelfen. Jeder so ein paar Minuten. Dann wollen die diesen Weltrekord einstellen. Ja, 80 Stunden am Stück. Ich habe gelesen, Lars Klingbeil hatte anfragen lassen, ob er seine SPD für das Wiederbelebungsexperiment zur Verfügung stellen darf.
2: Da haben wir gesagt, nee, wir wollen die Leute schon irgendwie motiviert halten.
1: Ja, richtig. Muss schon ein Erfolg zu sehen sein. Dann. Ja. Der Schuhmarkt in Deutschland, ja, Schuhe, ne, was man so anzieht zum Laufen, der ist rückläufig. Und zwar stark rückläufig.
2: Die Schuhe sind rückläufig.
1: Rückläufig, sie laufen zurück, ja. Die Menschen kaufen deutlich weniger Schuhe als noch vor wenigen Jahren. Das Einzige, was sich wirklich gut hält, sind Sportschuhe. Aber ansonsten, der Trend, der geht zu Kombination, also dass man einen Schuh zu mehreren Outfits kombinieren kann. Schuhkrise. Und? Hast du in diesem Jahr schon Schuhe gekauft?
2: Tatsächlich ja.
1: Aha, ich auch.
2: Aber auch so ein Kombiniererschuh.
1: Habe ich auch. Ich gebe zu, für die Hochzeit, ich habe ausgegeben 110 Euro. Miri, wie sieht's denn bei dir aus mit Schuhen?
3: Also ich habe zur Hochzeit auch 160 Euro ausgegeben für meine Schuhe,
1: Euro.
3: Aber das sind Turnschuhe.
1: Wie viele Schuhe hast du im Schrank? Wie viele Paar?
3: 25.
1: Micha, du?
2: Nicht so viele, aber die sehen alle gleich aus, glaube ich.
1: Christine, wie viele Schuhe?
2: Komm mal her. Christine hat mehr Gummistiefel.
3: Na und Flipflops. Flipflops hat sie auch.
1: Ich glaube auch, Christine hat ganz viele Gummistiefel und Flipflops, wurde ja gesagt.
2: Weil die immer durch die Hinterlassenschaften der Tiere warten.
1: Kannst du das bestätigen?
4: Hasi sagt immer, du hast 4 Paar Schuhe. Passend zu den Jahreszeiten. Frühling, Sommer, Herbst und Winter.
1: Okay.
4: Mensch, fühle mich doch nicht immer so vor.
3: Na, ich nein, nicht. Nein, ich habe nicht wirklich viele Schuhe.
5: Schlimm ist, wenn man Schuhfetisch ist. Ist, finde ich. Das ist eher peinlich.
2: Ich kenne ja Leute, die haben ganze Regale voll, weil sie das neueste Modell kaufen müssen von irgendwas, das aber auch nie anziehen. Das muss dann besessen werden.
4: Ja, ich kenne da auch Leute. Also ich habe da einen zu Hause. Also braune Schuhe, ne? Also braune Schuhe sind ja für mich braune Schuhe. Da stehen bestimmt 30 Paar braune Schuhe, wo ich sage, die sehen doch alle, das sind alles braune Schuhe. Und das sind nur die braunen. Das macht überhaupt keinen Sinn. Ich sehe nicht mal einen Unterschied.
5: Das ist aber schon so eine Art Fetisch, ne?
2: Aber es ist ein Mann der Nuancen.
4: Es sind braune Schuhe.
1: Dabei mögen die meisten Männer schwarze Schuhe. Da gibt es einen regelrechten Schwarzmarkt, habe ich gelesen. Wir schlürfen jetzt ein Käffchen. Nicht aus dem Schuh, sondern aus der Tasse.
2: Deswegen sind das braune Schuhe.
1: Wir
2: schlürfen Kaffee aus den Schuhen.
5: Leute, jetzt wird's eklig.
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17: Mit Conny Hartmann. Guten Tag. Beim Umzug des Leipziger Naturkundemuseums läuft derzeit alles nach Plan. Das hat uns Direktor Ronny Mike Leder gesagt.
18: Die Baustelle läuft, die Bagger rollen, sodass wir pünktlich Mitte nächsten Jahres mit der Hauptbaumaßnahme beginnen können. Wir sind also im Plan und werden auch die Planung dafür auch weitestgehend einhalten, denke ich.
17: Derzeit wird der alte Bowlingtreff am Leuschner Platz für die neuen Räume des Naturkundemuseums umgebaut. Als Eröffnungstermin ist 2029 oder 2030 angepeilt. Ab heute läuft in Leipzig die deutsche Skateboardmeisterschaft. Im Skatepark am Heizhaus in Grünau werden am Wochenende dann die Titel in den Disziplinen Street und Park vergeben. Neben den eigentlichen Wettkämpfen gibt es sogar noch zusätzliche Events. Alle kostenlos. Zum Beispiel lädt ab heute auch ein neuer Skateparcours auf dem Leuschner Platz zum Fahren ein. Und zwar bis Ende September. Die Kreisanlage ist 65 Meter lang und auch geeignet für BMX-Fahrer, Scooter oder Inlineskater. Bei einem Brand in einem Schweinestall im Vogtland sind mehrere hundert Tiere verendet. Das Feuer in dem Agrarbetrieb in Bernsgrün bei Zollenroda hat einen Schaden von mindestens 1 Million Euro angerichtet, teilte das Lagezentrum des thüringischen Innenministeriums mit. Die Rauchsäule war in mehr als 30 Kilometern Entfernung sichtbar. Russland schließt das Goethe-Institut, das es in mehreren russischen Städten gibt. Das Land reagiert damit auf die angekündigte Schließung des russischen Hauses in Berlin infolge des Fundes einer Sprengstoffdrohne auf dem Flughafen Leipzig-Halle. Ulf Mauder berichtet.
19: Das Goethe-Institut hier in Russland ist eine der wenigen noch verbliebenen deutsch-russischen Verbindungen in Krisenzeiten. Dass es nun geschlossen wird, ist vor allem für viele europafreundliche und dem Westen gegenüber offene Russen ein schwerer Schlag. Das Goethe-Institut hat nicht nur Kulturveranstaltungen hier in Russland organisiert, sondern verbreitet vor allem auch die deutsche Sprache.
17: Der Bundesgerichtshof verhandelt heute über KI-Training. Ein Berufsfotograf klagt gegen einen Verein, der einen riesigen Textbilddatensatz kostenlos bereitstellt. Für die Sammlung wurden Bilder aus dem Netz heruntergeladen. Darin sieht der Fotograf eine Urheberrechtsverletzung.
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20: Einen wunderschönen guten Morgen, schönen Start in den Donnerstag. Ein paar Wolken sind unterwegs bei uns in Leipzig. Die Temperaturen, die gehen auf 24 Grad rauf und es gibt immer mal Wolkenlücken zwischendurch. Also es wird ein sehr angenehmer Tag. Morgen, der Tag, der startet auch erstmal recht schön, aber später, da mischen dann ein paar mehr Wolken mit, eventuell auch mal ein Schauer oder Gewitter und der Wind kann noch ein bisschen auffrischen. Die Temperaturen gehen morgen auch auf bis zu 24 Grad rauf und auf den Straßen haben wir einen Stau auf der A9 Richtung Berlin zwischen Wiedemar und Halle. Halbe Stunde plus. Eine Stunde länger dauert es auf der A38 Richtung Halle zwischen Leipzig Südwest und Lützen und geblitzt wird auf der Feldstraße und der B6 in Schkeuditz Richtung Halle.
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22: Live am Donnerstag. Wie schön, dass Sie an meiner und an unserer Seite sind. Machen wir uns jetzt einen entspannten Arbeitstag. Hit halbe Stunde Nummer 1 geht los mit Lola Young. Viel Spaß und hi hi.
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0: schönen Donnerstagvormittag mit uns. Radio Leipzig. Es ist 11:02. Wir sind bei der Arbeit und laut Berichten werden in den Supermärkten aktuell die Sardinen knapp. Ich habe aber nochmal Glück gehabt. Ich wollte keine kaufen. Wir machen gleich ein bisschen Sommersound an. Es wird ja in den nächsten Tagen auch wieder sommerlich bei uns und wir freuen uns deswegen gleich auf Michel Tillo und I Search a Pego. Das und noch ganz viel mehr gleich hier bei mir.
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17: Einen schönen Donnerstag. Naja, ein paar Wolken mischen immer mal mit. Aber es gibt auch viele Wolkenlücken, viel Blau am Himmel. Und die Temperaturen, die gehen auf 24 Grad rauf heute. Morgen der Tag, der startet erstmal schön. Später ist es dann eher durchwachsen. Da kann es durchaus am Nachmittag auch mal einzelne Schauer oder mal ein Gewitter geben. Und der Wind, der wird noch ganz schön auffrischen. 22 Grad die Höchstwerte, aber auch morgen. Wochenende wird dann sehr schön. Und einen Stau haben wir auf der A38 Richtung Halle zwischen Leipzig Südwest und Lützen. In der Gegenrichtung ist an der Auffahrt Kreuz Leipzig Süd ein Fahrradfahrer auf der Fahrbahn unterwegs und geblitzt wird auf der B6 Schkeuditz Richtung Halle.
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0: Dankeschön, Miri. Ihnen eine gute und sichere Fahrt und einen ganz schönen Donnerstag. 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

0: Musik aus dem Jahr, als der Turmfalke Vogel des Jahres war. 2007 Timbaland und One Republic mit Apologize um 10:30.
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0: Heißluftfritteusen bzw. Airfryer haben ja in den vergangenen Jahren einen regelrechten Siegeszug in unseren Küchen gehabt. Da gibt's mittlerweile ja von klein bis groß alles, von günstig bis teuer. Die Stiftung Warentest hat jetzt 22 Produkte untersucht, von kompakten Einsteigermodellen bis zu großen Doppelkammergeräten. Die Preise liegen zwischen 80 und 280 Euro. Was bei dem Test rausgekommen ist, darüber spreche ich mit Roman Schukis von der Stiftung Warentest. Erstmal vorneweg, wie sind denn die Testergebnisse ausgefallen?
2: Insgesamt ist der Test erfreulich verlaufen. Wir haben doppelt so viele gute wie letztes Mal und wir hatten auch keine ganz großen Ausfälle. Und was auch positiv ist, dass alle Hähnchen gut gegart haben, also mindestens gut gegart haben. Das scheint also keine große Herausforderung mehr zu sein. Das war in unserem ersten Test 2019 wirklich noch ein größeres Problem, wo die ganz blass blieben und zum Teil auch gar nicht gegart waren.
0: Okay, für wen lohnten sich welches Gerät?
2: Wir würden immer raten, einmal zu überlegen, was man eigentlich vorhat und dann am besten es vor Ort einmal auszuprobieren oder sich vielleicht auch beraten zu lassen. Also das sind solche Fragen zum Beispiel, für wie viele Menschen will ich überhaupt Sachen zubereiten? Wie viel Platz habe ich in meiner Küche? Wie viele Komponenten will ich garen? Möchte ich jedes Mal eigentlich nur Pommes machen und weiß ich das jetzt schon? Oder möchte ich mich auch mal ein bisschen ausprobieren? Es gibt ja ganz viele Rezepte im Internet. Vielleicht auch mal ein Menü machen oder aus mehreren Bestandteilen das garen. Und daraufhin das richtige Gerät auszuwählen.
0: Ja, nun sagt der eine oder andere auch, was im Airfryer geht, kann ich auch im Backofen machen. Welche Vor- und Nachteile gibt's denn da?
2: Also es kommt so ein bisschen drauf an, was man vorhat. Also gerade für kleine Küchen ist natürlich ein Airfryer unschlagbar. Es gibt Leute, die das im Wohnmobil nutzen. Es ist gut für Studiküchen. Wenn man gar keine Küche hat, ist natürlich der Airfryer wirklich unschlagbar. Und wir haben ausprobiert, ob er Zeit und Energie spart, wie die Anbieter versprechen. Das ist auch tatsächlich so. Da kommt es nachher so ein bisschen auf die Menge an, aber gerade bei kleineren Mengen sind die Airfryer wesentlich schneller und weniger energieintensiv.
0: Sagte Roman Schukis von der Stiftung Warentest. Dankeschön. Also gerade für kleinere Mengen sind Airfryer gegenüber dem Backofen fast unschlagbar. Wer mehr zubereiten will, wird wohl das größere Gerät nutzen müssen.

0: singt über das Erwachsenwerden, sesshaft werden, sogar Harry Styles mit seiner ganz neuen Single American Girls.
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0: jetzt die Marke von 1 Milliarde Streams geknackt und ist ja auch eine geile Nummer. Von Kylie Minogue, Can't Get You Out of My Head, 1:45. Wir bringen Sie gleich auf den aktuellen Stand und da gibt es eine Überraschung bei den US Open. Bei dem Tennis Grand Slam Turnier setzte sich die deutsche Tatjana Maria gegen die Lettin Jelena Ostapenko durch. Wir haben gleich alle Themen dieses Tages für Sie in unseren Nachrichten 10:50.
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15: Mit Conny Hartmann. Guten Tag. Beim Umzug des Leipziger Naturkundemuseums läuft derzeit alles nach Plan. Das hat uns Direktor Ronny Mike Leder gesagt.
16: Die Baustelle läuft, die Bagger rollen, sodass wir pünktlich Mitte nächsten Jahres mit der Hauptbaumaßnahme beginnen können. Wir sind also im Plan und werden auch die Planung dafür auch weitestgehend einhalten, denke ich.
15: Derzeit wird der alte Bowlingtreff am Leuschner Platz für die neuen Räume des Naturkundemuseums umgebaut. Als Eröffnungstermin ist 2029 oder 2030 angepeilt. Ab heute läuft in Leipzig die deutsche Skateboardmeisterschaft. Im Skatepark am Heizhaus in Grünau werden am Wochenende dann die Titel in den Disziplinen Street und Park vergeben. Neben den eigentlichen Wettkämpfen gibt es sogar noch zusätzliche Events. Alle kostenlos. Zum Beispiel lädt ab heute auch ein neuer Skateparcours auf dem Leuschner Platz zum Fahren ein. Und zwar bis Ende September. Die Kreisanlage ist 65 Meter lang und auch geeignet für BMX-Fahrer, Scooter oder Inlineskater. Bei einem Brand in einem Schweinestall im Vogtland sind mehrere hundert Tiere verendet. Das Feuer in dem Agrarbetrieb in Bernsgrün bei Zollenroda hat einen Schaden von mindestens 1 Million Euro angerichtet, teilte das Lagezentrum des thüringischen Innenministeriums mit. Die Rauchsäule war in mehr als 30 Kilometern Entfernung sichtbar. Russland schließt das Goethe-Institut, das es in mehreren russischen Städten gibt. Das Land reagiert damit auf die angekündigte Schließung des russischen Hauses in Berlin infolge des Fundes einer Sprengstoffdrohne auf dem Flughafen Leipzig-Halle. Ulf Mauder berichtet.
2: Das Goethe-Institut hier in Russland ist eine der wenigen noch verbliebenen deutsch-russischen Verbindungen in Krisenzeiten. Dass es nun geschlossen wird, ist vor allem für viele europafreundliche und dem Westen gegenüber offene Russen ein schwerer Schlag. Das Goethe-Institut hat nicht nur Kulturveranstaltungen hier in Russland organisiert, sondern verbreitet vor allem auch die deutsche Sprache.
15: Der Bundesgerichtshof verhandelt heute über KI-Training. Ein Berufsfotograf klagt gegen einen Verein, der einen riesigen Textbilddatensatz kostenlos bereitstellt. Für die Sammlung wurden Bilder aus dem Netz heruntergeladen. Darin sieht der Fotograf eine Urheberrechtsverletzung.
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17: Einen wunderbaren Donnerstag. Ein paar Wolken sind immer mal mit dabei. Heute die Temperaturen gehen auf 24 Grad rauf. Aber es ist eben allgemein noch eine ziemlich wechselhafte Wetterlage. Morgen der Tag, der startet erstmal ganz angenehm. Später kann sich's zuziehen und dann ist eventuell auch mal ein Schauer oder ein Gewitter möglich bei bis zu 24 Grad. Und auf den Straßen liegt ein Plastikteil auf der A14 aus Magdeburg zwischen Halle-Trotha und dem Rastplatz Petersberg West auf der mittleren Spur. Bitte Vorsicht. Reinigungsarbeiten laufen immer noch auf der A9 Richtung Berlin zwischen Schkeuditzer Kreuz und Halle und A38 staut sich's in Richtung Halle zwischen Kreuz Rippachtal und Leuna. Gute Fahrt.
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0: Da sind wir live und in Farbe mit allen aktuellen Infos von hier. Wenn es was Wichtiges von unseren Straßen gibt, meldet sich Miri natürlich sofort. Ansonsten starten wir jetzt erstmal die nächste Hit-Halbe-Stunde und die geht los mit Forever Young um genau 6:11 Uhr. Hi.

0: Schön, dass Sie bei uns sind an diesem Donnerstag. Es ist 10:50. Wir versorgen Sie gleich mit einem ganz frischen Wetter- und Straßenupdate. Mal sehen, wie Sie da gerade vorwärts kommen. Und direkt danach machen wir musikalisch mit diesem Highlight weiter. Avicii und Levels. Das und noch ganz viel mehr gleich hier bei mir.
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18: Einen wunderbaren Donnerstag. Ein paar Wolken sind immer mal mit dabei heute. Die Temperaturen gehen auf 24 Grad rauf, aber es ist eben allgemein noch eine ziemlich wechselhafte Wetterlage. Morgen der Tag, der startet erstmal ganz angenehm, später kann sich's zuziehen und dann ist eventuell auch mal ein Schauer oder ein Gewitter möglich bei bis zu 24 Grad. Und auf den Straßen liegt ein Plastikteil auf der A14 aus Magdeburg zwischen Halle Trotha und dem Rastplatz Petersberg West auf der mittleren Spur. Bitte Vorsicht. Reinigungsarbeiten laufen immer noch auf der A9 Richtung Berlin zwischen Schkeuditzer Kreuz und Halle und A38 staut sich's in Richtung Halle zwischen Kreuz Ribbachtal und Leuna. Gute Fahrt.
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0: Miri ist natürlich auch da und zusammen wünschen wir Ihnen einen ganz schönen Donnerstag.

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0: Heute Morgen ist die erste André und die Morgenmädels Schulstunde dieses Schuljahres ausgelost worden. Schulstunde, das heißt, André oder Christine kommen zu euch in die Klasse, machen Unterricht und bringen noch 500 Euro für die Klassenkasse mit. Wenn man sich für André entscheidet, gibt's eine Sportstunde und mit Christine gibt's eine Stunde in Medienkompetenz. Heute ist die Klasse 4b ausgelost worden. Angemeldet wurde sie von Nicole, einer Mama. Und bei denen zu Hause wird auch schon drauf geachtet, wie oft mit digitalen Medien umgegangen wird.
3: Ja, der Sohn ist 10. Es wird viel diskutiert, wie viel und was darf vor allem schon geschaut werden. Wir haben Bildschirmzeiten auch fürs Handy, 1,5 Stunden am Tag. Das geht dann einfach aus, wenn die Bildschirmzeit erreicht ist.
0: Aber da gibt's ja noch viel mehr. Das wird Christine heute alles erzählen, wie die Stunde abgelaufen ist. Das gibt's dann morgen früh 6:30 bei André und den Morgenmädels. Und anmelden geht natürlich auch noch. Alle Infos gibt's dazu auf unserer Website.
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Immer noch die Eins in unseren Charts. Shakira und Burna Boy mit Die Die. Mal sehen, ob es an diesem Samstag wieder für die Spitze reicht. Die Antwort gibt's beim Kollegen Mark ab kurz vor 18 Uhr.

0: Es ist 11:45. Das Ifo-Institut hat seine Konjunkturprognose für die Aussichten der deutschen Wirtschaft überraschend stark erhöht. Wir haben gleich alle Themen dieses Tages für Sie in unseren Nachrichten 10:12.
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19: Mit Conny Hartmann. Guten Tag. Nach den schweren Unfällen gestern auf der A9 bei Sandersdorf-Brena kommt es wegen Bergungsarbeiten auch heute noch zu Behinderungen in dem Abschnitt. Bei einem Auffahrunfall war gestern früh zunächst ein 31-jähriger Beifahrer gestorben und eine weitere Person lebensgefährlich verletzt worden. Im Rückstau krachten später dann noch drei Lkw ineinander, wobei ein 63-jähriger Trucker sein Leben verlor. Die Rathausspitze hat dem Stadtrat den geplanten Doppelhaushalt für die kommenden beiden Jahre vorgestellt. Unterm Strich steht ein Minus von über 330 Millionen Euro und im Vergleich zu den Vorjahren deutlich weniger Investitionen. Grund sei vor allem die Unterfinanzierung durch den Bund, hieß es. Immerhin habe der Freistaat seine Unterstützung aber erhöht, erklärt Finanzbürgermeister Thorsten Bonneff.
9: Aber das gehört zur Wahrheit dazu. Diese Mittel, die der Freistaat Sachsen zusätzlich an seine Kommunen auszahlt, sind zu 100% kreditfinanziert. Also auch das ist ein Scheck auf die Zukunft, der momentan nicht gedeckt ist und den unsere Kinder und Kindeskinder bezahlen werden müssen.
19: Der Haushalts- und Finanzausschuss des Sächsischen Landtags hat aus dem Sachsenfonds 60 Millionen Euro für den Ausbau des Leipziger Sportforums freigegeben. Mit dem Geld soll die Arena ausgebaut und eine neue Ballsporthalle errichtet werden. So könne in der Messestadt wieder ein Angebot für Hallenballsport auf internationalem Spitzenniveau entstehen. Man erhoffe sich durch dieses klare Signal auch Rückenwind für die Olympiabewerbung, hieß es. Eine Baustelle des Münchner Unternehmens Rode und Schwarz ist in der Nacht mit Brandsätzen beworfen worden. Zwei Tatverdächtige wurden festgenommen. Rode und Schwarz ist unter anderem in den Bereichen Sicherheitstechnik und Kommunikation für Behörden und Militär tätig. Zu den Hintergründen wird ermittelt. Die Filmfestspiele in Venedig sind eröffnet worden. Mit einer Ehrung für George Clooney. Der 65-jährige Hollywood-Star hat bei der Eröffnungsgala den Goldenen Löwen für sein Lebenswerk erhalten. Eröffnet wurde das Festival anschließend mit Danny Boyles neuem Film Ink. Er konkurriert mit 20 weiteren Filmen um den Hauptpreis.
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21: Ja, ein spätsommerlich warmer Tag mit Sonne und Wolken im Wechsel. Heute bei uns in Leipzig 24 Grad die Höchstwerte. Morgen starten wir erstmal mit viel Sonnenschein. Später ziehen dann aber mehr und mehr Wolken auf und die können dann eben auch mal für einzelne Schauer oder ein Gewitter sorgen. Der Wind, der frischt noch ganz schön auf, aber Wochenende wird dann traumhaft schön. Da haben wir an beiden Tagen schönes, ruhiges und sonniges Wetter. Und auf den Straßen, da haben wir immer noch Reinigungsarbeiten auf der A9 Richtung Berlin. Zwischen Schkeuditzer Kreuz und Halle. Rechte und mittlere Spur sind gesperrt. Ansonsten sieht es mittlerweile wieder entspannt aus. Aber Ihre Meldung gerne an die 03x800 und die 4.
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0: Da sind wir live und in Farbe an diesem Donnerstag. Unser Mittagspause servieren wir gleich. 2000er Sound von Gigi D'Agostino, L'Amour Toujours. Davor starten wir die nächste Hit-halbe Stunde mit Leonie und Don't Worry in unserer Special Summer Edition. Wir können ja ruhig noch ein bisschen Sommer machen. 5:12 ist es. Hi, hi.

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0: schönen Donnerstag mit uns. 10 vor halb 1 ist es. Der 17-jährige Tänzer Park Geon Rung aus dem Video zum Kinderlied Baby Shark startet jetzt 10 Jahre nach dem Hit als Baby Shark Boy eine Karriere als K-Pop-Sänger. Ich bin jetzt ein bisschen in Sorge, was das Kind aus Schnieschna Schnappi heute macht. Wir machen damit gleich weiter. Nothing Breaks Like a Heart, Mark Ronson und Miley Cyrus in einem Hit vereint. Das und noch ganz viel mehr gleich hier bei mir.
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13: Vergangenen Samstag Platz 5, Teddy Swims, die 4, Tampa City. Die 3, Ujel. Platz 2 war Bibi Rexha. Und auf der 1, Shakira.

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3: Heute Nachmittag frischt der Wind spürbar auf bei uns in Leipzig Stadt und Land und es sind auch immer wieder Schauer möglich bei Höchsttemperaturen um 22 Grad. Morgen am Freitag mal Sonne, mal Wolken, am Nachmittag wieder einzelne Schauer bei Topwerten um 25 Grad. Hallo auf die Straßengrüße ins Auto, A9 Leipzig Richtung Berlin zwischen Schkeuditzer Kreuz und Halle. Ein Unfall, dort ist die rechte Spur gesperrt, Reinigungsarbeiten sind dort im Gange. Wenn Sie mehr entdecken, bitte kostenlos anrufen bei uns 03x800 und die 4 oder Sie können natürlich auch Staus und Blitzer jederzeit über WhatsApp melden. Die Nummer finden Sie bei uns auf radioleipzig.de. Dankeschön und kommen Sie gut an.
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3: Gleich werden 36 Grad mit Zweiraumwohnungen. Schönen Donnerstag.

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1: Heute beginnt bei uns die deutsche Skateboard-Meisterschaft. Bis einschließlich Sonntag sehen Sie also die coolsten Stunts, Flips und Slides. Selber mitmachen geht natürlich auch. Dazu müssen Sie nur in einem offiziellen Skateboarding-Verein aktiv sein. Ansonsten können Sie aber auch außerhalb der Wertung antreten, für den eigenen Erfolg quasi. Ab 10 Uhr geht's los im Heizhaus und alle Infos zur deutschen Skateboard-Meisterschaft und wann, wie, wo bis Sonntag was genau los ist, das finden Sie auch nochmal online auf skateboard-germany.de.
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3: Jetzt
2: kommt der Michael Klein und sagt, Schweden sieht aus, naja, wie Schweden.
3: Oh, komm. Ja, aber wirklich so malerisch, das glaubst du nicht.
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0: Hier ist das Lieblingsradio am Donnerstag mit Teddy Swims und Mr. Know-It-All. Eine Minute nach dreiviertel eins. Fast jeder zweite junge Mann in Deutschland trinkt sich regelmäßig einen Rausch an und wir informieren Sie gleich über alles Wichtige von hier aus Deutschland und der Welt in unseren Nachrichten um 10 vor 1.
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3: Mit Conny Hartmann. Guten Tag.
13: 60 Millionen Euro zusätzlich. So viel musste der Leipziger Stadtrat jetzt für Sozialausgaben in diesem Jahr nochmal freigeben. Also ungeplante Mehrausgaben für zum Beispiel Hilfe zur Pflege. Nach Kritik aus verschiedenen Fraktionen räumte Oberbürgermeister Burkhard Jung ein, dass man die Kosten im Sozialbereich vor 2 Jahren offensichtlich falsch geplant habe. Man sei zu optimistisch gewesen, erklärte der Rathauschef. Oder zu blauäugig, sagen Kritiker. Nach den 2 schweren Unfällen gestern auf der A9 bei Sandersdorf-Brehna kommt es wegen Bergungsarbeiten auch heute noch zu Behinderungen in dem Abschnitt. Bei einem Auffahrunfall war gestern früh zunächst ein 31-jähriger Beifahrer gestorben und eine weitere Person lebensgefährlich verletzt worden. Im Rückstau krachten später dann noch 3 Lkw ineinander, wobei ein 63-jähriger Trucker sein Leben verlor. Für seinen nächsten Doppelhaushalt 2027/28 will die Rathausspitze in Leipzig mehr als 330 Millionen Euro neue Schulden machen, trotz seines strikten Sparkurses. Der Stadtrat kann jetzt noch Änderungsvorschläge machen und soll das Gesetz dann im Dezember beschließen. Franziska Riegewald von den Linken.
20: Das Defizit im städtischen Haushalt zeigt mal wieder, wie schlecht die Kommunen durch Bund und Land finanziert sind. Trotz alledem wollen wir als Linke in den nächsten Wochen in den Haushaltsdiskussionen alles daran setzen, die sozialen Maßnahmen gerade für Kinder, Jugendliche und Senioren zu erhalten. Wir wollen, dass weiterhin bezahlbares Wohnen in Leipzig möglich ist, zum Beispiel durch eine finanzielle Stärkung der LWB. Und ganz wichtig, wir kämpfen gegen den weiteren Abbau von Personalstellen in der Verwaltung. Wir werden sehen, wie die Mehrheiten sind, aber natürlich hoffen wir sehr, dass wir uns da durchsetzen können.
13: Eine Baustelle des Münchner Unternehmens Rode und Schwarz ist in der Nacht mit Brandsätzen beworfen worden. 2 Tatverdächtige wurden festgenommen. Rode und Schwarz ist unter anderem in den Bereichen Sicherheitstechnik und Kommunikation für Behörden und Militär tätig. Zu den Hintergründen wird ermittelt. Jedes 5. Kind erlebt offenbar sexuellen Missbrauch im Internet. Das zeigt eine weltweite UNICEF-Studie. Mehr als 15 Millionen Kinder und Jugendliche zwischen 12 und 17 Jahren sind demnach innerhalb eines Jahres ungewollt sexuellen Inhalten ausgesetzt gewesen, etwa durch Bilder.
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23: Heute Nachmittag relativ viele Wolken, sehr windig, außerdem regnerisch bei uns in Leipzig, Stadt und Land, Topwerte um 22 Grad. Morgen ein bisschen freundlicher, mal Sonne, mal Wolken. Am Nachmittag sind wieder einzelne Schauer möglich. Morgen Sommerhöchsttemperaturen um 25 Grad. Hallo auf die Straßen A9 Leipzig Richtung Berlin. Zwischen Schkeuditzer Kreuz und Halle ein Unfall, dort Reinigungsarbeiten, die rechte Spur ist gesperrt. A14 Leipzig Richtung Magdeburg zwischen Halle Trotha und Löbejün. Gegenstände auf der Autobahn, Vorsicht. Und geblitzt wird auf der B6 in Schkeuditz am Parkhaus von DHL. 03x800 und die 4, wenn Sie mehr entdecken.
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23: Live und in Farbe an diesem Donnerstag, 3. September. Unser Geburtstagskind des Tages ist heute Peter Fox. Der Musiker feiert heute seinen 55. Geburtstag. Happy Birthday. Ich schätze mal, er feiert in einem Haus am See. Ist auf jeden Fall gleich dabei in der nächsten Hit-Halben Stunde. Die starten wir jetzt mit Golden um 5:01. Hi, hi.

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Schön, dass Sie bei uns sind. Hier ist Radio Leipzig. Wir arbeiten uns langsam ran ans Wochenende, das in unserer Stadt und am Himmel ein Wochenende wird, an dem viele den Kopf in den Nacken legen, wenn sie Propellerbrummen über sich hören. Könnte sein, dass der weltgrößte noch fliegende Doppeldecker gerade drüber fliegt. Samstag ist Flugplatzfest in Taucha, schon das 10. Toll. Es werden auch Rundflüge angeboten. Vielleicht schaffe ich es ja Samstag nach meiner Sendung noch so einen Flug mitzumachen, mal unsere schöne Gegend von oben zu sehen und vielleicht sogar den Garten von meinem lieben Kollegen Roman Knoblauch. Das wäre doch

0: Isaac und Always on the Run, damit ist es 11:45.
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0: 1996 hat die schwedische Band The Cardigans einen Riesenhit in ganz Europa. Auch durch den Film Romeo und Julia unterstützt und 2020 dann das musikalische Update. Von Two Colors, Loveful heißt immer noch der Song und den hören wir gleich nach einem frischen Wetter- und Straßenupdate hier bei mir.
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0: Wir haben es in Leipzig Stadt und Land heute Nachmittag mit relativ dichten Wolken zu tun. Der Wind frischt spürbar auf und es sind immer wieder einzelne Schauer möglich. Höchsttemperaturen um 22 Grad. Morgen ein Mix aus Sonne und Wolken. Nachmittags wieder einzelne Schauer bei Topwerten um 25 Grad. Auch Samstag noch Schauer, dann ein bisschen kühler. Hallo auf die Straßen, Grüße ins Auto, in den LKW A9 Leipzig Richtung Berlin. Zwischen Schkeuditzer Kreuz und Halle ein Unfall, rechte Spur ist gesperrt, dort Reinigungsarbeiten. Und Blitze aktuell B6 in Schkeuditz am Parkhaus von DHL. Wenn Sie mehr entdecken, bitte kostenlos anrufen bei uns. 03x800 und die 4, Dankeschön.
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0: Und jetzt mit Ich und Two Colors, das sind die nächsten zwei bei uns.

0: schönen Donnerstagnachmittag mit uns, eine Minute nach 2:30.
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0: auf Radio Leipzig.
1: Olivia Rodrigo, Drop Dead.
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Neu auf unserer Playlist dabei, Olivia Rodrigo und Drop Dead. Nicht mehr neu, aber trotzdem sehr gut ist Roman Knoblauch. Geht gleich weiter mit ihm. Ich bin Marcel Wenzke. Schönen Nachmittag, tschüss und wir hören uns.

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10: Mit Oliver Heinze. Nach der Leipziger Amokfahrt steht nun der Prozesstermin fest, zumindest annähernd. Laut LVZ stehe Jeffrey K. ab Anfang November vor Gericht. Stella Stürmer weiß mehr.
11: Seit dem 4. Mai ist K. in einer psychiatrischen Klinik untergebracht. Nachdem ein Ermittlungsrichter zunächst von einer mindestens erheblich verminderten Schuldunfähigkeit ausging, kommt ein forensisch-psychiatrisches Gutachten mittlerweile zu dem Ergebnis, dass er schuldfähig sei. Mit einem schnellen Urteil wird aber nicht gerechnet. Der bevorstehende Prozess ist auf mindestens 30 Verhandlungstage angesetzt und soll voraussichtlich bis Juli 2027 gehen. Neben zweifachem Mord wirft die Anklage dem Beschuldigten versuchten Mord in 85 Fällen vor.
10: Nach einem schweren Verkehrsunfall in Borna rudert die Polizei zurück. Bei dem Unfall wurde eine 16-jährige Mopedfahrerin schwer verletzt und zur medizinischen Versorgung in ein Krankenhaus gebracht. Die Vermutung, dass das Moped frisiert gewesen sei und die Jugendliche dadurch nicht im Besitz einer Fahrerlaubnis war, wurde nun dementiert. Bei einer technischen Begutachtung durch einen Sachverständigen seien demnach keine leistungssteigernden Änderungen gefunden worden. Schmierereien, Vandalismus und versuchte Brandstiftung. Gegen Kirchen, Moscheen, Synagogen und andere religiöse Objekte in Sachsen sind in den vergangenen 5 Jahren über 80 politisch motivierte Straftaten verübt worden. Das geht aus der Antwort des Innenministeriums auf die Anfrage des Oberlausitzer BSW-Landtagsabgeordneten Jens Henschel-Töricht hervor. Die meisten Ermittlungsverfahren wurden eingestellt, da keine Tatverdächtigen ermittelt werden konnten. Rechtskräftige Verurteilungen zu Geld- und Freiheitsstrafen waren die Ausnahme. Immer mehr Menschen hierzulande entscheiden sich für ein Elektroauto. Im August sind fast 69.000 reine Elektroautos neu zugelassen worden. Gut 75% mehr als im Vorjahresmonat, teilte das Kraftfahrtbundesamt mit. Damit macht der Anteil der E-Autos fast ein Drittel aller Neuzulassungen aus. Als Gründe gelten die E-Auto-Prämie des Bundes und die hohen Spritpreise, die viele zum Umstieg bewegen. Die Filmfestspiele in Venedig sind eröffnet worden, mit einer Ehrung für George Clooney. Der 65-jährige Hollywood-Star hat bei der Eröffnungsgala den Goldenen Löwen für sein Lebenswerk erhalten. Eröffnet wurde das Festival anschließend mit Danny Boyles neuem Film Ink. Er konkurriert mit 20 weiteren Filmen um den Hauptpreis.
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13: So, noch scheint die Sonne, das wird sich ändern. Es sind ein paar Wolken Richtung Leipzig unterwegs. Die bringen möglicherweise am Abend auch mal ein paar Schauer. In der Nacht bleibt es trocken bei 18 Grad. Morgens oder Wolkenmix 25. Sonntag bleibt es trocken bei 19 bis 22 Grad. A9 Leipzig Richtung Berlin zwischen dem Schkeuditzer Kreuz und Halle. Unfall, Achtung, da laufen aktuell die Reinigungsarbeiten. Rechte Spur ist noch bis zum Wert und Blitzer auf der B6 in Schkeuditz am Parkhaus von DHL. Staus und Blitzer. Gern melden, kostenlos unter 03 mal 800 und die 4 oder per WhatsApp Sprachnachricht. Die Nummer gibt's bei uns im Netz unter radioleipzig.de. Dankeschön fürs Melden und gute Fahrt.

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0: Was Hänschen nicht lernt, lernt Hans nimmermehr. Was der Volksmund sagt, hat unsere Familienministerin jetzt erkannt und ein Gesetz vorgelegt, das Kleinkinder fördern soll. Welche Gedanken sich mein Kollege Sven Günther dazu gemacht hat, das hören Sie hier bei uns in ein paar Minuten.
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17: So, aktuell scheint noch die Sonne, das wird sich aber ändern. Die Wolken sind Richtung Leipzig unterwegs. Dann kann es möglicherweise am Abend auch mal ein bisschen Regen geben. Die Temperaturen in der Nacht bei 18 Grad. Morgen geht's rauf bis auf 25 Grad. Das Wochenende eigentlich ganz schön, wird ein bisschen kühler. Der Blick auf die Straßen B2 Bad Düben Richtung Wittenberg, Lutherstadt. Zwischen Prater und Wittenberg, Lutherstadt, hohes Verkehrsaufkommen. A9 Richtung Berlin, zwischen dem Schkeuditzer Kreuz und Halle. Unfallreinigungsarbeiten, rechte Spur ist aktuell gesperrt. Und auf der A72 Richtung Leipzig zwischen Röther und A38 Kreuz Leipzig Süd. Unfall, auch hier gibt es eine Vollsperrung. Blitzer, B6 in Schkeuditz, am Parkhaus von DHL. Dankeschön fürs Melden und eine gute Fahrt.
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17: Weiß jetzt gar nicht. Haben wir jetzt schon Herbst oder sind wir noch im Spätsommer? Eigentlich völlig wurscht. Wir bringen Sie gut in den Nachmittag und gut in den Feierabend. Jetzt mit Rita Ora und For You. Der ist für Sie, für Sie, für Sie, für Sie und für Sie auch.

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1: Ich habe zunächst echt gedacht, jetzt ist der Groschen gefallen. Bundesfamilienministerin Karin Prien hatte gestern verpflichtende Tests für alle Kinder ab 4 Jahren angekündigt. Man wolle erkennen, gezielt fördern und den Minis den großen Schritt in die Schule erleichtern. Alle Macht der Bildung in einem Deutschland, das seinen gesamten Wohlstand eben auf Bildung aufgebaut hat. Und dann sprach die Ministerin davon, dass das Gesetz ein Impuls sei, um die Bildung bundesweit zu stärken. Ein Impuls. Ich hoffe, das war nur eine unglückliche Wortwahl. Denn ein Impuls ist laut Duden ein Anstoß, eine Anregung. Und das genügt bei Weitem nicht, wenn wir unser Land halbwegs fit für die Zukunft bekommen wollen. In Sachen Bildung müssen wir endlich all-in gehen. Keine Kürzungen, kein Personalabbau, nicht in Kitas, nicht in Schulen, nicht an Universitäten. Jeder Euro, der an die Bildung gesteckt wird, ist ein Euro, den man kaum besser anlegen kann. Denn Deutschland hat nur eins, seine klugen Köpfe. Und davon werden es ohnehin immer weniger.

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1: Jennifer Lopez und David Guetta. Save me tonight.
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0: Sophia.
1: Der macht gute Laune, Alvaro Soler und Sophia, und er holt uns ein bisschen die Sonne zurück am Wochenende. Soll es zumindest wieder ein bisschen freundlicher und sonniger werden. Der Blick aufs Wetter, den gibt's gleich. Und musikalisch gibt's Kultmusik aus den 90ern, unter anderem von Robert Miles und One and One.
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2: Mit Oliver Heinze, guten Tag. Mögliche Einsturzgefahr am Täubchenweg. Gegen 11:30 sind Polizei und Feuerwehr wegen einer abstehenden Giebelwand alarmiert worden. Wie uns eine Polizeisprecherin auf Nachfrage bestätigt hat, rückte die Feuerwehr mit einer Drehleiter an und sicherte die Wand. Die Vollsperrung bleibt vorerst bestehen. Das Bauamt ist bereits informiert und soll eine dauerhafte Lösung für das Problem finden. 60 Millionen Euro zusätzlich. So viel musste der Leipziger Stadtrat jetzt für Sozialausgaben in diesem Jahr nochmal freigeben. Also ungeplante Mehrausgaben für zum Beispiel Hilfe zur Pflege. Nach Kritik aus verschiedenen Fraktionen räumte Oberbürgermeister Burkhard Jung ein, dass man die Kosten im Sozialbereich vor 2 Jahren offensichtlich falsch geplant habe. Man sei zu optimistisch gewesen, erklärte der Rathauschef. Oder zu blauäugig, sagen Kritiker. Für ihren nächsten Doppelhaushalt 2027-28 will die Rathausspitze in Leipzig mehr als 330 Millionen Euro neue Schulden machen, trotz eines strikten Sparkurses. Der Stadtrat kann jetzt noch Änderungsvorschläge machen und soll das Ganze dann im Dezember beschließen. Linken-Fraktionschefin Franziska Riekewald.
3: Das Defizit im städtischen Haushalt zeigt mal wieder, wie schlecht die Kommunen durch Bund und Land finanziert sind. Trotz alledem wollen wir als Linke in den nächsten Wochen in den Haushaltsdiskussionen alles daran setzen, die sozialen Maßnahmen gerade für Kinder, Jugendliche und Senioren zu erhalten. Wir wollen, dass weiterhin bezahlbares Wohnen in Leipzig möglich ist, zum Beispiel durch eine finanzielle Stärkung der LWB. Und ganz wichtig, wir kämpfen gegen den weiteren Abbau von Personalstellen in der Verwaltung. Wir werden sehen, wie die Mehrheiten sind, aber natürlich hoffen wir sehr, dass wir uns da durchsetzen können.
2: Nach dem Wiederaufflammen des Irankriegs hat der Preis für Superbenzin der Sorte E10 einen Höchststand erreicht. Der Preis für einen Liter stieg gestern im bundesweiten Tagesdurchschnitt auf 2,21 Euro und übertraf damit den bisherigen Rekord aus dem März 2022, wie der ADAC mitteilte. Fast jeder zweite junge Mann in Deutschland trinkt sich regelmäßig einen Rausch an. Das zeigt eine Befragung im Auftrag des Bundesinstituts für öffentliche Gesundheit. Fast 46% der 18- bis 25-jährigen Männer haben im vergangenen Jahr exzessiv Alkohol getrunken. Bei jungen Frauen waren es 26%, weniger als noch 2023. Der Suchtbeauftragte der Bundesregierung Streeck warnt, in diesem Alter könne Alkohol die Entwicklung von Gehirn und Körper stören.
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4: So, es zieht sich zu, es kann Regen geben, auch in der kommenden Nacht bei 18 Grad. Morgen soll Wolken mit Schauer sind möglich bei 25. Samstag, Sonntag bleibt es dann sonnig und trocken bei 19 bis 21 Grad. Der Blick auf die Straßen. A9 Richtung Berlin zwischen dem Schkeuditzer Kreuz und Halle. Da laufen Reinigungsarbeiten nach einem Unfall. A14 Richtung Halle zwischen Mitte und Nordost Fahrzeugteile auf der Fahrbahn. Auf der A14 Richtung Leipzig zwischen Klinger und Partenaue, also 3 Partenaue, 3 Kilometer Stau. A72 Richtung Leipzig zwischen Röther und A38 Kreuz Leipzig Süd. Unfallautobahn komplett gesperrt. Blitzer in der Rosenau-Straße statt auswärts. Da steht der Superblitzer. Dankeschön fürs Melden.
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4: Ich will den Sommer zurück. Ich möchte den Sommer zurück. Wir hatten gestern beim Firmenlauf so hervorragend schönes Wetter bis am Abend. Da hat es ein bisschen geregnet, aber wenn ich so rausgucke, viele, viele Wolken. Aber wir haben es ja gerade gehört, am Wochenende soll es dann wieder deutlich freundlicher werden. Wenn auch nicht wärmer, aber die Sonne kommt ein bisschen zurück. Das Ganze nennt man dann, glaube ich, Altweibersommer. Oh, ist das jetzt, das darf man noch sagen, glaube ich, oder? Okay, jetzt geht's Musik von Benson Boone und Beautiful Things und danach, wie versprochen, Kultmusik aus den 90ern, Robert Miles, One and One.

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1: Das ist Musik, die macht gute Laune. Nathan Evans und The Weller Man. Gleich gibt's Kultmusik aus den 80ern, einer der größten Hits von Queen, Radio Gaga.
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3: Unser Chefmeteorologe Michael Klein, nach gefühlt 6-8 Wochen Kurzurlaub, ist er wieder da?
4: Es fühlt sich an, als wäre ich im Februar zuletzt da gewesen,
3: das stimmt,
4: oder?
3: Allerdings,
4: aber ich kann mich erinnern, wir hatten Hitzewellen zwischendurch.
3: Ja, ich kann mich auch erinnern.
4: Ja.
3: Und auch in den letzten Tagen hat das ja unsere Wetterpraktikantin Christine sehr schön gemacht.
4: Danke.
3: Komm,
4: dafür.
3: Sag ich auch mal auch ein bisschen,
4: ja,
3: ein kleines Kompliment kannst du schon mal machen. Ja,
4: ich, ne? Ja, aber auf jeden, ja, Fall. Ich bin, ja, froh, dass Sachsen in guten Händen war.
3: Ja, definitiv. Ja. Wir haben natürlich auch immer mal über dich geplaudert, über Schweden. Wie ist denn so der Sommer in Schweden?
4: Wir hatten Glück. Zumindest mit den ersten Tagen strahlender Sonnenschein, so 22, 23 Grad. Ah. Und man glaubt's nicht, aber Schweden sieht aus wirklich wie aus dem Bilderbuch Schweden. Also die haben das sehr nett gestaltet.
5: Mensch, Micha Klein entdeckt die Welt. Schweden sieht aus wie Schweden.
4: Aber ernsthaft.
3: Wisst ihr, wir haben jetzt mit unserer Wetterpraktikantin Christine wirklich wochenlang daran gearbeitet, das Niveau ein bisschen wieder hochzukriegen, ne, so insgesamt. Ne?
4: Jetzt
3: kommt
4: da,
3: ja, der Micha Klein und sagt, Schweden sieht aus, naja, wie Schweden.
5: Ach komm.
4: Ja, aber wirklich so malerisch, das glaubst du nicht.
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0: wunderschönen Nachmittag. Mit ihrem Spätsommerradio. Wir wollen den Sommer zurück, wir holen ihn zurück. Mit Licky Lee, I Follow Rivers. Na, so macht doch der Nachmittag Spaß. Das ist der Sound für Leipzig Stadt und Land. Gleich gibt's mehr davon.
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13: So, es hat sich zugezogen und es wird auch Regen geben, auch am Abend und vor allem auch in der Nacht. Dann Temperaturen bei 18 Grad, morgens eine Wolkenmix, 25, Samstag, Sonntag wird es ein bisschen kühler, aber es bleibt schön. A9 Leipzig-Berlin zwischen dem Schkolzer Kreuz und Halle, Achtung, Unfallreinigungsarbeiten. A14 Richtung Leipzig zwischen Halle-Peißen und Halle-Ost, Vollsperrung der Autobahn. Und Leipzig Richtung Halle, A14 zwischen Mitte und Nord-Ost, Fahrzeugteile auf der Fahrbahn. Blitzer A9 am Schkolzer Kreuz in der Überfahrt zur A14 Richtung Dresden und hier bei uns in Leipzig auf der Rosenaustraße stadtauswärts steht der Superblitzer. Staus und Blitzer kann melden kostenlos unter 03 mal 800 und die 4. Vielen Dank.
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13: Einen wunderbaren Nachmittag.
16: Hey, Fonsi.

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1: Morgen startet das Tapetenwerkfest. Sie fragen sich wo? Na ganz einfach, natürlich im Tapetenwerk. Bis einschließlich Sonntag erleben Sie bei freiem Eintritt offene Ausstellungen. Sie schnuppern mal in die Ateliers der Künstler rein und genießen das bunte Programm. Morgen Nachmittag ab 17, am Samstag und Sonntag dann jeweils ab 11 Uhr. Fürs leibliche Wohl ist selbstverständlich auch gesorgt. Also, ganz viel Spaß beim Tapetenwerkfest in Alt-West.
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0: wunderbar. Clean Bandit und Rockabye.
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21: Mit Oliver Heinze, guten Tag. Das ist dreist. In Leipzig hat ein Mann versucht, ein Mietfahrrad über eine Online-Plattform zu verkaufen. Sein Pech? Die Polizei bekam davon Wind und führte bei dem 62-jährigen Kasachen kurzerhand eine Wohnungsdurchsuchung durch. Neben dem Mietfahrrad konnte noch ein weiteres gestohlenes Fahrrad gefunden werden. Die Fahrräder im Wert von mehreren hundert Euro wurden sichergestellt. Der Umzug des Leipziger Naturkundemuseums läuft nach Plan. Direktor Ronny Mike Leder hat uns gesagt, dass die Bagger rollen und er zuversichtlich sei, dass seine Pläne wie geplant umgesetzt werden könnten. Derzeit wird der alte Bowlingtreff am Leuschnerplatz für die neuen Räume des Naturkundemuseums umgebaut. Als Eröffnungstermin ist 2029 oder 2030 angepeilt. Nach zweijähriger Bauzeit ist die Bahnstrecke zwischen Nossen und Meißen-Triebesthal ab heute wieder für den Güterverkehr befahrbar. Insgesamt haben Land und Bund rund 5,2 Millionen Euro investiert.
22: Auf 20 Kilometern wurden unter anderem rund 5000 Betonschwellen ausgetauscht und 2,5 Kilometer neue Schienen verlegt. Eine Maßnahme, die langfristig auch wieder Personenverkehr ermöglichen soll. Die Verbindung Döbeln-Meißen war 2015 eingestellt worden. Ausschlaggebend waren damals geringe Fahrgastzahlen und Sparmaßnahmen. Gunnar Tichy, Nachrichtenredaktion.
21: Nach einem mutmaßlichen Brandanschlag in München ermittelt das Bayerische Landeskriminalamt. Die Attacke mit Brandsätzen auf eine Baustelle vor der Zentrale des Rüstungs- und Technologiekonzerns Rohde & Schwarz könnte politisch motiviert gewesen sein. Bayerns Innenminister Herrmann.
0: Insgesamt zeigt dieses Ereignis, dass wir, wie schon an anderen Orten in Deutschland in den letzten Tagen, nun ein verstärktes Risiko von Anschlägen haben auf unsere eigene Infrastruktur, aber eben auch ganz offensichtlich im Zusammenhang mit Rüstungsunternehmen in unserem Land.
21: In der Nacht waren aus einem Auto Brandsätze geworfen worden. Zwei Verdächtige aus Bulgarien wurden festgenommen. Jedes fünfte Kind erlebt offenbar sexuellen Missbrauch im Internet. Das zeigt eine weltweite UNICEF-Studie. Mehr als 15 Millionen Kinder und Jugendliche zwischen 12 und 17 Jahren sind demnach innerhalb eines Jahres ungewollt sexuellen Inhalten ausgesetzt gewesen, etwa durch Bilder. Deutschland gehörte nicht zu den untersuchten Ländern.
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2: So richtig schönes Wetter ist es nicht. Das bekommen wir erst am Wochenende. Die Nacht bleibt nochmal regnerisch. Temperaturen so bei 18 Grad. Morgen seine Wolkenmix 25. Wie gesagt, am Wochenende bleibt es trocken und es gibt ganz viel Sonne. Auf der Anstrichstraße in beiden Richtungen Stau an der Ampelkreuzung. Feierabendverkehr hier bei uns in der City. A9 Leipzig-Berlin zwischen dem Schkolitzer Kreuz und Halle. Unfallreinigungsarbeiten laufen. A14 Halle-Leipzig zwischen Halle-Peißen und Halle-Ost. Vollsperrung nach einem Unfall. A14 Richtung Halle zwischen Leipzig-Mitte und Leipzig-Nord. Fahrzeugteile auf der Fahrbahn. Blitzer haben wir hier bei uns in Leipzig und zwar auf der Rosenowstraße statt auswärts und auf der A9 am Schkolitzer Kreuz in der Überfahrt zur A14.
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24: Hier ist mit Roman Knoblauch.
2: Vor gut einem Jahr wurden zwei junge Mütter auf einem Spielplatz in Leipzig brutal zusammengeschlagen und dabei schwer verletzt. Doch der Schläger, ein junger Mann, sei dafür vom Gericht viel zu gering bestraft worden, sagt eine der beiden Betroffenen. Die ganze Geschichte gibt's gleich bei uns.

0: Das ist eine richtige Stimmungskanone. Läuft Dito und Gossip, Move in the Right Direction. Ihr Lieblingsradio. Donnerstag, Nachmittag, morgen schon wieder Freitag, ja. Deshalb starten wir schwungvoll in den Feierabend mit Katharina and the Waves, Walking on Sunshine gleich.
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2: Die Instagram-Posts einer Mama aus Leipzig gehen viral. Vor einem Jahr hatten wir schon mal über sie berichtet, Denise Kreppe. Letztes Jahr sind sie und eine Freundin von einem jungen Mann auf dem Spielplatz am Gießerplatz brutal zusammengeschlagen worden.
3: Nachdem wir ihn gebeten haben, spätabends die Musik leiser zu machen, weil unsere Kinder nicht schlafen konnten.
2: Der Schläger wurde gefasst, kassierte allerdings nur eine vergleichsweise geringe Strafe.
3: Von gerade mal einem Jahr auf Bewährung.
2: Besonders schlimm findet Denise...
3: Ich bin eine alleinerziehende Mutter, 1.400 Euro Anwaltskosten, meine Prozesskostenhilfe wurde mehrfach abgelehnt, während er wiederum alle Prozesskosten sowie Anwalt natürlich bezahlt bekommen hat.
2: Ja, und ihre Posts haben jetzt ganz viele gesehen und über Nacht haben unzählige Menschen gespendet und ihr mit hunderten Nachrichten Mut gemacht. Deshalb will sie jetzt weiterkämpfen, für ein gerechtes Urteil, weil...
3: Das ist für den nichts, der wird das wieder tun.
2: Ja, ich bin Frank Selig und das ganze Interview bzw. die Geschichte können Sie sich natürlich auch online bei uns anhören bzw. nachlesen.
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0: the calling. Wir rufen den Feuer ab, wherever you will go. Dann lasst uns doch mal reiten, und zwar mit Rednecks, The Spirit of the Heart, Kultmusik aus den 90ern. Das fetzt, das ist der Sound für Leipzig, Stadt und Land. Gleich geht's mehr davon.
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11: Die Sonne hat es heute richtig schwer, sich durchzusetzen. Es kann auch immer wieder mal eine kurze Husche geben, auch in der Nacht bei Temperaturen um 18 Grad. Morgen geht es zwar ein bisschen rauf mit den Temperaturen, es bleibt aber unbeständig. Samstag, Sonntag bleibt es trocken bei bis zu 22 Grad. Wir haben einen Megastau auf der Hans-Strieck-Straße in beiden Richtungen, von der Leutsche Allee, Zöllnerweg, stadtauswärts und auch stadteinwärts, Gustav-Esche-Straße Richtung Leutsch. Auch hier klemmt es aktuell. A9 Leipzig-Berlin zwischen dem Schkeuditzer Kreuz und Halle, Unfallreinigungsarbeiten, rechte Spur ist gesperrt. A14 Halle Leipzig zwischen Preißen und Ost, Vollsperrung nach einem Unfall. A72 Chemnitz Richtung Leipzig in Höhe Zwenkau, ebenfalls Vollsperrung. Und geblitzt wird auf der Rosenothstraße hier bei uns in Leipzig.
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11: und Carly Rae Epsen.

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1: 100 bis 120 Mal pro Minute drücken, ja. Herzdruckmassage. Der richtige Rhythmus ist wohl der. So, pass auf jetzt. Herzdruckmassage. Herzdruck, Druck, Druck, Druck, Druck, Druck, Druck, Druck, Druck, Druck, Druck. Ganz wichtig, alle 4 Minuten fällt in Deutschland ein Mensch um, und zwar mit einem Herz-Kreislauf-Stillstand. Alle 4 Minuten. Viele von denen schaffen es nicht, weil einfach falsch oder gar keine erste Hilfe geleistet wird. Weil sich die Leute nicht trauen oder keine Ahnung haben, wie es geht. Ja. Deswegen ganz, ganz wichtig und eigentlich auch ganz einfach die Herzdruckmassage. In Schwerin gibt es da heute einen Weltrekordversuch. Und zwar wollen die 80 Stunden am Stück, natürlich eine Puppe, wiederbeleben. Also da werden ganz viele Leute gesucht, die da mithelfen. Jeder so ein paar Minuten. 80 Stunden am Stück. Ich habe gelesen, Lars Klingbeil hatte anfragen lassen, ob er seine SPD für das Wiederbelebungsexperiment zur Verfügung stellen darf.
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1: Kygo, Khalid und Griffin. Save my love.
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Hier ist Ihr Lieblingsradio mit dem aktuellen Hit von Kygo und Save My Love. Kommando zurück beim Glücksgefühle-Festival. Nachdem die Band Alphaville erst wegen angekündigter politischer Statements ausgeladen wurde, ruderte Festivalchef Markus Krampe jetzt zurück. Nach heftiger Kritik gab es die öffentliche Entschuldigung. Meinungsfreiheit sei das höchste Gut und Alphaville ist nun doch wieder offiziell eingeladen, am Hockenheimring zu spielen. Starkes Zeichen für die Demokratie. Wir freuen uns als Alphaville-Fans auf den Auftritt der Band. Und hier sind sie mit einem ihrer größten Hits. Hier sind Alphaville und Dance With Me.

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17: Mit Oliver Heinze, guten Tag. Nach der Leipziger Amokfahrt steht nun der Prozesstermin fest. Laut LVZ stehe Jeffrey K. ab November vor Gericht. Stella Stürmer weiß mehr.
18: Seit dem 4. Mai ist K. in einer psychiatrischen Klinik untergebracht. Nachdem ein Ermittlungsrichter zunächst von einer mindestens erheblich verminderten Schuldunfähigkeit ausging, kommt ein forensisch-psychiatrisches Gutachten mittlerweile zu dem Ergebnis, dass er schuldfähig sei. Mit einem schnellen Urteil wird aber nicht gerechnet. Der bevorstehende Prozess ist auf mindestens 30 Verhandlungstage angesetzt und soll voraussichtlich bis Juli 2027 gehen. Neben zweifachem Mord wirft die Anklage dem Beschuldigten versuchten Mord in 85 Fällen vor.
17: Die Verbraucherzentrale Sachsen macht mobil gegen digitale Betrüger. Unter dem Motto digital, aber sicher, startet nächsten Mittwoch im Dresdner Hygienemuseum eine sachsenweite Roadshow. Bis Anfang November können sich Interessierte in 12 Städten bei kostenfreien Veranstaltungen über Phishing, Fake-Shops und KI-Betrug informieren. Von Lifehacking-Demos bis hin zu Tipps für den sicheren Smartphone-Alltag. Alle Termine und Anmeldemöglichkeiten finden Sie unter verbraucherzentrale-sachsen.de. In Leipzig steigt die Roadshow übrigens am 29. Oktober. Bei einem Verkehrsunfall im Leipziger Osten ist ein Rollerfahrer schwer verletzt worden. Der 56-Jährige war auf der Zweinauendorfer Straße unterwegs, berichtet die Polizei. An der Einmündung zur Martinstraße sei er dann nach links abgebogen und habe dabei dem Auto einer 69-Jährigen die Vorfahrt genommen. Das Auto fuhr in den Roller hinein, wobei der 56-Jährige schwer verletzt wurde. Die Höhe des entstandenen Sachschadens wurde mit etwa 7.000 Euro beziffert. In New York soll künstliche Intelligenz für ein Schuljahr nicht im Unterricht vorkommen. Zumindest nicht bei Schülern, die 7 bis 14 Jahre alt sind. Das hat New Yorks Bürgermeister Mamdani verfügt. Außerdem soll es Kurse für Jugendliche geben, in denen sie sich kritisch mit KI auseinandersetzen. Shein, Temu, Amazon. Milliardenpakete zu einem Großteil aus China kommen jedes Jahr über Online-Händler in Europa an. Ab November soll für kleine Pakete eine Bearbeitungsgebühr fällig werden. Das haben die EU-Staaten mitgeteilt. Eine grundsätzliche Einigung mit dem Europaparlament hat es bei dem Thema schon gegeben. Die Abgeordneten dort müssen aber noch zustimmen.
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19: Die Nacht bleibt trocken und recht mild. Morgen wird es dafür warm, bis zu 25 Grad und ein Mix aus Sonne und Wolken. Am Nachmittag kann es auch ein bisschen Regen geben. Und auch das Wochenende sieht freundlich aus mit Temperaturen um die 20 Grad. B186, Zeitzer Straße, Abzweig B6 in Höhe Abzweig nach Markkleeberg gab es einen Unfall mit Vollsperrung. A9 Leipzig Richtung Berlin zwischen Schkeuditzer Kreuz und Halle, da gab es auch einen Unfall. A14 Halle Richtung Leipzig zwischen Halle Peißen und Halle Ost, da ist gesperrt. Das ist ein liegen gebliebenes Fahrzeug auf der mittleren Spur. Und geblitzt wird in Leipzig Rosenaustraße stadtauswärts und A9 am Schkeuditzer Kreuz. Haben Sie was gesehen? Gerne durchgeben. 03800 und die 4. Ihnen noch eine gute Fahrt.
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23: Hallo, ich bin Nathalie Feigl und wir machen uns jetzt erstmal gemeinsam ein bisschen locker mit dem sächsischen Grammy-Gewinner Purple Disco Machine und einem seiner erfolgreichsten Hits Substitution.

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2: Spannendes Thema heute Nachmittag hier bei uns im Magazin. Es geht um unser Gedächtnis. Wie kann man es stärken? Was hilft wirklich und was schadet ihm? Mein Studiogast ist Dr. Angelika Töne-Otto, leitende Neuropsychologin in der Tagesklinik für kognitive Neurologie am Universitätsklinikum hier in Leipzig. Herzlich willkommen.
3: Hallo.
2: Frau Dr. Töne-Otto, was passiert eigentlich mit unserem Gehirn, wenn wir uns etwas merken und warum bleibt manches sofort hängen, während wir anderes schon nach wenigen Minuten vergessen?
3: Ja, wenn wir Informationen aufnehmen, also zum Beispiel das Hören, was uns gerade jemand erzählt hat oder etwas lesen, muss das natürlich erstmal über unsere Sinnesorgane verarbeitet werden, übers Auge, übers Ohr, und die werden dann weitergeleitet ans Gehirn und dort werden sie zusammengeführt, so dass wir zum Beispiel den Text auch verstehen, und erst dann kommt das Gedächtnis ins Spiel. Da ist vor allen Dingen der mediale Schläfenlappen wichtig. Da gibt es eine Struktur, die nennt sich Hippocampus, weil die in der Anatomie aussieht wie ein Seepferdchen, und in diesem Hippocampus werden die Informationen dann weiterverarbeitet und auch so ein bisschen gefiltert, was kenne ich schon, was kenne ich noch nicht, was ist wichtig, was ist unwichtig, und dann werden sie eben im Neokortex in unserer Hirnrinde gespeichert.
2: Viele Menschen haben ja das Gefühl, immer vergesslicher zu werden. Ab wann ist Vergesslichkeit ganz normal und ab wann sollte man genauer hinschauen?
3: Ja, das hängt natürlich ein bisschen von der Situation ab. Also viele Menschen merken einfach in ihrem Alltag, dass sie zu viele Dinge auf einmal versuchen im Kopf zu behalten, und dann rutscht einem das ein oder andere durch. Ich würde sagen, dass das eine normale und gesunde Reaktion des Gehirns ist, dass das Gehirn ein bisschen filtert, was ist wichtig, was ist unwichtig. Das passt nicht immer zu dem, was wir selber denken würden, was wichtig ist. Entscheidend ist, ja, was für Schwierigkeiten tatsächlich im Alltag auftreten. Also wenn man mal einen Termin vergisst oder sich nicht mehr an ein Gespräch erinnert, das ist, glaube ich, nicht bedenkenswert. Hellhörig sollte man werden, wenn man sich plötzlich in der vertrauten Umgebung nicht mehr zurechtfindet. Oder auch, wenn die Angehörigen einem wiederholt sagen, hör mal, das hast du mir schon mal erzählt oder da haben wir doch gerade erst drüber gesprochen. Dann sollte man schon darüber nachdenken, ob man sich mal zu einer Untersuchung begibt.
2: Unser Gedächtnis ist heute unser Thema im Magazin. Mein Studiogast Dr. Angelika Töne-Otto, leitende Neuropsychologin an der Tagesklinik für kognitive Neurologie am Universitätsklinikum hier in Leipzig. Gleich geht's weiter.
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2: Heute geht es bei uns um unser Gedächtnis. Wie kann man es stärken? Was hilft und was schadet ihm? Mein Studiogast, Dr. Angelika Töne-Otto, leitende Neuropsychologin an der Tagesklinik für kognitive Neurologie. Kann man sein Gedächtnis eigentlich tatsächlich trainieren wie einen Muskel? Oder wird die Wirkung vom Gedächtnistraining häufig überschätzt?
3: Auch das hängt wieder so ein bisschen davon ab. Ich arbeite ja in einer Klinik für Menschen, die eine Erkrankung oder Verletzung des Gehirns erlitten haben. Da kommen zu uns Schlaganfallpatienten oder Patienten nach einem schweren Unfall, wo auch das Gehirn betroffen war. Und mit diesen Patienten üben wir, da gehört auch eine ausführliche Diagnostik zu, dass wir genau verstehen, welcher Aspekt beeinträchtigt ist und wie wir dann eben diese Funktion auch wieder trainieren können. Aber auch im Alltag gilt, dass Funktionen, die ich nicht nutze, die gehen zurück. Und insofern ist es wichtig, dass man geistige Anregungen im Alltag hat. Ob das jetzt ein spezifisches Training sein muss, das hängt so ein bisschen davon ab, ja, welche geistigen Anforderungen ich auch sonst im Alltag habe.
2: Was hilft unserem Gedächtnis nachweislich am meisten? Ist es der ausreichende Schlaf, Bewegung, Ernährung, soziale Kontakte oder das klassische Gehirnjogging?
3: Also letztendlich ist jeder Aspekt, den Sie gerade genannt haben, auf seine Art wichtig. Wir brauchen den Schlaf, weil unser Gehirn im Schlaf eben nicht völlig ruhig ist, sondern in das sogenannte Default Mode Network übergeht und da praktisch mit sich selber spricht. Das ist total wichtig dafür, dass die ganzen Eindrücke vom Tag eben verarbeitet werden können. Ernährung spielt eine wichtige Rolle und Bewegung, damit unsere Gefäße und die Organe gesund bleiben. Und dass die sozialen Kontakte und die geistigen Aktivitäten sind eben auch wichtig, um das Gehirn aktiv zu halten. Ein Training ist vor allen Dingen dann sinnvoll, wenn all das aus welchen Gründen auch immer nicht möglich ist. Wenn ich als älterer Mensch in meiner Mobilität eingeschränkt bin, wenn ich nicht mehr aus dem Haus komme und wenig Menschen zu mir kommen, dann kann so ein Training durchaus sinnvoll sein, um eben die geistige Leistungsfähigkeit aufrechtzuerhalten.
2: Sagt meine Expertin Dr. Angelika Töne-Otto, leitende Neuropsychologin an der Tagesklinik für kognitive Neurologie. Gleich geht's weiter hier bei uns im Magazin.
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0: singen wir irgendwann, vielleicht singen wir irgendwann, und vielleicht singen wir irgendwann wieder Panic at the Disco Songs.
1: Das ist der Sound für Leipzig Stadt und Land und gleich hören wir eines der erfolgreichsten sächsischen Duos überhaupt. Stereo Act aus dem Erzgebirge mit ihrem Remix zu Ring of Ice. Die zwei beweisen, der Weg nach ganz oben führt manchmal auch direkt aus dem Schacht.
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1: Die Nacht bleibt trocken bei Tiefstwerten bis 15 Grad. Morgen gibt's einen Mix aus Sonne und Wolken mit Höchstwerten bis zu 25 Grad. Und auch das Wochenende sieht freundlich aus. Schauen wir auf die Straßen. B186 Zeitzer Straße in Höhe Abzweig nach Markkleeberg gab's einen Unfall. A9 Leipzig Richtung Berlin zwischen Schkeuditzer Kreuz und Halle, da gab's auch einen Unfall. A14 Halle Richtung Leipzig zwischen Halle Peis und Halle Ost, dort ist gesperrt wegen eines Fahrzeugs. Und auf der A72 Chemnitz Richtung Leipzig zwischen Röther und Auffahrt Kreuz Leipzig Süd gab's auch Unfall. Geblitzt wird in Leipzig Rosenaustraße und B2 Maximilianallee. Haben Sie was gesehen? Gerne durchgeben. Kostenlos 03800 und die 4. Ihnen noch eine gute Fahrt.
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1: Ich bin Nathalie Feigl und weil ich gar nicht lange schnacken will, drücken wir jetzt direkt wieder auf Play.

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2: Dr. Angelika Töne-Otto, leitende Neuropsychologin an der Tagesklinik für kognitive Neurologie, ist mein Studiogast heute im Magazin. Es geht um das Gedächtnis. Wie kann man es stärken? Was hilft wirklich und was eben auch nicht? Liebe Frau Dr. Töne-Otto, gerade jüngere Menschen sind ständig vom Smartphone, von Nachrichten, sozialen Medien umgeben. Was macht diese permanente Ablenkung mit der Aufmerksamkeit und mit unserem Gedächtnis?
3: Unser Gehirn braucht zwischendurch Pausen, um das, was wir alles aufgenommen haben, verarbeiten zu können. Und in den letzten Jahren hat sich natürlich eingebürgert, dass alle Situationen, wo wir früher vielleicht einfach aus dem Fenster geschaut hätten und unseren Gedanken nachgehangen hätten, beim Busfahren, im Zugfahren, im Wartezimmer, dass dann sofort das Handy vor der Nase ist und das Gehirn keine Zeit hat, einfach mal zu verarbeiten, was ist, sondern es kommen permanent neue Informationen, die das Gehirn verarbeiten muss. Und das hat, glaube ich, einen großen Anteil daran, dass so viele Menschen sich heute erschöpft fühlen, weil es einfach zu viel fürs Gehirn ist. Also insofern würde ich auf jeden Fall empfehlen, zwischendurch einfach mal eine Pause ohne Handy zu machen. Dazu kommt, dass gerade wenn man in sozialen Medien unterwegs ist, auch so Computerspiele spielt, dass man eben oft nach ganz kurzer Zeit eine Belohnung bekommt, man bekommt einen Like oder ähnliches. Das führt dazu, dass unser Belohnungssystem den Botenstoff Dopamin ausschüttet. Und das ist tatsächlich der Botenstoff, der auch bei Suchterkrankungen total wichtig ist. Und wir werden sozusagen süchtig nach dieser Belohnung, was dazu führt, dass es uns immer schwerer fällt, uns wirklich mal intensiv mit einem Thema auseinanderzusetzen. Wenn wir das nicht nach 3 Minuten verstanden haben, dann ist es zu mühsam, dann kostet es uns zu viel Anstrengung. Und natürlich gibt es komplexe Themen, die sich einfach nicht in 3 Minuten erfassen lassen.
2: Viele Schülerinnen und Schüler, Studierende, Berufstätige versuchen, mehrere Dinge gleichzeitig zu machen. Wie schädlich ist Multitasking für das Lernen und vor allem auch für das Erinnern?
3: Es gibt ja so den Mythos, dass Frauen im Multitasking besser wären als Männer und dass Multitasking eine ganz wichtige Kompetenz wäre. Tatsächlich ist das eine Illusion. Unser Gehirn kann nicht mehrere Dinge gleichzeitig verarbeiten, es sei denn, eins davon ist wirklich hochautomatisiert. Also ich kann laufen und mich dabei unterhalten. Aber schon zum Beispiel beim Autofahren, was eine sehr komplexe Anforderung ist, meinen die Menschen, die erfahrene Autofahrer sind, ja, da kann ich doch mal parallel aufs Handy gucken. Aber das funktioniert eben nicht. Deshalb ist mit gutem Grund Handy beim Autofahren auch verboten. Wir wissen, dass dieses Multitasking Zeit kostet und auch fehleranfällig ist. Und tatsächlich verarbeitet unser Gehirn die Informationen nicht gleichzeitig, sondern abwechselnd. Man springt sozusagen hin und her und das ist einfach sehr anstrengend und kostet, wie gesagt, Zeit und im Zweifelsfall machen wir Fehler.
2: Sagt unsere Expertin heute hier bei uns im Magazin. Gleich geht's weiter.
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0: Gleich geht's weiter mit Solo Parati von Alvaro Soler. Doch davor gibt's noch den Sport mit Jens Umbreit.
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2: RB-Neuzugang Rocco Reitz hat sich im Training eine Muskelverletzung im linken Oberschenkel zugezogen. Das hat zur Folge, dass er mehrere Wochen ausfällt. Reitz hatte ja am letzten Samstag beim 3:0-Erfolg gegen seinen Ex-Verein Borussia Mönchengladbach noch getroffen. Revolution im Ski-Weltverband FIS. Ab 2032 erhöht sich die Zahl der Weltmeisterschaften. Künftig soll es in jedem Jahr ohne Olympische Spiele eine WM geben. Bislang fanden die Titelkämpfe alle zwei Jahre in den ungeraden Jahren statt. Betroffen sind unter anderem Ski-Alpin, Skispringen, Langlauf, nordische Kombination, Freestyle und Snowboard. Alexander Zverev spielt in der Nacht bei den US Open um den Einzug in die dritte Runde. Der Hamburger trifft in New York auf den Franzosen Quentin Halys. In der ersten Runde hatte Zverev viel Mühe und gewann gegen den Italiener Lorenzo Sonego erst nach knapp 5 Stunden in 5 Sätzen. Deutschlands Volleyballerinnen treffen nach ihrem 5-Satz-Sieg gegen Belgien bei der EM im Viertelfinale heute auf Gastgeber Türkei. Spielbeginn in Istanbul ist um 18 Uhr. In der Vorrunde gab es gegen den Titelverteidiger eine 1:3-Niederlage.
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11: Mit Oliver Heinze. Autofahrer auf der A72 müssen sich in Geduld üben. Heute Nachmittag sind dort mehrere Fahrzeuge ineinander gefahren. Der Unfall sorgte für eine großräumige Sperrung. Laut Polizei sei eine Person bei dem Unfall in ihrem Fahrzeug eingeklemmt worden. Sie musste schwer verletzt per Rettungshubschrauber in ein Krankenhaus gebracht werden. Die A72 musste Richtung Leipzig zwischen den Abfahrten Röther und Leipzig Süd gesperrt werden. Bei einem Verkehrsunfall in Markkleeberg sind zwei Radfahrer verletzt worden. Ein 67-Jähriger war mit seinem Audi auf der Borner Chaussee unterwegs. Dabei missachtete er eine Gruppe von Fahrradfahrern, die seine Strecke kreuzten, und nahm ihnen die Vorfahrt. Mit zwei Fahrern der Gruppe kollidierte der Audi und verletzte diese dabei. Ein 40-jähriger Radfahrer musste mit schweren Verletzungen in ein Krankenhaus eingeliefert werden. Der andere 56-jährige Fahrradfahrer wurde leicht verletzt. Von der Kita bis zum Abitur. Sachsen will besonders begabte Kinder und Jugendliche künftig noch besser fördern. Clarissa Kunert mit den Einzelheiten.
13: Kluge Köpfe entwickeln sich am besten, wenn man sie früh erkennt und nicht aus den Augen verliert.
9: Genau da geht, gerade an den Übergängen zwischen Kita, Grundschule und Gymnasium, oft Potenzial verloren. 6 Jahre lang haben mehrere Kitas, Grundschulen und Gymnasien daran gearbeitet, die Begabtenförderung weiterzuentwickeln. Heute wurden die Einrichtungen vom Sächsischen Kultusministerium dafür ausgezeichnet. Ihre Erfahrungen sollen sie jetzt an andere Kitas und Schulen weitergeben.
11: Vom Kanu ins Kanzleramt. Der zweifache Kanu-Olympiasieger Ronald Raue wird neuer Sportstaatsminister. Das hat Kanzler Merz mitgeteilt. Raue solle Deutschland wieder zu einer der erfolgreichsten Sportnationen der Welt machen. Seine wichtigste Aufgabe werde es sein, sich um die angestrebte deutsche Olympiabewerbung zu kümmern, sagte Merz. Der Bundesgerichtshof hat den jahrzehntelangen Streit zwischen der Band Kraftwerk und dem Hip-Hop-Produzenten Moses Pelham weitgehend geklärt. Dabei geht es um sogenanntes Sampling. Es wurden 2 Sekunden aus einer Kraftwerk-Aufnahme verwendet. Der BGH hat nun klargestellt, dass das seit 2021 auch zulässig ist.
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13: Die Nacht bleibt trocken, dafür kann es morgen hier und da ein bisschen Regen geben. Bei Höchstwerten bis zu 25 Grad, also alles nur halb so schlimm. Dabei gibt es einen Mix aus Sonne und Wolken. Und am Wochenende sieht es auch schön freundlich aus mit Temperaturen um die 20 Grad. Schauen wir auf die Straßen A14 Halle Richtung Leipzig. Zwischen Rastplatz Birkenwald und Leipzig Mitte liegen Gegenstände auf der Fahrbahn. Und gekracht hat es auf der A72 Chemnitz Richtung Leipzig zwischen Röther und Auffahrt Kreuz Leipzig Süd. Geblitzt wird in Leipzig auf der Rosenaustraße stadtauswärts und nochmal B2 Maximilianallee stadtauswärts. Haben Sie was gesehen? Gerne kostenlos durchgeben 03800 und die 4. Ihnen noch eine gute und vor allem sichere Fahrt.
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15: Hier ist
13: Ich bin Nathalie Feigl und ich würde sagen, weiter geht's mit einer Künstlerin, die 2014 in einer RTL-Castingshow gestartet hat und heute nicht mehr aus dem Radio wegzudenken ist. Die Rede ist von Leonie und ihrem Hit By Your Side.

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2: Das Gedächtnis stärken, was hilft wirklich und was schadet ihm? Unser Thema heute Nachmittag hier bei uns im Magazin. Meine Expertin Dr. Angelika Töne-Otto, leitende Neuropsychologin an der Tagesklinik für kognitive Neurologie am Universitätsklinikum hier bei uns in Leipzig. Kann es sinnvoll sein, Informationen nicht mehr selber zu behalten, weil wir ja Termine, Telefonnummern oder Wissen jederzeit im Smartphone nachschauen können, oder verlernen wir dadurch etwas?
3: Ich denke, beides ist richtig. Also wir müssen uns in unserem Alltag ganz viele Dinge merken, wo wir keine Gedächtnishilfen nutzen können. Und da ist es sinnvoll, das Gedächtnis auch zu entlasten. Also zum Beispiel sich Termine in einen Kalender einzutragen, entlastet mich davon, dass ich den ganzen Tag im Hinterkopf überlegen muss, Moment, was ist denn jetzt heute Nachmittag noch? Ne? Also auch das wäre ja eine Art von Multitasking, was mich eigentlich von der Aufgabe, auf die ich mich konzentrieren möchte, ablenkt. Aber es ist auch so, dass wenn ich bei jeder Frage, die mir im Alltag begegnet, gar nicht erst mir die Mühe gebe, nachzudenken, sondern gleich mein Handy rausnehme und gucke, was steht denn da, dann verlerne ich tatsächlich auch diese Fähigkeit, selber zu denken. Also das Sinnvollere ist, erstmal selber zu überlegen, und dann kann ich ja immer noch nachgucken und das ergänzen oder kritisch bewerten, was ich da lese.
2: Stress gehört für viele Menschen zum Alltag. Was passiert eigentlich mit unserem Gedächtnis, wenn wir dauerhaft unter Druck stehen, und kann sich die Gedächtnisleistung danach, also nach dem Stress, wieder erholen?
3: Beim Stress werden die Stresshormone ausgeschüttet, und die können kurzfristig dafür sorgen, dass wir ganz wach sind, aufmerksam sind und sogar Informationen besser verarbeiten können. Dafür ist diese Reaktion in der Evolution auch erstmal gedacht gewesen, dass wir eben erkennen, wenn Gefahr ist oder wenn hohe Anforderungen sind. Wenn dieser Stress aber eben längerfristig andauert, dann kann das schon dazu führen, dass wir uns die Dinge nicht mehr so gut merken, der Hippocampus die Informationen nicht mehr gut verarbeiten kann. Die gute Nachricht ist aber, dass sich tatsächlich unser Gehirn davon auch erholen kann.
2: Sagt unsere Expertin heute hier bei uns im Magazin. Gleich geht's weiter.
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2: Wir haben heute ein sehr spannendes Thema im Magazin, was uns noch hoffentlich lange im Gedächtnis bleiben wird. Es geht um das Gedächtnis. Wie kann man stärken? Was hilft wirklich und was schadet ihm? Meine Expertin Dr. Angelika Töne-Otto, leitende Neuropsychologin in der Tagesklinik für kognitive Neurologie. Manchmal gehen uns ja Erinnerungen auch nicht mehr aus dem Kopf, auch wenn wir eigentlich gar nicht mehr daran denken wollen. Ein belastendes Gespräch, eine schlimme Situation, an die wir dauernd zurückdenken müssen, Liebeskummer. Was passiert da im Gehirn und was kann man dagegen tun?
3: So belastende Erinnerungen, die sind tatsächlich auch eine große Stressreaktion und die führen eben dazu, dass die Struktur im Gehirn, die auch für die Verarbeitung von Emotionen zuständig ist, die Amygdala uns praktisch in Alarmbereitschaft versetzt. Und das wiederum führt dazu, dass der Hippocampus seine Aufgabe nicht gut machen kann. Normalerweise ordnet der Hippocampus auch unsere Erinnerungen, sodass wir wissen, das ist vorbei, das ist noch aktuell. Und eben so sehr belastende Erlebnisse, die können praktisch in unserem Gedächtnis so bleiben, dass wir immer das Gefühl haben, es ist jetzt gerade. Ja, was man machen kann, ist, dass man eben erstmal versucht, ein bisschen zur Ruhe zu kommen mit Entspannungstechniken oder Ähnlichem. Gerade wenn man viel grübelt und einem immer wieder dieselben Gedanken durch den Kopf gehen, gerade im Schlaf, kann es sinnvoll sein, dass man sich am Nachmittag eine Zeit nimmt und sagt, jetzt ist meine Grübelzeit und jetzt denke ich über all das nach, was mir im Kopf rumgeht. Und am besten, ich schreibe das auf, weil indem ich es aufschreibe, schaffe ich auch so ein bisschen Distanz zu dem, was da steht. Und wenn ich dann nachts im Bett liege und nicht schlafen kann und mir diese Gedanken durch den Kopf gehen, kann ich mir selber sagen, so jetzt ist Zeit zum Schlafen und grübeln kannst du heute Nachmittag wieder. Dann haben diese Gedanken, die mich so umtreiben, einfach ihren Raum und trotzdem kann ich versuchen, ein bisschen Abstand zu bekommen. Wenn all das nicht hilft, ist es schon sinnvoll, sich dann auch professionelle Hilfe zu suchen. Es gibt psychotherapeutische Methoden, mit denen man auch ganz schreckliche, traumatische Erlebnisse verarbeiten kann, sodass die einen eben im Alltag nicht mehr so belasten.
2: Was können ältere Menschen konkret tun, um ihr Gedächtnis möglichst lange fit zu halten? Und ist auch im höheren Alter, ist es dann noch sinnvoll, etwas völlig Neues zu lernen?
3: Ja, man muss sagen, die wichtigste Zeit, um für das älter werdende Gehirn etwas zu tun, ist nicht mit 75 oder 80, sondern eher zwischen 40 und 60. Es gibt eine große Studie, die eben geschaut hat, was sind so die Faktoren, die wichtigen Einfluss darauf haben, ob Menschen zum Beispiel an einer Demenzerkrankung leiden. Und da sind die wichtigsten Aspekte eben in diesem mittleren Alter. Dazu gehört, sich gesund ernähren, bewegen, Bluthochdruck, Diabetes, also all diese Faktoren, die auch für Herz-Kreislauf-Systeme wichtig sind. Was man erst so nach und nach verstanden hat, ist dafür zu sorgen, dass man gut hören kann und eine Hörminderung nicht so beiseite drücken, sondern wirklich ausgleichen und frühzeitig lernen, das Hörgerät auch zu benutzen, spielt eine sehr große Rolle. Wenn es jetzt um die älteren Menschen geht, da sind die Faktoren, die am meisten eine Rolle spielen, natürlich auch Bewegung, Ernährung und so weiter. Aber da ist es tatsächlich das Sehen, dass die Menschen dafür sorgen, dass die Brille wirklich angepasst ist und wenn sie einen grauen Star entwickeln, dass auch der graue Star behandelt wird. Und es ist die soziale Interaktion, also dass so viele Menschen nicht nur im höheren Alter, aber auch da alleine in ihrer Wohnung sind, das ist für die geistige Leistungsfähigkeit ganz ungünstig und wenn es irgend geht, sollte man versuchen, unter Menschen zu kommen.
2: Spannendes Thema, gleich geht's weiter hier bei uns im Magazin.
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0: 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Gleich für Sie Max Giesinger mit 80 Millionen. Ein Lied, das am Anfang kein einziges Label haben wollte, bevor es 2016 zum absoluten EM-Mega-Hit wurde.
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0: Morgen wird's nochmal schön warm, bis zu 25 Grad. Dabei gibt's einen Mix aus Sonne und Wolken. Am Nachmittag kann's so ein kleines bisschen regnen, aber alles halb so schlimm. Und auch am Wochenende sieht's freundlich und trocken aus mit Temperaturen um die 20 Grad. Schauen wir auf die Straßen B186, Zeitzer Straße. In Höhe Abzweig nach Markkleeberg gab's einen Unfall. A14 Halle Richtung Leipzig, zwischen Rastplatz Birkenwald und Leipzig-Mitte, da liegen Gegenstände auf der Fahrbahn. Und es gab nochmal einen Unfall auf der A72 Chemnitz Richtung Leipzig zwischen Röther und Auffahrt Kreuz Leipzig Süd. Geblitzt wird in Leipzig Rosenaustraße und auf der B2 Maximilianallee. Haben Sie was gesehen? Gerne kostenlos anrufen 03800 und die 4. Ihnen noch eine gute Fahrt.
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0: Hallo, ich bin Nathalie Feigl und wünsche Ihnen mit unserer Musik jetzt noch einen tollen Donnerstagnachmittag.

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2: Dr. Angelika Töne-Otto ist leitende Neuropsychologin an der Tagesklinik für kognitive Neurologie hier am Universitätsklinikum in Leipzig. Unser Thema heute: Gedächtnis stärken. Was hilft und was schadet ihm? Rund um das Gedächtnis gibt es ja viele Versprechungen. Da reden wir über Nahrungsergänzungsmittel, Sudoku oder ganz spezielle Apps. Frau Doktor, was davon bringt wirklich etwas und was kann man sich oder sollte man sich besser sparen?
3: Bei den Nahrungsergänzungsmitteln muss man sagen, das ist schon ein großer Markt. Und wenn man das Gefühl hat, mit mir stimmt irgendwas nicht, mir fehlt was, dann sollte man zu seinem Arzt des Vertrauens gehen und wirklich prüfen lassen, wie das Level ist. Habe ich genug von, weiß ich nicht, Vitamin D oder was auch immer. Und dann ersetzen, wenn es einen Mangel gibt, aber nicht unbedingt auf gut Glück. Man muss einfach sagen, dieser Markt ist wenig reguliert. Im Gegensatz zum Beispiel zu Medikamenten müssen Nahrungsergänzungsmittel keine Studien nachweisen, dass sie wirklich eine Wirksamkeit haben, dass sie tatsächlich das ersetzen, was sie ersetzen sollen. Und insofern muss man da einfach auch aufpassen, dass man nicht den Werbesprüchen nachgeht. Beim Training hatten wir schon gesagt, geistig aktiv sein, sozial aktiv sein ist eigentlich das Wichtigste. Es gibt inzwischen aber eben auch Apps mit so Gedächtnisaufgaben oder überhaupt kognitiven Aufgaben, auch für die Konzentration und fürs Denken. Und da gibt es inzwischen einige, die auch wissenschaftlich nachgewiesen haben, dass sie gerade für Menschen, die eben so leichte kognitive Störungen haben, auch im höheren Alter, wo es jetzt noch nicht um eine Demenzerkrankung geht, aber die eben merken, meine geistigen Fähigkeiten lassen nach, dass die da eine Wirksamkeit haben. Und insofern, wenn man selber das Gefühl hat, ja, das ist bei mir der Fall, ich möchte gern mein Gehirn mehr trainieren, kann man da mit seinem Hausarzt drüber sprechen und gucken, ob der einem so eine App empfehlen kann.
2: Wenn Sie unseren Hörerinnen und Hörern drei einfache Dinge empfehlen sollten oder müssten, die Sie ab heute für ein gutes Gedächtnis tun können, welche wären das?
3: Wichtige Dinge wie Ernährung, Bewegung, Bluthochdruck einstellen und sowas haben wir ja schon gesagt. Darüber hinaus ist, glaube ich, ein wichtiges, dass wir Pausen als Pausen nutzen ohne Handy. Das zweite ist, um wirklich auch die Aufmerksamkeitsfokussierung zu nutzen, kann man sich so einmal am Tag wirklich vornehmen, ich konzentriere mich jetzt nur auf meinen Atem und zähle 10 Atemzüge. Klingt total banal, ist aber ganz schön schwierig, weil spätestens nach dem dritten Atemzug gehen mir wahrscheinlich alle möglichen Gedanken durch den Kopf und dann lasse ich die Gedanken vorbeiziehen und konzentriere mich auf meinen Atem. Damit können wir wieder lernen, mehr uns zu fokussieren. Und das dritte ist, wenn ich das Gefühl habe, mein Gedächtnis wird schlechter, also zum Beispiel Namen von den Nachbarn fallen mir nicht mehr so gut ein, dann schaue ich, welche Informationen sind mir wirklich wichtig, dass ich da auch, wenn ich die Menschen auf der Straße treffe, drauf kommen möchte, dann empfehle ich, das wirklich zu üben und zwar nicht nur, ich schreibe mir den Namen auf und lese mir den 5-mal durch, sondern den Abruf zu üben, also zu überlegen, wie heißt nochmal der Nachbar von ganz oben? Und dann gucken, komme ich drauf oder muss ich es nachgucken? Und eben diesen Abruf üben, das ist eine aktive Form, wie das Gedächtnis trainiert werden kann.
2: Frau Dr. Töne, Dankeschön für diesen spannenden Einblick. Alles Gute für Sie und bis bald.
3: Dankeschön.
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0: Das war doch mal wieder nett mit uns hier, oder? Ich mache jetzt aber erstmal Feierabend und wünsche uns allen damit noch einen entspannten restlichen Abend. Mach es gut. Tschüss.
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9: Mit Oliver Heinze. Der Prozess gegen den Amokfahrer von Leipzig soll voraussichtlich Anfang November beginnen. Das will die LVZ erfahren haben. Das Landgericht will den Termin bisher nicht bestätigen. Erwartet werde ein Mammutprozess bis Sommer kommenden Jahres. Denn wegen der hohen Zahl von Betroffenen müssten voraussichtlich besonders viele Zeugen oder Nebenkläger gehört werden. Dem 33-jährigen Angeklagten Jeffrey K. wird vorgeworfen, im Mai mit seinem Auto durch die Fußgängerzone gerast zu sein. Zwei Menschen starben, dazu gab es mehrere teils Schwerstverletzte. Eine 51-jährige Autofahrerin ist am Abend mit mehr als 2 Promille durch Leipzig gefahren. Am Friedrich-List-Platz fuhr die Weißrussin laut Polizei in Schlangenlinien und übersah mehrere rote Ampeln. Andere Autofahrer mussten ausweichen, um einen Zusammenstoß zu verhindern. Bei der anschließenden Kontrolle ergab ein Atemalkoholtest 2,2 Promille. Die Polizei stellte Führerschein und Fahrzeugschlüssel sicher und ermittelt jetzt wegen Gefährdung des Straßenverkehrs. Schmierereien und Vandalismus gegen Kirchen, Moscheen, Synagogen und andere religiöse Objekte in Sachsen sind in den vergangenen 5 Jahren über 80 politisch motivierte Straftaten verübt worden. Das geht aus der Antwort des Innenministeriums auf die Anfrage des Oberlausitzer BSW-Landtagsabgeordneten Jens Henschel-Töricht hervor. Knut Michael Kunot.
10: Das Spektrum reicht von Sachbeschädigungen und verfassungswidrigen Schmierereien über Volksverhetzung bis hin zu versuchten Brandstiftungen, etwa an Kirchen in Leipzig und Wurzen. Die meisten Ermittlungsverfahren mussten allerdings eingestellt werden, da keine Tatverdächtigen ermittelt werden konnten. Rechtskräftige Verurteilungen zu Geld- oder Freiheitsstrafen waren die Ausnahme.
9: Experten rechnen damit, dass eine außergewöhnlich starke Ausprägung des Wetterphänomens El Niño bevorsteht. Die Welt müsse sich auf regional extreme Hitze, Dürren und Überschwemmungen in den kommenden Monaten einstellen, hieß es von der Weltorganisation für Meteorologie. Der Höhepunkt wird um die Jahreswende erwartet. Die Absage ist abgesagt. Alpha Will darf laut Veranstalter doch auf dem Glücksgefühle-Festival auf dem Hockenheimring auftreten. Mitorganisator Markus Krampe hat in der Bild von einem Fehler gesprochen. Der Alpha Will-Auftritt war ursprünglich geplatzt, weil die Band nicht versprechen wollte, politische Aussagen auf der Bühne zu unterlassen.
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12: Der Abend zugezogen und oft regnerisch. Morgen dann starten wir allerdings insgesamt trocken in den Freitag. Am Nachmittag Temperaturen in der Spitze um die 25 Grad. Gegen Abend dann dickere Wolken und teilweise kräftige Schauer und Gewitter. Der Samstag zeigt sich zunächst wolkig, später freundlich bei maximal 20 Grad. Schauen wir auf die Straßen. A4 Chemnitz Richtung Görlitz zwischen Dresden-Wildermann und Hermsdorf. Immer noch Behinderungen nach einem Unfall, da wird der Verkehr über die Standspur geleitet. Jetzt noch 35 Minuten Stau. Auf der A14 Leipzig Richtung Dresden zwischen Nossen Nord und Nossen Ost immer noch Reifenteile. Vorsicht. In Dresden auf der Donaustraße zwischen Erich-Kästner-Straße und Alt-Lockwitz Vollsperrung wegen eines Unfalls. Und geblitzt wird auf der A72 Chemnitz Richtung Hof zwischen Zwickau-West und Reichenbach. Dann in Leipzig auf der Rosenau-Straße stadtauswärts. Außerdem auf der B2 Maximilianallee stadtauswärts Höhe Aral. Und in Zwickau auf der Brauereistraße in Richtung Keinsdorf.
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2: Der Abend zugezogen und oft regnerisch. Morgen dann starten wir allerdings insgesamt trocken in den Freitag. Am Nachmittag Temperaturen in der Spitze um die 25 Grad. Gegen Abend dann dickere Wolken und teilweise kräftige Schauer und Gewitter. Der Samstag zeigt sich zunächst wolkig, später freundlich bei maximal 20 Grad. Schauen wir auf die Straßen. A4 Chemnitz Richtung Görlitz zwischen Dresden-Wildermann und Hermsdorf. Immer noch Behinderungen nach einem Unfall, da wird der Verkehr über die Standspur geleitet. Jetzt noch 35 Minuten Stau. Auf der A14 Leipzig Richtung Dresden zwischen Nossen-Nord und Nossen-Ost. Immer noch Reifenteile, Vorsicht. In Dresden auf der Donaustraße zwischen Erich-Kästner-Straße und Alt-Lockwitz Vollsperrung wegen eines Unfalls. Und geblitzt wird auf der A72 Chemnitz Richtung Hof zwischen Zwickau-West und Reichenbach. Dann in Leipzig auf der Rosenau-Straße stadtauswärts, außerdem auf der B2 Maximilianallee stadtauswärts Höhe Aral und in Zwickau auf der Brauereistraße in Richtung Kainsdorf.
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1: 100 bis 120 Mal pro Minute drücken, ja? Herzdruckmassage. Der richtige Rhythmus ist wohl der. So, pass auf jetzt. Herzdruckmassage. Druck, Druck, Druck, Druck, Druck, Druck, Druck, Druck, Druck, Druck, Druck. Ganz wichtig, alle 4 Minuten fällt in Deutschland ein Mensch um, und zwar mit einem Herz-Kreislauf-Stillstand. Alle 4 Minuten. Viele von denen schaffen es nicht, weil einfach falsch oder gar keine erste Hilfe geleistet wird. Weil sich die Leute nicht trauen oder keine Ahnung haben, wie es geht. Ja? Deswegen ganz, ganz wichtig und eigentlich auch ganz einfach die Herzdruckmassage. In Schwerin gibt es da heute einen Weltrekordversuch. Und zwar wollen die 80 Stunden am Stück, natürlich eine Puppe, wiederbeleben. Also da werden ganz viele Leute gesucht, die da mithelfen. Jeder so ein paar Minuten. 80 Stunden. Am Stück. Ich habe gelesen, Lars Klingbeil hatte anfragen lassen, ob er seine SPD für das Wiederbelebungsexperiment zur Verfügung stellen darf.
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5: Mit Oliver Heinze, guten Abend. Mögliche Einsturzgefahr am Täubchenweg. Gegen 11:30 sind Polizei und Feuerwehr wegen einer abstehenden Giebelwand alarmiert worden. Wie uns eine Polizeisprecherin auf Nachfrage bestätigt hat, rückte die Feuerwehr mit einer Drehleiter an und sicherte die Wand. Die Vollsperrung bleibt vorerst bestehen. Das Bauamt ist bereits informiert und soll eine dauerhafte Lösung für das Problem finden. Die Rathausspitze hat im Stadtrat den geplanten Doppelhaushalt für die Jahre 2027 und 2028 vorgestellt. Unterm Strich steht ein Minus von über 330 Millionen Euro. Das bedeutet deutlich weniger Investitionen. Grund sei vor allem die Unterstützung durch den Bund, hieß es. Immerhin habe der Freistaat seine Unterstützung aber erhöht, erklärt Finanzbürgermeister Thorsten Bonneff.
6: Aber das gehört zur Wahrheit dazu. Diese Mittel, die der Freistaat Sachsen zusätzlich an seine Kommunen auszahlt, sind zu 100% kreditfinanziert. Also auch das ist ein Scheck auf die Zukunft, der momentan nicht gedeckt ist und den unsere Kinder und Kindeskinder bezahlen werden müssen.
5: Der Umzug des Leipziger Naturkundemuseums läuft nach Plan. Direktor Ronny Maigleder hat uns gesagt, dass die Bagger rollen und er zuversichtlich sei, dass seine Pläne wie geplant umgesetzt werden können. Derzeit wird der alte Bowlingtreff am Leuschnerplatz für die neuen Räume des Naturkundemuseums umgebaut. Als Eröffnungstermin ist 2029 oder 30 angepeilt.
4: Und jetzt weitere Nachrichten aus Deutschland und der Welt.
7: Ich bin Florian Klaus. In der Schlussphase des Wahlkampfs in Sachsen-Anhalt hat Bundeskanzler Merz das Bundesland besucht. Er warb dort für den CDU-Kandidaten Schulze und warnte vor Stimmen für die AfD.
8: Wer möchte, dass Deutschland ein offenes und liberales Land bleibt? Und wer möchte, dass Sachsen-Anhalt ein interessanter, auch europäisch interessanter Standort bleibt? Der darf am Sonntag nicht die AfD wählen.
7: Schon im ARD-Sommerinterview hatte Merz gesagt, er könne sich nicht vorstellen, dass internationale Unternehmen in einem AfD-geführten Sachsen-Anhalt investieren. Nachdem in der Nacht Brandsätze auf eine Baustelle in München geworfen worden sind, ist nicht ganz klar, wem die Attacke konkret gegolten hat. Weil dort aber mehrere Rüstungsunternehmen sitzen, gehen Ermittler von einem politischen Hintergrund aus. Bayerns Innenminister Herrmann hat gesagt, dass der Vorfall zeige, dass das Anschlagsrisiko auf die Infrastruktur im Land zugenommen hat. Die Polizei hat 2 Verdächtige mit bulgarischer Staatsbürgerschaft festgenommen. Nach einer langen Wirtschaftsflaute verbreiten führende Ökonomen wieder Optimismus. 5 Institute haben ihre Erwartungen für dieses Jahr kräftig erhöht. So erwartet das Münchner IFO-Institut jetzt 1,4% Wirtschaftswachstum, 0,6% mehr als bisher. Ein Problem bleiben aber die durch den Iran-Krieg gestiegenen Energiepreise. In vielen Unternehmen wurde und wird geschaut, ob Aufgaben von künstlicher Intelligenz übernehmen werden können. Die SPD-Bundestagsfraktion denkt über Steuern und Abgaben auf den Einsatz von KI und Robotik nach. Wenn KI zunehmend Arbeitsplätze ersetze, dann seien Beiträge in die Sozialversicherung eine Frage, sagte Fraktionschef Miersch. Es gehe darum, technischen Fortschritt und gute Arbeit zu verbinden.
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5: Der Regen verabschiedet sich so langsam, die kommende Nacht meist trocken bei Temperaturen zwischen 18 und 12 Grad. Morgen zeigt sich der Freitag dann meist erstmal trocken und Temperaturen um die 25 Grad am Nachmittag. Gegen Abend, da kommen dann Schauer und Gewitter reingezogen, vor allem von Nordosten, die auch ein bisschen kräftiger sein können. Und der Samstag zeigt sich zunächst noch wolkig mit einzelnen Schauern und im Tagesverlauf wieder freundlicher, aber ein Stückchen kühler. Schauen wir auf die Straßen. A4 Richtung Görlitz zwischen Dresden Flughafen und Hermsdorf. Behinderungen noch immer nach einem Unfall, da ist die linke Spur gesperrt. Außerdem auf der A9 Leipzig Richtung Nürnberg zwischen Hermsdorfer Kreuz und Hermsdorf Süd Gegenstände auf allen Spuren. In Dresden auf der Donaustraße noch Behinderungen nach einem Unfall zwischen Erich-Kästner Straße und Alt-Lockwitz und geblitzt wird. In Leipzig auf der Rosenow-Straße stadtauswärts und auf der Maximilianallee stadtauswärts in Höhe Aral.
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5: Der Regen verabschiedet sich so langsam, die kommende Nacht meist trocken bei Temperaturen zwischen 18 und 12 Grad. Morgen zeigt sich der Freitag dann meist erstmal trocken und Temperaturen um die 25 Grad am Nachmittag. Gegen Abend, da kommen dann Schauer und Gewitter eingezogen, vor allem von Nordosten, die auch ein bisschen kräftiger sein können. Und der Samstag zeigt sich zunächst noch wolkig mit einzelnen Schauern und im Tagesverlauf wieder freundlicher, aber ein Stückchen kühler. Schauen wir auf die Straßen heute Abend. Vorsicht auf der A4 Chemnitz Richtung Dresden. Zwischen Siebenlehn und dem Dreieck Nossen, da liegt ein LKW-Rad auf der linken Spur. Auf der A4 Richtung Görlitz zwischen Dresden Flughafen und Hermsdorf Behinderungen nach einem Unfall, da ist immer noch die linke Spur gesperrt. Auf der A9 Leipzig Richtung Nürnberg zwischen Hermsdorfer Kreuz und Hermsdorf Süd Gegenstände auf allen Spuren und in Dresden immer noch auf der Donauer Straße zwischen Erich-Kästner Straße und Alt-Lockwitz Unfall und Vollsperrung. Geblitzt wird noch in Leipzig auf der Rosenau-Straße stadtauswärts und auf der Maximilianallee stadtauswärts in Höhe Aral.
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0: Moment mal, Gedanken zum Tag mit Michaela Stahl.
1: Schauen Sie sich eigentlich gern Fotos an? Gerade jetzt, wenn es so draußen kalt, regnerisch und dunkel wird, da sitzen wir oft vor unserem Computer und schwelgen in Erinnerungen. Die Kinder sind mittlerweile kräftig gewachsen, aber die Babyfotos, ja, die sind doch zuckersüß. Viele Fotos befinden sich bei uns auch auf dem Handy. Und mein Mann, der scherzt oft darüber, dass unsere Kinder vermutlich mal ihre gesamte Kindheit anhand der vielen Bilder nachvollziehen können. Das war früher anders. Meine Großeltern zum Beispiel, die haben noch richtige Alben. Die schwarz-weißen Fotos sind so sorgsam eingeklebt und jedes Bild und all die Geschichten darum sind so wertvoll, weil es davon nicht so viele gibt. Ich blättere gern darin. Aber es ist auch egal, ob digital oder ganz klassisch. Fotos erzählen uns etwas. Sie halten die schönen Momente fest und wir können uns erinnern und verbringen Zeit miteinander. Eines der wohl wertvollsten Geschenke. Und wir denken vielleicht auch an die Menschen, die bereits vor uns gegangen sind. Vielleicht nehmen sie sich einfach mal wieder dafür Zeit. Und es heißt ja auch, solange wir uns erinnern, geht nichts verloren. Ich wünsche Ihnen noch eine schöne restliche Woche.
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15: Mit Oliver Heinze, guten Abend. Das ist dreist. In Leipzig hat ein Mann versucht, ein Mietfahrrad über eine Online-Plattform zu verkaufen. Sein Pech? Die Polizei bekam davon Wind und führte bei dem 62-jährigen Kasachen kurzerhand eine Wohnungsdurchsuchung durch. Neben dem Mietfahrrad konnte noch ein weiteres gestohlenes Fahrrad gefunden werden. Die Fahrräder im Wert von mehreren hundert Euro wurden sichergestellt. Für ihren nächsten Doppelhaushalt 2027-28 will die Rathausspitze in Leipzig mehr als 330 Millionen Euro neue Schulden machen, trotz eines strikten Sparkurses. Der Stadtrat kann jetzt noch Änderungsvorschläge machen und soll das Ganze dann im Dezember beschließen. Linken-Fraktionschefin Franziska Riekewald.
16: Das Defizit im städtischen Haushalt zeigt mal wieder, wie schlecht die Kommunen durch Bund und Land finanziert sind. Trotz alledem wollen wir als Linke in den nächsten Wochen in den Haushaltsdiskussionen alles daran setzen, die sozialen Maßnahmen gerade für Kinder, Jugendliche und Senioren zu erhalten. Wir wollen, dass weiterhin bezahlbares Wohnen in Leipzig möglich ist, zum Beispiel durch eine finanzielle Stärkung der LWB. Und ganz wichtig, wir kämpfen gegen den weiteren Abbau von Personalstellen in der Verwaltung. Wir werden sehen, wie die Mehrheiten sind, aber natürlich hoffen wir sehr, dass wir uns da durchsetzen können.
15: In Leipzig steigt von heute bis Sonntag die deutsche Skateboardmeisterschaft. Die Titel werden am Wochenende im Grünauer Skatepark vergeben. Parallel dazu hat heute auch ein neuer, kostenloser Skateparcours auf dem Leuschner Platz eröffnet.
14: Und jetzt weitere Nachrichten aus Deutschland und der Welt.
17: Ich bin Florian Klaus. Nach Angriffen auf das Stromnetz in Brandenburg und Nordrhein-Westfalen wird weiter über besseren Schutz diskutiert. Hans-Walter Borries vom Bundesverband für den Schutz kritischer Infrastrukturen spricht von einer neuen Dimension der Bedrohung. David Riemer berichtet.
18: Borries bezeichnet die Angriffe als hybride Vorkriegsführung und sagt, eigentlich sei das eine Aufgabe für die Bundespolizei. Die technischen Schutzmöglichkeiten seien vorhanden, könnten die Unternehmen aber das 4- bis 6-fache kosten. NRW-Innenminister Reul fordert unter anderem eine Diskussion über Videoüberwachung und Drohnenabwehr. Dafür müssten zunächst allerdings die gesetzlichen Grundlagen und Fragen zu Zuständigkeit, Qualifikation und Haftung geklärt werden. Das sagte der Brandenburger SPD-Innenpolitiker Stohn.
17: Bessere Schutzmaßnahmen fordert auch Bayerns Wirtschaftsminister Aiwanger nach der Brandattacke auf eine Münchner Baustelle. Weil in der Nähe des Tatorts mehrere Rüstungsunternehmen sitzen, vermuten Ermittler einen politischen Hintergrund. Aiwanger sagte, dass feige Angriffe auf deutsche Unternehmen und Infrastruktur zunehmen. Zwei Bulgaren waren nach dem Angriff festgenommen worden. Ronald Raue ist neuer Sportstaatsminister. Der zweimalige Kanu-Olympiasieger ist zum Nachfolger von Christiane Schenderlein ernannt worden.
19: Der Sport hat mir in meinem Leben unheimlich viel gegeben. Jetzt möchte ich etwas zurückgeben.
17: Das sagte Raue bei der Vorstellung mit Bundeskanzler Merz. Seine wichtigste Aufgabe wird laut Merz die deutsche Olympiabewerbung. Der CDU-Politiker Jens Spahn und der Rapper Chiago haben gerade Streit. Es geht um ein Video, in dem Chiago Spahn mit Drogenkonsum in Verbindung gebracht hat. Spahns Anwälte haben eine Abmahnung geschickt, außerdem wird Strafanzeige erstattet. Chiago sagt, dass es sich bei seinen Äußerungen um Satire gehandelt habe. Das sei auch kenntlich gemacht worden.
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22: Die kommende Nacht meist trocken bei Temperaturen zwischen 18 und 12 Grad. Morgen zeigt sich der Freitag dann erstmal entspannt, freundlich und trocken bei Temperaturen um die 25 Grad. Gegen Abend allerdings steigt das Schauer- und Gewitterrisiko. Das Wochenende ein bisschen durchwachsen. Am Samstag können noch Schauer möglich sein bei um die 20 Grad. Am Sonntag wird es wieder wärmer bis zu 26 Grad und sonnig und trocken. Der Blick auf die Straßen heute Abend. A4 Richtung Görlitz, zwischen Dresden Flughafen und Hermsdorf noch Behinderungen nach einem Unfall. Auch in Dresden auf der Donauer Straße ein Unfall zwischen Erich-Kästner Straße und Alt-Lockwitz. Und geblitzt wird in Leipzig auf der Maximilianallee stadtauswärts in Höhe Aral und auf der Rosenowstraße stadtauswärts.
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1: Jennifer Lopez und David Guetta. 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
1: Die kommende Nacht meist trocken bei Temperaturen zwischen 18 und 12 Grad. Morgen zeigt sich der Freitag dann erstmal entspannt, freundlich und trocken bei Temperaturen um die 25 Grad. Gegen Abend allerdings steigt das Schauer- und Gewitterrisiko. Das Wochenende ein bisschen durchwachsen. Am Samstag können noch Schauer möglich sein bei um die 20 Grad. Am Sonntag wird es wieder wärmer bis zu 26 Grad und sonnig und trocken. Der Blick auf die Straßen heute Abend. A4 Richtung Görlitz, zwischen Dresden Flughafen und Hermsdorf noch Behinderungen nach einem Unfall. Auch in Dresden auf der Donaustraße ein Unfall zwischen Erich-Kästner-Straße und Alt-Lockwitz. Und geblitzt wird in Leipzig auf der Maximilianallee stadtauswärts in Höhe Aral und auf der Rosenowstraße stadtauswärts.
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18: Mit Oliver Heinze, guten Abend. Mögliche Einsturzgefahr am Täubchenweg. Gegen 11:30 sind Polizei und Feuerwehr wegen einer abstehenden Giebelwand alarmiert worden. Wie uns eine Polizeisprecherin auf Nachfrage bestätigt hat, rückte die Feuerwehr mit einer Drehleiter an und sicherte die Wand. Die Vollsperrung bleibt vorerst bestehen. Das Bauamt ist bereits informiert und soll eine dauerhafte Lösung für das Problem finden. Die Rathausspitze hat im Stadtrat den geplanten Doppelhaushalt für die Jahre 2027 und 2028 vorgestellt. Unterm Strich steht ein Minus von über 330 Millionen Euro. Das bedeutet deutlich weniger Investitionen. Grund sei vor allem die Unterstützung durch den Bund, hieß es. Immerhin habe der Freistaat seine Unterstützung aber erhöht, erklärt Finanzbürgermeister Thorsten Bonneff.
19: Aber, das gehört zur Wahrheit dazu, diese Mittel, die der Freistaat Sachsen zusätzlich an seine Kommunen auszahlt, sind zu 100% kreditfinanziert. Also auch das ist ein Scheck auf die Zukunft, der momentan nicht gedeckt ist und den unsere Kinder und Kindeskinder bezahlen werden müssen.
18: Der Umzug des Leipziger Naturkundemuseums läuft nach Plan. Direktor Ronny Maigleder hat uns gesagt, dass die Bagger rollen und er zuversichtlich sei, dass seine Pläne wie geplant umgesetzt werden können. Derzeit wird der alte Bowlingtreff am Leuschnerplatz für die neuen Räume des Naturkundemuseums umgebaut. Als Eröffnungstermin ist 2029 oder 30 angepeilt.
20: Und jetzt weitere Nachrichten aus Deutschland und der Welt.
21: Ich bin Yves Simon. In der Schlussphase des Wahlkampfs in Sachsen-Anhalt hat Bundeskanzler Merz das Bundesland besucht. Er hat dort für den CDU-Kandidaten Schulze geworben. Außerdem warnt er weiterhin vor Stimmen für die AfD.
22: Wer möchte, dass Deutschland ein offenes und liberales Land bleibt? Und wer möchte, dass Sachsen-Anhalt ein interessanter, auch europäisch interessanter Standort bleibt? Der darf am Sonntag nicht die AfD wählen.
21: Schon im ARD-Sommerinterview hatte Merz gesagt, er könne sich nicht vorstellen, dass internationale Unternehmen in einem AfD-geführten Sachsen-Anhalt investieren. Nach der Brandattacke auf eine Baustelle in München in der Nähe mehrerer Rüstungsunternehmen fordert jetzt der bayerische Wirtschaftsminister Aiwanger bessere Schutzmaßnahmen. Ist ja auch schließlich nicht der erste Fall, in dem ein Technologieunternehmen mit Nähe zur Sicherheits- und Verteidigungsindustrie ins Visier gerät. Zwei Bulgaren sind inzwischen festgenommen worden, nachdem jemand letzte Nacht Brandsätze auf die Baustelle im Münchner Osten geworfen hatte. Deutschland bekommt einen Olympiasieger als neuen Sportstaatsminister. Der zweimalige Kanu-Goldgewinner Roland Raue geht ins Bundeskanzleramt. Das hat Bundeskanzler Merz jetzt auf Instagram bekannt gegeben. Er folgt damit der bisherigen Staatsministerin Christiane Schenderlein nach. Der Bundesgerichtshof hat den jahrzehntelangen Streit zwischen der Band Kraftwerk und dem Hip-Hop-Produzenten Moses Pelham weitgehend geklärt. Dabei geht es um sogenanntes Sampling. Pelham hatte 2 Sekunden aus einer Kraftwerkaufnahme verwendet. Der BGH hat jetzt aber klargestellt, dass das zulässig ist, zumindest für den Zeitraum ab 2021, um den es gegangen ist. Die Zeit vorher könnte aber nochmal Thema werden.
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25: Die kommende Nacht meist trocken bei Temperaturen zwischen 18 und 12 Grad. Morgen zeigt sich der Freitag dann erstmal entspannt, freundlich und trocken bei Temperaturen um die 25 Grad. Gegen Abend allerdings steigt das Schauer- und Gewitterrisiko. Das Wochenende ein bisschen durchwachsen. Am Samstag können noch Schauer möglich sein bei um die 20 Grad. Am Sonntag wird es wieder wärmer bis zu 26 Grad und sonnig und trocken.
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4: Die kommende Nacht meist trocken bei Temperaturen zwischen 18 und 12 Grad. Morgen zeigt sich der Freitag dann erstmal entspannt, freundlich und trocken bei Temperaturen um die 25 Grad. Gegen Abend allerdings steigt das Schauer- und Gewitterrisiko. Das Wochenende ein bisschen durchwachsen. Am Samstag können noch Schauer möglich sein bei um die 20 Grad. Am Sonntag wird es wieder wärmer bis zu 26 Grad und sonnig und trocken.
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3: Mit Oliver Heinze, guten Abend. Das ist dreist. In Leipzig hat ein Mann versucht, ein Mietfahrrad über eine Online-Plattform zu verkaufen. Sein Pech? Die Polizei bekam davon Wind und führte bei dem 62-jährigen Kasachen kurzerhand eine Wohnungsdurchsuchung durch. Neben dem Mietfahrrad konnte noch ein weiteres gestohlenes Fahrrad gefunden werden. Die Fahrräder im Wert von mehreren hundert Euro wurden sichergestellt. Für ihren nächsten Doppelhaushalt 2027-28 will die Rathausspitze in Leipzig mehr als 330 Millionen Euro neue Schulden machen, trotz eines strikten Sparkurses. Der Stadtrat kann jetzt noch Änderungsvorschläge machen und soll das Ganze dann im Dezember beschließen. Linken-Fraktionschefin Franziska Riekewald.
4: Das Defizit im städtischen Haushalt zeigt mal wieder, wie schlecht die Kommunen durch Bund und Land finanziert sind. Trotz alledem wollen wir als Linke in den nächsten Wochen in den Haushaltsdiskussionen alles daran setzen, die sozialen Maßnahmen gerade für Kinder, Jugendliche und Senioren zu erhalten. Wir wollen, dass weiterhin bezahlbares Wohnen in Leipzig möglich ist, zum Beispiel durch eine finanzielle Stärkung der LWB. Und ganz wichtig, wir kämpfen gegen den weiteren Abbau von Personalstellen in der Verwaltung. Wir werden sehen, wie die Mehrheiten sind, aber natürlich hoffen wir sehr, dass wir uns da durchsetzen können.
3: In Leipzig steigt von heute bis Sonntag die deutsche Skateboardmeisterschaft. Die Titel werden am Wochenende im Grünauer Skatepark vergeben. Parallel dazu hat heute auch ein neuer, kostenloser Skateparcours auf dem Leuschner Platz eröffnet.
0: Und jetzt weitere Nachrichten aus Deutschland und der Welt.
5: Ich bin Yves Simon. Paukenschlag bei Volkswagen. Der VW-Aufsichtsrat hat am Abend den Sanierungsplan des Vorstands einstimmig abgesegnet. Weltweit sollen 50.000 zusätzliche Stellen wegfallen. Außerdem stehen 4 deutsche Werke auf der Kippe. Genauer gesagt geht es da um die Standorte Emden, Zwickau, Hannover und Neckarsulm. Dort werden Modelle hergestellt, die zwischen 2031 und 2034 eingestellt werden. Bisher gibt es keine wettbewerbsfähigen Nachfolger, die in diesen Werken gebaut werden könnten. VW sucht zwar aktuell nach Alternativen, bleibt da aber noch vage. Nach dem Brandanschlag auf eine Baustelle in München letzte Nacht spricht der bayerische Innenminister Herrmann von einem politischen Hintergrund. Der Tatort liegt in der Nähe von Bürogebäuden mehrerer Rüstungsunternehmen. Nach den Angriffen der letzten Zeit auf die Stromversorgung und den Leipziger Flughafen hat Herrmann gesagt:
6: Diese Risiken müssen wir sehr ernst nehmen und darauf gefasst sein, dass sich so etwas jeden Tag an irgendeinem anderen Ort in Deutschland ebenso ereignen kann.
5: 2 tatverdächtige Bulgaren sind in München festgenommen worden. Seit heute geht Uber in London mit selbstfahrenden Taxis an den Start. Fahrgäste können die Fahrten zum regulären Tarif ohne Aufpreis buchen. Günstiger ist es allerdings auch nicht. Zum Start sind erstmal nur 15 elektrisch betriebene Ford Mustang im Einsatz, noch mit Sicherheitsfahrer am Steuer, der das Auto aber quasi nur überwacht. Wer Robotaxis bevorzugt, kann sie in der App in den Voreinstellungen auch direkt auswählen. Das System ist mit Daten aus über 70 Ländern trainiert worden. Außerdem hat es Testfahrten gegeben und das in über 500 Städten auf der ganzen Welt. Fast jeder zweite junge Mann schlägt beim Alkohol hin und wieder über die Stränge. Das zeigt jetzt eine Studie des Bundesinstituts für öffentliche Gesundheit. Es gibt allerdings auch Lichtblicke. Der regelmäßige Konsum ist auf ein Rekordtief gesunken. Nur 1/3 der jungen Männer und gut 14% der Frauen trinken mindestens einmal pro Woche.
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8: Die kommende Nacht meist trocken bei Temperaturen zwischen 18 und 12 Grad. Morgen zeigt sich der Freitag dann erstmal entspannt, freundlich und trocken bei Temperaturen um die 25 Grad. Gegen Abend allerdings steigt das Schauer- und Gewitterrisiko. Das Wochenende ein bisschen durchwachsen. Am Samstag können noch Schauer möglich sein bei um die 20 Grad. Am Sonntag wird es wieder wärmer bis zu 26 Grad und sonnig und trocken.
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18: Die kommende Nacht meist trocken bei Temperaturen zwischen 18 und 12 Grad. Morgen zeigt sich der Freitag dann erstmal entspannt, freundlich und trocken bei Temperaturen um die 25 Grad. Gegen Abend allerdings steigt das Schauer- und Gewitterrisiko. Das Wochenende ein bisschen durchwachsen. Am Samstag können noch Schauer möglich sein bei um die 20 Grad. Am Sonntag wird es wieder wärmer bis zu 26 Grad und sonnig und trocken.
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13: Ich bin Yves Simon. Es ist das Thema in dieser Nacht. Der VW-Aufsichtsrat hat den Sanierungsplan des Vorstands einstimmig abgesegnet. Weltweit will Volkswagen weitere 50.000 Stellen abbauen. Vier deutsche Werke stehen außerdem auf der Kippe. Dazu gehören Emden, Zwickau, Hannover und Neckarsulm. In Zwickau zum Beispiel, da arbeiten 8.000 Beschäftigte in etwa. Und da ist unklar, ob es nach 2030 noch genug Käufer für die Modelle gibt, die dort gebaut werden. Eine deutliche Mehrheit der Bundesbürger sieht Russland als Sicherheitsrisiko an. Im Westen sorgen sich laut ARD Deutschlandtrend fast 60% der Menschen wegen Moskau. Im Osten, da sind es nur 40%. Entsprechend unterschiedlich werden auch die Waffenlieferungen an die Ukraine beurteilt. Künftige Hitzesommer könnten in Chemnitz zu einem ernsthaften Problem werden. Ein spezieller Aktionsplan kann nicht erstellt werden, weil dafür das Personal fehlt. Einzelheiten von Lutz Escher.
14: Nach Aussage der Stadtverwaltung ist derzeit keine einzige kommunale Schule oder Kindertagesstätte klimatisiert. Das ist auch in Zukunft nicht geplant, weil dafür kein Geld da ist. Für Menschen, die sich an heißen Tagen abkühlen wollen, gibt es zwar eine Übersicht öffentlicher Gebäude, allerdings nur als interaktive Online-Karte. Die Stadt selbst stellt nach eigener Aussage keine gekühlten Räume zur Verfügung. Angesichts der extremen Hitzetage in diesem Jahr sieht das Gesundheitsamt hier jedoch Handlungsbedarf. Dazu müsse aber zunächst geprüft werden, wo man hierfür das Personal hernimmt.
13: Echte Bücher für echte Menschen. In New York heißt es erstmal für viele Schüler Unterricht ohne KI. Fast 600.000 Kinder und Jugendliche zwischen 7 und 14 Jahren sollen ein Schuljahr lang darauf verzichten. Bürgermeister Mamdani findet, in dieser Altersgruppe soll der Unterricht vor allem von echten Lehrkräften kommen. Für uns berichtet aus New York Tina Eck.
15: Kinder brauchen menschliche Beziehungen, um zu lernen und um sich zu entwickeln, das sagt der linksliberale Bürgermeister Mamdami. Und Lehrer, die können natürlich weiterhin KI benutzen, um den Unterricht vorzubereiten, aber die Kinder, die sollen im anstehenden Schuljahr erstmal selber denken, anstatt nur zu klicken und zu scrollen.
13: Zum Start der Ära Jürgen Klopp als Fußball-Bundestrainer gibt es eine besondere Trikot-Überraschung. Ausrüster Adidas aus Herzogenaurach bringt zum Start in die Nations League ein neues Jersey raus. Es ist ein Abschiedstrikot, in dem wird die DFB-Elf am 24. September in Amsterdam gegen die Niederlande auflaufen. Der langjährige Ausrüster verabschiedet sich zum Jahresende. Ab 2027 übernimmt dann Nike. Wie das neue Trikot aussieht, das ist noch geheim.
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17: Die kommende Nacht meist trocken bei Temperaturen zwischen 18 und 12 Grad. Morgen zeigt sich der Freitag dann erstmal entspannt, freundlich und trocken bei Temperaturen um die 25 Grad. Gegen Abend allerdings steigt das Schauer- und Gewitterrisiko. Das Wochenende ein bisschen durchwachsen. Am Samstag können noch Schauer möglich sein bei um die 20 Grad. Am Sonntag wird es wieder wärmer bis zu 26 Grad und sonnig und trocken.
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7: Ich bin Yves Simon. Der VW-Aufsichtsrat hat den Sanierungsplan des Vorstands einstimmig abgesegnet. Weltweit sollen ja etwa 50.000 Stellen wegfallen. Außerdem stehen die Werke in Emden, in Zwickau, Hannover und auch in Neckarsulm auf der Kippe, weil die dort produzierten Modelle zwischen 2031 und 2034 auslaufen. Wettbewerbsfähige Anschlussproduktionen sind gerade nicht in Sicht. VW spricht deswegen nur vage von möglichen alternativen Nutzungskonzepten dort. Zum Beginn der Briefwahl für die US-Zwischenwahlen in diesem Jahr will Präsident Trump deutlich strengere Regeln für die Briefwahl durchsetzen. Dafür hat er sich jetzt wieder an den obersten Gerichtshof gewendet. Eine Bundesrichterin hatte die Pläne vorher per einstweiliger Verfügung gestoppt. Sie hält die Regelungen kurz vor der Wahl für praktisch gar nicht umsetzbar und auch für verfassungswidrig. Im Bundesstaat North Carolina werden heute die Briefwahlunterlagen verschickt. Künftige Hitzesommer könnten in Chemnitz zu einem ernsthaften Problem werden. Ein spezieller Aktionsplan kann nicht erstellt werden, weil dafür das Personal fehlt. Einzelheiten von Lutz Escher.
8: Nach Aussage der Stadtverwaltung ist derzeit keine einzige kommunale Schule oder Kindertagesstätte klimatisiert. Das ist auch in Zukunft nicht geplant, weil dafür kein Geld da ist. Für Menschen, die sich an heißen Tagen abkühlen wollen, gibt es zwar eine Übersicht öffentlicher Gebäude, allerdings nur als interaktive Online-Karte. Die Stadt selbst stellt nach eigener Aussage keine gekühlten Räume zur Verfügung. Angesichts der extremen Hitzetage in diesem Jahr sieht das Gesundheitsamt hier jedoch Handlungsbedarf. Dazu müsse aber zunächst geprüft werden, wo man hierfür das Personal hernimmt.
7: In Lissabon gibt es jetzt ein Mahnmal für die 16 Todesopfer des Seilbahnunglücks vor einem Jahr. Es besteht aus Steinblöcken rund um einen 150 Jahre alten Olivenbaum. Eine gelbe Standseilbahn war bei schneller Bergfahrt aus den Schienen gesprungen. Ja, von wegen klimafreundlich. Plug-in-Hybrid-Autos stoßen im Alltag deutlich mehr CO2 aus als von den Herstellern angegeben. Laut einer Studie einer internationalen Organisation lagen die realen Emissionen von 2021 zugelassenen Fahrzeugen im Schnitt beim 3,5-fachen der offiziellen Werte. Bei den 2023er Modellen sogar beim 4,6-fachen, also es wird immer mehr. Ein Problem auch, die meisten Fahrer nutzen den Elektroantrieb kaum.
0: Das Radio Leipzig Wetter.
9: Derzeit insgesamt trocken. Der Freitag zeigt sich dann auch erstmal freundlich und Temperaturen tagsüber um die 25 Grad. Gegen Abend dann allerdings Schauer und Gewitter. Und am Samstag ist es eher durchwachsen mit einzelnen Schauern und Temperaturen um die 20 Grad.
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0: Knocklock, Out of the Dark.
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12: Ich bin Yves Simon. Der VW-Aufsichtsrat hat den Sanierungsplan des Vorstands einstimmig abgesegnet. Weltweit sollen ja etwa 50.000 Stellen wegfallen. Außerdem stehen die Werke in Emden, in Zwickau, Hannover und auch in Neckarsulm auf der Kippe, weil die dort produzierten Modelle zwischen 2031 und 2034 auslaufen. Wettbewerbsfähige Anschlussproduktionen sind gerade nicht in Sicht. VW spricht deswegen nur vage von möglichen alternativen Nutzungskonzepten dort. Zum Beginn der Briefwahl für die US-Zwischenwahlen in diesem Jahr will Präsident Trump deutlich strengere Regeln für die Briefwahl durchsetzen. Dafür hat er sich jetzt wieder an den obersten Gerichtshof gewendet. Eine Bundesrichterin hatte die Pläne vorher per einstweiliger Verfügung gestoppt. Sie hält die Regelungen kurz vor der Wahl für praktisch gar nicht umsetzbar und auch für verfassungswidrig. Im Bundesstaat North Carolina werden heute die Briefwahlunterlagen verschickt. Künftige Hitzesommer könnten in Chemnitz zu einem ernsthaften Problem werden. Ein spezieller Aktionsplan kann nicht erstellt werden, weil dafür das Personal fehlt. Einzelheiten von Lutz Escher.
13: Nach Aussage der Stadtverwaltung ist derzeit keine einzige kommunale Schule oder Kindertagesstätte klimatisiert. Das ist auch in Zukunft nicht geplant, weil dafür kein Geld da ist. Für Menschen, die sich an heißen Tagen abkühlen wollen, gibt es zwar eine Übersicht öffentlicher Gebäude, allerdings nur als interaktive Online-Karte. Die Stadt selbst stellt nach eigener Aussage keine gekühlten Räume zur Verfügung. Angesichts der extremen Hitzetage in diesem Jahr sieht das Gesundheitsamt hier jedoch Handlungsbedarf. Dazu müsse aber zunächst geprüft werden, wo man hierfür das Personal hernimmt.
12: In Lissabon gibt es jetzt ein Mahnmal für die 16 Todesopfer des Seilbahnunglücks vor einem Jahr. Es besteht aus Steinblöcken rund um einen 150 Jahre alten Olivenbaum. Eine gelbe Standseilbahn war bei schneller Bergfahrt aus den Schienen gesprungen. Ja, von wegen klimafreundlich. Plug-in-Hybrid-Autos stoßen im Alltag deutlich mehr CO2 aus als von den Herstellern angegeben. Laut einer Studie einer internationalen Organisation lagen die realen Emissionen von 2021 zugelassenen Fahrzeugen im Schnitt beim 3,5-fachen der offiziellen Werte. Bei den 2023er Modellen sogar beim 4,6-fachen, also es wird immer mehr. Ein Problem auch, die meisten Fahrer nutzen den Elektroantrieb kaum.
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15: Derzeit insgesamt trocken. Der Freitag zeigt sich dann auch erstmal freundlich und Temperaturen tagsüber um die 25 Grad. Gegen Abend dann allerdings Schauer und Gewitter. Und am Samstag ist es eher durchwachsen mit einzelnen Schauern und Temperaturen um die 20 Grad.
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